Befasst sich heute das Bundeskabinett. Wer sie bei einem Überfall oder einer sexuellen Tat einsetzt, soll künftig mindestens 5 Jahre ins Gefängnis kommen. Bisher lag die Mindeststrafe bei 3 Jahren. Gegenüber der Rheinischen Post bezeichnet Hubig K.O.-Tropfen als hinterhältig.

0: sich heute mit Obelix. Das Gericht entscheidet, ob eine Waffe so heißen darf. Geklagt hatte der Verlag, dem die Rechte an der bekannten Comicreihe Asterix und Obelix gehören. Dieter Ebeling hat die Einzelheiten.
1: Es geht ums Markenrecht. Obelix ist stark und unbesiegbar, aber auch sehr sympathisch. Der Verlag argumentiert, dieses Image wird durch Waffen beschädigt. Der Waffenhersteller sagt, es bestehe keine Verwechslungsgefahr zwischen seinen Produkten und Comics. Und gedanklich gäbe es zwischen Waffen und Obelix gar keine Verbindung.
0: Der Eurovision Song Contest in Österreich läuft und der deutsche Beitrag von Sarah Engels kommt richtig gut an. Ihr Song Fire bekam im ersten Halbfinale viel Applaus in Wien. Überzeugt haben am Abend auch Schweden, Finnland und Griechenland. Auch Israel ist weiter, wobei es da neben Begeisterung auch Buhrufe gab. Aus Protest gegen Israels Teilnahme haben Spanien, Irland, Island, Slowenien und die Niederlande abgesagt. 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
3: In der Nacht zeigt sich in Weil am Rhein ein unbedeckter Himmel bei kühlen 6 Grad. In Breitnau sind es lediglich 1 Grad und der Himmel bleibt bewölkt. In den Morgenstunden wird es in der Rheinebene bis zu 7 Grad warm. Im Laufe des Tages steigt die Temperatur auf einen Höchstwert von 16 Grad, wobei etwas Regen erwartet wird.
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3: A98 Schaffhausen Richtung Weil am Rhein im Bereich Lörrach Ost, Gefahr durch kaputtes Fahrzeug.
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3: Blitzer in Lahr in der Burgheimer Straße, hier sind 30 erlaubt. Noch ein Blitzer steht in Eimeldingen in der Hauptstraße, 30 ist hier die Höchstgeschwindigkeit. Letzter Blitzer für den Moment, Höhe Schlingen auf der B3, hier gelten 50.
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1: Weil ich glaube, ohne Ehrenamt wäre Deutschland nicht da, wo Deutschland ist. 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Ich finde Vereinsleben im kleinen Ort oder überhaupt in den Orten ganz wichtig, um den Menschen und gerade den Kindern im Jugendbereich soziale Kontakte zu ermöglichen und eine soziale Entwicklung zu ermöglichen. Weil ich glaube, wenn man die Kinder nicht in Vereine bringen, dann weiß ich nicht, wie die Entwicklung der Kinder ist. 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
2: Ist so.
1: 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Und ich will einfach ein bisschen vorangehen, ein bisschen da auch zeigen, ja, egal wie stressig auch der Berufsalltag ist, man kann sich immer Zeit nehmen, auch was nebenher zu machen. Und das ist mir ganz wichtig.
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3: Mit Katrin Steinberger. Der Einsatz von K.O.-Tropfen soll härter bestraft werden. Mit dem Gesetzentwurf von Bundesjustizministerin Hubig befasst sich heute das Bundeskabinett. Wer sie bei einem Überfall oder einer sexuellen Tat einsetzt, soll künftig mindestens 5 Jahre ins Gefängnis kommen. Bisher lag die Mindeststrafe bei 3 Jahren. Gegenüber der Rheinischen Post bezeichnet Hubig K.O.-Tropfen als hinterhältig und gefährlich. Es kam, wie es zu erwarten war. Der Koalitionsausschuss ist zu Ende. Details gibt es bis jetzt keine. Rund 6 Stunden lang haben Union und SPD über Reformpläne, den Haushalt fürs nächste Jahr und mögliche Entlastungen wegen der hohen Energiepreise beraten. Im Laufe des Tages soll es schriftliche Infos dazu geben. Der Europäische Gerichtshof beschäftigt sich heute mit Obelix. Das Gericht entscheidet, ob eine Waffe so heißen darf. Geklagt hatte der Verlag, dem die Rechte an der bekannten Comicreihe Asterix und Obelix gehören. Dieter Ebeling hat die Einzelheiten.
4: Es geht ums Markenrecht. Obelix ist stark und unbesiegbar, aber auch sehr sympathisch. Der Verlag argumentiert, dieses Image wird durch Waffen beschädigt. Der Waffenhersteller sagt, es bestehe keine Verwechslungsgefahr zwischen seinen Produkten und Comics. Und gedanklich gäbe es zwischen Waffen und Obelix gar keine Verbindung.
3: Der Eurovision Song Contest in Österreich läuft und der deutsche Beitrag von Sarah Engels kommt richtig gut an. Ihr Song Fire bekam im ersten Halbfinale viel Applaus in Wien. Überzeugt haben am Abend auch Schweden, Finnland und Griechenland. Auch Israel ist weiter, wobei es da neben Begeisterung auch Buhrufe gab. Aus Protest gegen Israels Teilnahme haben Spanien, Irland, Island, Slowenien und die Niederlande abgesagt. 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
6: In Emmendingen liegen die Temperaturen aktuell bei 6 Grad und der Himmel ist bewölkt. Am Morgen werden im Breisgau bis zu 8 Grad erwartet. Im Laufe des Tages steigen die Temperaturen auf maximal 16 Grad, wobei gelegentlich mit etwas Regen zu rechnen ist.
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6: Derzeit sind uns keine Meldungen bekannt. Kommt gut an euer Ziel.
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6: In Lahr in der Burgheimer Straße wird geblitzt, hier gelten 30. Auch in Eimeldingen wird in der Hauptstraße geblitzt, letzter Blitzer für den Moment. Höhe Schlingen auf der B3, hier gelten 50.
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1: Mit Katrin Steinberger. 6 Stunden Koalitionsausschuss, 6 Stunden beraten über Reformen, Entlastungen und Haushalt. Ergebnisse sind bisher nicht bekannt. In erster Linie sollte aber ja der Streit zwischen Union und SPD aufgearbeitet werden. Jan-Henner Reitze in Berlin, ist das gelungen?
2: Niemand hat wutentbrannt die Runde verlassen und es ist bisher auch nichts darüber bekannt, dass rumgebrüllt wurde. Merz und Co. glauben noch daran, irgendwie die Kurve zu kriegen. Aber Antworten darauf, wie genau Gräben bei zahlreichen Themen überwunden werden sollen, fehlen weiterhin. Dazu gehören klaffende Milliardenlücken im Haushalt, also genau das Problem, an dem die Ampel-Vorgängerregierung letztlich zerbrochen ist.
1: Die schwarz-rote Koalition will den 8-Stunden-Tag abschaffen und stattdessen eine Wochenarbeitszeit einführen. Juso-Chef Thürmer kritisiert das jetzt gegenüber dem Redaktionsnetzwerk Deutschland scharf. Bundeskanzler Merz ignoriere die Interessen der Arbeitnehmer, das sei eine Frechheit. Auch Arbeitsministerin Baas distanzierte sich von den Plänen, machte aber deutlich, es steht im Koalitionsvertrag. Katholiken aus aller Welt werden in Würzburg erwartet. Dort beginnt heute der 104. Deutsche

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9: Mit Katrin Steinberger. Guten Morgen. Der Einsatz von K.O.-Tropfen soll härter bestraft werden. Mit dem Gesetzentwurf von Bundesjustizministerin Hubig befasst sich heute das Bundeskabinett. Wer sie bei einem Überfall oder einer sexuellen Tat einsetzt, soll künftig mindestens 5 Jahre ins Gefängnis kommen. Bisher lag die Mindeststrafe bei 3 Jahren. Gegenüber der Rheinischen Post bezeichnet Hubig K.O.-Tropfen als hinterhältig und gefährlich. Geht es um Cyberkriminalität, sind deutsche Polizeidienststellen schlecht gewappnet. Viele haben zu wenig Technik und zu wenig geschultes Personal, um Internetkriminalität richtig zu bekämpfen, sagt der Vorsitzende des Bundesdeutscher Kriminalbeamter Dirk Peglow dem Redaktionsnetzwerk Deutschland. Cyberkriminalität betrifft mittlerweile alle, egal ob Firmen, Behörden oder Privatleute. Es kam, wie es zu erwarten war. Der Koalitionsausschuss ist zu Ende. Details gibt es bis jetzt keine. Rund 6 Stunden lang haben Union und SPD über Reformpläne, den Haushalt fürs nächste Jahr und mögliche Entlastungen wegen der hohen Energiepreise beraten. Im Laufe des Tages soll es schriftliche Infos dazu geben. Hab Mut, steh auf. Unter diesem Motto steht der 104. Deutsche Katholikentag. Heute wird er eröffnet. Thomas Thronfeld berichtet.
10: Rund 30.000 Teilnehmer werden zu dem Gläubigentreffen erwartet. Mehr als 900 Veranstaltungen sind bis Sonntag geplant, darunter ein Glaubens-Speed-Dating, Live-Konzert und ein biblischer Spaziergang mit echtem Esel. Thematisch dreht sich der Katholikentag in diesem Jahr um sexuellen Missbrauch in der Kirche und Reformen, aber auch um den Mut, gesellschaftlich etwas in schwierigen Zeiten zu bewegen.
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12: Heute Morgen zeigt das Thermometer in Emmendingen kühle 5 Grad. Im Laufe des Tages wird eine maximale Temperatur von 16 Grad erwartet. Jedoch bleibt der Himmel stark bewölkt. Morgen früh sind im Breisgau bis zu 6 Grad zu erwarten. Der Tageshöchstwert liegt bei 13 Grad, wobei etwas Regen möglich ist.
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12: Im Moment gibt es keine bekannten Verkehrsbehinderungen. Gute Fahrt.
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12: Auf der B31 bei Breitnau steht ein Blitzer, 30 sind hier erlaubt. In Höhe Schlingen wird gerade auf der B3 geblitzt. Schließlich wird in Neuenburg am Rhein in der Schlüsselstraße geblitzt. Erlaubt sind 20.
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0: Bayern FM, der Frühstücksclub mit Peter und Lennart und auch zum Start in den Mittwoch, der sich anfühlt wie ein Donnerstag, so vom Feiertag, entlässt euch der Lennart wieder mit einer Weisheit in den Tag. Verdammt früh, aber halt auch schon wieder Zeit, liegt ja nicht in meiner Macht für Badens früheste Weisheit des Tages.
1: Einige Ärzte fordern bis zu 100 Euro Strafe für Patienten, die ihre Termine schwänzen. Das ist hart. Aber sorry, nicht jeder kann sich an einen Termin erinnern, den er vor etwa 15 Monaten bekommen hat.
0: Wirklich kluge Worte. Gleich wieder kurz vor 6:30 in die gute Minute. Immer hier im Frühstücksclub bei Baden FM. 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
1: Es ist schon sagenhaft, wie das funktioniert mit den Eisheiligen. Ne? Sie werden angekündigt und sie kommen tatsächlich. Es ist wieder knackig frisch heute Morgen. Zwischen 2 Grad oben im Schwarzwald und 5 Grad in der Rheinebene. Heute Wolken, Sonne. Ab dem Nachmittag dann auch vereinzelt ein bisschen Regen möglich. Maximal noch 16 Grad. Morgen der Feiertag. Wird deutlich nasser und auch kühler, in der Spitze noch 13 Grad mehr.
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2: Mit Daniela Frahm, einen schönen Mittwochmorgen. Cem Özdemir soll heute zum neuen Ministerpräsidenten von Baden-Württemberg gewählt werden und schreibt damit Geschichte. Er wäre der erste Ministerpräsident mit türkischen Wurzeln. Er sieht das als Zeichen, dass auch Kinder mit Migrationshintergrund und Arbeiterkinder viel erreichen können. Wer sich anstrengt und Unterstützung bekommt, hat in Deutschland viele Chancen, sagte Özdemir dem Redaktionsnetzwerk Deutschland. Ein Hoch auf das Ehrenamt. Die Stadt Freiburg zeichnet jedes Jahr engagierte Bürger und Initiativen für ihren gesellschaftlichen Einsatz aus. Bis 30. Juni haben jetzt alle die Möglichkeit, auf der Webseite der Stadt Freiburg Vorschläge für die Auszeichnungen zu machen. Aus der Baden-FM-Nachrichtenredaktion Benjamin Resetz.
3: Wer nominiert wird, ist automatisch beim großen Festabend im E-Werk am 3. November dabei. Dort werden dann die Gewinner in verschiedenen Kategorien ausgezeichnet. Im letzten Jahr wurde zum Beispiel das Team des Kältebusses geehrt, das sich im Winter um wohnungslose Menschen kümmert.
2: Der ADAC rechnet zum kommenden langen Wochenende wieder mit jeder Menge Verkehr auf den Hauptstrecken durch den Südwesten, etwa auf der A5 zwischen Karlsruhe und Basel. Viele nutzen den Feiertag morgen für einen Kurzurlaub oder ein verlängertes Wochenende. Wahrscheinlich wird es schon heute Nachmittag und am Abend voller auf den Straßen. Laut ADAC war der Tag vor Himmelfahrt im vergangenen Jahr der staureichste. Auch morgen Vormittag müsst ihr wohl noch etwas mehr Zeit einplanen. Ohne Stau ans Ziel geht's mit der Deutschen Bahn und die bringt in den Sommerferien ein neues Familienticket raus. Für rund 100 Euro können bis zu 5 Personen gemeinsam mit dem Zug durchs Land fahren, Hin- und Rückfahrt inklusive. Die Sitzplätze sind ebenfalls im Preis mit drin. Das Ticket gibt's ab Mitte Juni und es gilt für Reisen bis Mitte September. 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
1: Um 6:02 freie Fahrt.
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1: Auch da noch nichts entdeckt. Falls ihr was seht, sagt uns Bescheid. Wir sagen es dann allen. 0800 50 60 106. Kommt gut und sicher an.
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4: Und mit euch, wie schön. Guten Morgen am Mittwoch.
5: Ja, Sally.
4: Morgen Feiertag, Christi Himmelfahrt.
5: Jawohl.
4: Und jawohl.
5: Und für uns Väter ist dann auch noch der Vatertag.
4: Steht der Bollerwagen schon bereit, Lennart?
5: Klar. Gefüllt mit Bier, Grill und

0: Morgen, Baden FM hier gleich 10 nach 6 am Mittwoch.
1: Sally, alle deine Lieblingssongs gleich mit einem für ihren Rockstil ungewöhnlich soften Song. Kult aus den 80ern von Status Quo mit In the Army Now. Und jetzt wird's richtig süß. Bitte alle mal mitsummen. Summ, summ, summ, Bienchen summ herum.
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3: Honiggläser stehen ganz selbstverständlich im Regal, aber was drinsteckt, ist ein echtes Wunderwerk. Denn eine Honigbiene produziert in ihrem kompletten Leben gerade einmal 3 Gramm Honig. Mehr nicht. Damit könnt ihr nicht einmal eine halbe Scheibe Brot beschmieren. Und damit ihr mehr als nur eine halbe Scheibe Brot schmieren könnt, fliegen Bienen gemeinsam tausende Male aus, legen dabei enorme Strecken zurück und besuchen Millionen von Blüten. Diese Bienchen sind also wirklich genauso fleißig, wie ihr Ruf es ihnen voraussagt. Eure Mariana Miskial.
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0: Wunderschönen guten Morgen. Hier ist Baden FM, der Frühstücksclub mit Peter und Lennart.
1: Ja, Sally.
0: Und an dieser Stelle mal ein dickes Dankeschön an alle, die auch morgen am Vatertag im Einsatz sind, die Stange halten, dass der Laden läuft.
1: Zum Beispiel an der Tankstelle, zum Beispiel aber auch auf der Wache bei der Polizei, Krankenhäuser.
0: Oder auch in der Gastronomie. Vielen Dank euch, allen anderen. Viel Vorfreude auf den Feiertag. Wir schauen aufs Wetter. Heute freundlicher als morgen, bis 17 Grad am Nachmittag leichtes Regenrisiko. Morgen dann deutlich nasser, auch ein bisschen kühler. Auf den Straßen um gleich Viertel nach sechs. Gute Nachrichten, noch nichts entdeckt. 0800 50 60 106. Wenn ihr was seht, ruft uns an, sagt Bescheid, wir sagen es dann weiter. Gute Fahrt in den Tag. Jetzt mit Whitney Houston und Kygo. Hier ist Higher Love im Frühstücksclub bei Baden.

0: morgen am Mittwoch, 20 nach 6.
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0: Morgen am Mittwoch, heute der 13. Mai.
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2: Das Telefon klingelt. Du, sagt sie, ich habe gerade Nachrichten gehört. Überall wird geschossen, überall ist Krieg. Das macht mir richtig Angst. Meistens finde ich dann einige beruhigende Worte für sie. Und dabei hat sie so recht. Die Welt scheint nicht nur voller Krisen zu sein, sie ist voller Krisen. Manchmal kommt mir der irrwitzige Gedanke, diese Krisen haben doch eine gemeinsame Wurzel. Sie gründen in einem fragwürdigen Reichtum. Haben, haben, festhalten, kontrollieren. Aber je kostbarer etwas ist, desto vorsichtiger muss ich damit umgehen. Freundschaften brauchen Pflege, Besitz braucht Aufmerksamkeit, Menschen brauchen Zärtlichkeit. Es geht um die Konzentration aufs Wesentliche. Ein zu viel hat Menschen noch nie geholfen. Thomas Dietrich, Katholische Kirche.
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0: Die Frühwehr hat heute Morgen wieder eisheiligen kühl, 2 bis 5 Grad. Viele Wolken, aber auch Sonne. So geht's los heute, der Mittwoch bei uns in Baden. Am Nachmittag kommen vereinzelt ein paar Regentropfen runter, maximal 16 Grad. Der spätere Abend legt dann los mit Regen. Der Vatertag morgen, Christi Himmelfahrt, dann auch sehr durchwachsen. Immer wieder regnerisch bei noch 13 Grad maximal.
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24: Mit Daniela Frahm einen schönen Mittwoch euch. Zeitenwende in Baden-Württemberg. Nach 15 Jahren mit Winfried Kretschmann an der Spitze bekommt das Land heute einen neuen Regierungschef. Grünen-Politiker Cem Özdemir soll am Vormittag zum neuen Ministerpräsidenten gewählt werden. Der 60-jährige ehemalige Bundesagrarminister wäre der erste Ministerpräsident mit türkischen Wurzeln in der Geschichte der Republik. Özdemir führt eine Neuauflage der grün-schwarzen Koalition an. CDU-Landeschef Manuel Hagel soll Innenminister und Vizeregierungschef werden. Im Sommer ist Fußball-WM in den USA, Mexiko und Kanada. Das heißt, die Spiele werden bei uns oft zu späten Zeiten oder auch in der Nacht übertragen. Die Stadt Lörrach hat nun neue Regeln fürs Public Viewing bei der WM aufgestellt, um Anwohner zu schützen und damit Gastrobetriebe nicht benachteiligt werden. Veranstalter müssen ihre Events bei der Stadt beantragen. Alle Spiele mit Anpfiff bis 22 Uhr dürfen gezeigt werden. Der ADAC rechnet zum kommenden langen Wochenende wieder mit jeder Menge Verkehr auf den Hauptstrecken durch den Südwesten, etwa auf der A5 zwischen Karlsruhe und Basel. Viele nutzen den Feiertag morgen für einen Kurzurlaub oder ein verlängertes Wochenende. Wahrscheinlich wird es schon heute Nachmittag und am Abend voller auf den Straßen. Laut ADAC war der Tag vor Himmelfahrt im vergangenen Jahr der staureichste. Auch morgen Vormittag müsst ihr wohl noch etwas mehr Zeit einplanen. Das Parkschwimmbad in Lörrach öffnet am Samstag wieder für Badegäste, begleitet vom beliebten Familiensportfest Badenova bewegt Lörrach. Aus der Baden-FM-Nachrichtenredaktion Benjamin Resetz.
1: Der Eintritt am Eröffnungstag ist gratis. Saisonkarten gibt es schon am Freitag an der Freibadkasse im Vorverkauf. Die Saison dauert dann bis 20. September. Das Freibad hat dann täglich von 10 bis 20 Uhr geöffnet, ab 24. August 10 bis 19 Uhr. Frühschwimmen ist mittwochs und freitags von 6 bis 8 Uhr möglich. Weitere Infos gibt's auf unserer Homepage baden.fm.
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0: Um 6:35 guten Morgen auf die Straßen. Aktuell noch alles frei.
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0: Von euch gemeldet, Dankeschön. Gut aufpassen heute Morgen auf der B31 Richtung Donaueschingenhöhe Hinterzarten. Hier gegenüber der Shell-Tankstelle in der Baustelle, deswegen gilt da 30, Achtung. Und Badener FM-Hörer Wolfgang hat auch noch einen gesehen.
25: Zwischen Wehr und Schopfheim bei der Ausfahrt Hasel.
0: Alles klar, wie schnell darf man da? 70?
25: 70 Stundenkilometer.
0: Danke Wolfgang. 0800 50 60 106, die Nummer für mehr. Kommt gut und sicher.
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0: Guten Start euch in den Mittwoch. Hier ist Baden FM, der Frühstücksclub mit Peter und Lennart.
1: Ja, Sally.
0: Und morgen Feiertag. Ach, mein lieber Lennart, ja. Du als Papa bist da ja schon richtig geübt mit diesen Bollerwagen.
1: Naja, ich war zumindest früher geübt und wir haben gerne die Kinder reingepackt, dann ein bisschen feschbar. Ich durfte mir irgendwo einen Flachmann verstauen.
0: Ehrlich?
1: Und dann sind wir durch die Gegend gegangen, ja. Meistens bei schönem Wetter.
0: Heute ist der Mann in einem Alter, da legt er sich in den Bollerwagen und lässt sich ziehen.
1: Du ziehst mich.
0: Ja, so machen wir das. Also, bei mir kommt der Lennart rein und bei euch, was packt ihr in den Bollerwagen rein?
2: Eine Musikanlage, damit die Stimmung passt.
3: Vielleicht die kleinen Kinder, falls man sie mitschleppen muss. Wenn sich die Frauen auch einen schönen Tag machen wollen. So eine verspiegelte Sonnenbrille noch fürs Feeling und große Lautsprecher für die entsprechende Musik.
2: Kommt drauf an, ob man am nächsten Tag noch arbeiten muss oder nicht. Also entweder halt Bier oder alkoholfreies Bier, geht sonst ja auch.
0: Ja Mist, haben wir vergessen, wir haben keine Brücke genommen. Also bei uns gibt's dann das ohne Alkohol. Alle anderen, die vielleicht klug waren, guten Start in ein richtig langes Wochenende wünschen wir euch. Hier ist Bart.

0: Garten FM, der Frühstücksclub hier mit Peter und Lennart und mit euch. Wie schön. Guten Morgen am Mittwoch.
1: Ja, Sally.
0: Der Tag vom Feiertag. Jo. Und da wird, egal wie das Wetter wird, auf jeden Fall gehockt.
1: Zum Beispiel, kleiner Tipp von mir, in Opfingen, da gibt's den Hock der Mühlbach-Hexen mit Musik, mit Essen und lockerer Vatertagsstimmung im Winzerschopf. Start, 12 Uhr.
0: Und noch viel mehr Ideen für den Vatertag morgen. Auch drin bei dem Wetter. Jetzt online auf baden.fm. Ja, es wird nämlich doch ein bisschen durchmischt morgen. Schmuddelwetter zum Vatertag. Aber ihr wisst ja, es gibt kein schlechtes Wetter. Nur schlechte Kleidung. 13 Grad morgen maximal. Heute dadurch ein bisschen, dafür ein bisschen freundlicher. Wir haben ein paar Sonnenstrahlen, ein paar Wolken. Das Ganze bei 17 Grad. Wir schauen auf die Straßen. Das sieht noch gut aus. Keine Meldungen. Aber Achtung, aktueller Blitzer kommt von Baden-Württemberger Klaus.
2: Oberberge, Ortsausgang, Kreisgartzone bei der Bushaltestelle.
0: Das ist da Richtung Vogtsburg. Danke, Klaus. 0800 50 60 106, die Nummer für mehr. Sagt Bescheid, wir sagen es weiter.
3: 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Jetzt euer Lieblingssong von Benson Boone bei Baden FM.

vor sieben. Guten Morgen, hier ist Baden FM am Mittwochmorgen. Ja, gerade der Moment, wo noch alles still ist zu Hause, der Kaffee aber schon in der Luft liegt, der Geruch. Die Vögel zwitschern, die Kinder schlafen noch, die Sonne geht auf. Und das vorm Feiertag, ach, einfach magisch dieser Moment. Ein Magic Moment, jetzt auch bei Baden FM im Frühstücksclub.

0: Der Baden FM Frühstücksclub mit Peter und Lennart. Salli.
1: Guten Morgen.
0: Heute noch mal aus dem Bett. Morgen wird's dann richtig nett. Morgen ist ein Feiertag, den der Papa sehr gern mag. Wir feiern heute schon
1: Bravo.
0: Mit allen deinen Lieblingssongs Huntricks und Golden nach 7 bei Baden FM.
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10: Guten Morgen in die Freiburger Innenstadt. Hier aktuell 5 Grad, in Hinterzarten 2, Schopfheim aktuell bei 4 Grad. Es ist schon spannend, ne? Die Eisheiligen sagen, sie kommen und da sind sie dann auch. Es ist knackig frisch, heute doch bis zu 15 Grad mit einem Wolken-Sonnen-Mix. Bis zum Nachmittag dann vereinzelt auch ein paar Regentropfen. Am späten Abend geht's dann los mit dem Regenwetter. Das hält sich leider auch morgen am Feiertag bei noch 13 Grad.
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12: Ich bin Daniela Frahm und wünsche euch einen schönen Mittwochmorgen. Mit einer starken Aufholjagd schnappte Cem Özdemir der CDU den Wahlsieg in Baden-Württemberg weg. Jetzt steht er vor dem Höhepunkt seiner Karriere. Der Grünen-Politiker soll am Vormittag zum neuen Ministerpräsidenten gewählt werden. Danach wird er vereidigt. Und am Nachmittag übernimmt Özdemir dann von seinem Vorgänger Winfried Kretschmann die Regierungszentrale in der Villa Reitzenstein. Grüne und CDU regieren in Baden-Württemberg bereits seit 2016 miteinander. 6 Stunden Koalitionsausschuss, 6 Stunden beraten über Reformen, Entlastungen und Haushalt. Ergebnisse sind bisher nicht bekannt. Union und SPD ging es vor allem darum, den Streit aufzuarbeiten. BahnFM-Korrespondent Jan-Henna Reitze in Berlin, ist das gelungen?
13: Niemand hat wutentbrannt die Runde verlassen und es ist bisher auch nichts darüber bekannt, dass rumgebrüllt wurde. Merz und Co. glauben noch daran, irgendwie die Kurve zu kriegen. Aber Antworten darauf, wie genau Gräben bei zahlreichen Themen überwunden werden sollen, fehlen weiterhin. Dazu gehören klaffende Milliardenlücken im Haushalt, also genau das Problem, an dem die Ampel-Vorgängerregierung letztlich zerbrochen ist.
12: Es war einer der grausamsten Mordfälle der vergangenen Jahre bei uns in Baden. In Offenburg wurde vor gut einem Jahr eine schwangere Psychotherapeutin getötet. Der Mörder Charles K., ein ehemaliger Patient, wurde zu lebenslanger Haft verurteilt. Und das Urteil ist jetzt rechtskräftig. Die Revision des Täters wurde abgelehnt. Weil auch die besondere Schwere der Schuld festgestellt wurde, wird er lange hinter Gittern bleiben. Beim Eurovision Song Contest in Wien stehen die ersten Finalisten fest. Unter anderem Finnland, Griechenland und auch Israel haben sich im ersten Halbfinale qualifiziert. Auch Sarah Engels ist aufgetreten, noch außer Konkurrenz. Deutschland ist für das Finale am Samstagabend gesetzt. Bisher wurde sie nicht unbedingt hoch gehandelt. Beim Auftritt wurde Engels aber vom Publikum gefeiert. 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
10: Um 7:03, guten Morgen auf die Straßen. Grüße von Baden FM und der Polizei. Wir haben nichts, aber ihr, Baden FM-Hörer Michael.
14: A861 Richtung Rheinfelden, bei der Abfahrt Rheinfelden-Mitte. Wenn man aus dem Nollinger Berg, aus dem Tunnel rauskommt, kommt ja direkt rechts die Verzögerungsspur für die Ausfahrt. Da stehen LKWs drauf, die sich irrtümlicherweise dort als Wartefläche hingestellt haben.
10: Alles klar, hier gut aufpassen. Achtung, aus dem Nollinger Bergtunnel raus Richtung Rheinfelden. LKW auf dem Beschleunigungsstreifen.
14: Verzögerungsstreifen zur Ausfahrt.
10: Verzögerungsstreifen, nicht Beschleunigungsstreifen. Das
14: also
10: Gegenteil.
14: Auf die Ausfahrt drauf, ganz genau.
10: Danke, Michael. Komm.
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10: Am Ortsausgang Oberbergen.

0: nach Schopfheim bei der Abfahrt Hasel im 70er, ganz versteckt in Tarnitzen.
1: Gut aufpassen, danke Andreas. 0800 50 60 106, die kostenlose Nummer für mehr. Wir setzen auf gemeinsame Stärke, jeden Morgen hier im Frühstücksclub. Gute Fahrt.
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1: Am Tag vorm Feiertag. Guten Morgen am Mittwoch. Kurze Arbeitswoche.
3: Jawohl, Sally. Und für Sebastian aus Freiburg wurde ein ganz gewöhnlicher Hosenkauf im Internet zu einem wirklich spannenden Rätsel.
1: Als er nämlich die Hose ausgepackt hat, waren die Hosentaschen nicht leer, wie man das eigentlich kennt. Nein, da hat Sebastian was drin gefunden. In einer neu gekauften Hose. Erzählt er uns in 7 Minuten hier im Frühstücksclub.
3: Euch werden die Haare zu Berge stehen. Ja, oder vielleicht auch nicht. Auf jeden Fall gibt's bis dahin Lieblingssongs. Toller 2000er von Raymond. Und hier ganz fix Handtricks mit Golden.
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0: skurril und mysteriös wird es jetzt. Schönen guten Morgen am Mittwoch, Baden FM, der Frühstücksclub mit Peter und Lennart.
1: Ja, Sally.
0: Da gehst du kurz online, kaufst dir eine neue Hose, freust dich aufs Paket, kannst es nicht abwarten, sie endlich anzuprobieren und dann das. Da ist was in der Hosentasche. Baden FM-Hörer Sebastian aus Freiburg, guten Morgen, dir so passiert. Was war denn da drin?
2: Beim Anprobieren habe ich in die Tasche gefasst, ne, wie man so macht, und habe gedacht, so, eine Serviette. Aber die war eigentlich sauber. Und dann habe ich gedacht, ich packe mal aus. Und dann war da so ein fein, säuberlich zerrissener Geldschein, ein iranischer Geldschein drin.
0: Ein iranischer Geldschein. Und das, also fein, säuberlich zerrissen, das heißt, das ist nicht einfach irgendwie. Und ich meine, man hat es ja auch eingewickelt in eine Serviette.
2: Richtig.
0: Das heißt, da war ein Mensch aktiv.
2: Richtig. Ich vermute, hat man ja schon oft gehört, dass sich Leute irgendwelche Klamotten im Internet bestellen und dann einmal tragen und wieder zurückschicken.
0: Mhm.
2: Was mich aber erstaunt hat, es war wirklich original verpackt, ne? Also fein säuberlich in so einer verschweißten Glassichthülle,
0: ja.
2: Mit der Umverpackung drumrum. Also ne, sah aus wie neu und fühlt sich auch an wie neu und riecht wie neu.
1: Vielleicht war der Schein mal gedacht für eine Schnipseljagd.
2: Eine Schnipseljagd, ja, der ist gut.
1: Ja. Nee, hast du irgendwie eine Ahnung, wie das Teil da reingekommen sein könnte?
2: Nee, ich habe natürlich, mein erster Gedanke war, das hat man auch schon oft gehört, irgendwie ein Hilferuf, aber da stand auch nichts drauf. Ich habe mir dann natürlich die Mühe gemacht, das zusammenzupuzzeln mit Tesafilm und so. Mhm. Ne? Das war eine schöne Aktion. Aber da stand auch nichts drauf.
0: Du hast gesagt, aus dem Iran, der war zerrissen, umgerechnet, wie viel wert war der?
2: Also 100.000 Rials und wenn man googelt, sind es 6 Cent.
0: Oh, sehr skurril. Ich habe jetzt mal nebenher so ein bisschen auch hier noch KI gefragt, ob es irgendwie so eine versteckte Message gibt, zu sagen, zerrissener Geldschein, in Serviette eingeknüllt. Nee, ist nicht.
2: Ja,
0: also das, wir stehen hier vor einem großen Fragezeichen, was ist da passiert?
2: Mhm. Richtig, genau.
0: Hat irgendjemand vielleicht irgendeine Idee oder eine Ahnung? Meldet euch gerne mal über die 0800 50 60 106. Weil nochmal, man muss sich überlegen, da hat jemand ganz viele Schnipsel, ne? Also ganz viele Schnipsel, ja, aus einem Schein eingewickelt und in eine neue Hose verpackt. Und dann auch noch, ja, ein iranischer Geldschein, der in China verpackt wurde. Wir sind gespannt, ob eventuell hier was aus der Baden FM Community reinkommt. Wir sagen dir auf jeden Fall dann Bescheid, Sebastian. Danke für die Story.
2: Ja, super, vielen Dank.
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0: Oh, wie ist das schön. Kurze Arbeitswochen lieben wir. Guten Morgen, Baden-Württemberg, der Frühstückscup mit Peter und Lennart.
1: Ja, yes, Sally.
0: Morgen, Christi Himmelfahrt, frei, Vatertag. Da wird natürlich wieder viel gehockt in der Region. Mhm. Zum Beispiel Vatertagshock in Pfaffenweiler vom VfR Pfaffenweiler. Und zwar mit dem Rad- und Wanderverein Berglust. Das Coole ist, egal wie das Wetter wird, der Hock ist direkt am Clubheim. Da kann man dann auch reingehen zur Not ab 11 Uhr. Morgen Pfaffenweiler, der Vatertagshock. Und wer auch gesagt hat, egal wie das Wetter wird, ist zum Beispiel der Vatertagshock mit Gugge-Musik in Teningen. Die schreiben sich sogar wirklich auf die Karte bei jedem Wetter. Und zwar von der Schöpfe-Clique morgen ab 10 Uhr in Teningen.
1: Naja, wettertechnisch sollte man vielleicht doch einen Schirm auf jeden Fall parat haben, gell?
0: Ja, auf jeden Fall. Eher schmuddelig. Morgen das Wetter, heute deutlich besser. 17 Grad, ein paar Regentropfen am Nachmittag. Jetzt auf der Blick auf die Straßen um gleich 20 nach 7 schon. Auf der A5 geht's los Richtung Basel mit dem Stop-and-Go Rust bis Riegel. Hier 5 Minuten plus. Neuester Blitzer kommt aus Freiburg von Baden-FM-Hörerin Manuela.
2: Mooswaldallee, ja, im 80er. Also eigentlich Standardplatz. Normalerweise blitzen die immer unter der Brücke, aber der ist ein bisschen weiter vorne. Also schön brav 80 fahren.
0: Danke, Manuela, fürs Warnen. 0800 50 60 106, die Nummer für mehr. Kommt gut und sicher an.

0: Der Baden-FM-Frühstücksclub mit Peter und Lennart, Sally, Mittwochmorgen und wir sind mitten in den Eisheiligen. Heute mit Servatius, ja Servus, und Sally mit allen deinen Lieblingssongs und da wartet schon Holly, Holly Humberstone mit To Love Somebody nach 7:30 bei Baden-FM.
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5: Guten Morgen nach Eimeldingen. Aktuell hier 6 Grad. Lahn in der Ottenau schon 7. Lenzkirch im Schwarzwald aktuell bei 3 Grad. Es ist heute wolkig, vereinzelt mit ein bisschen Sonne. Ab dem Nachmittag auch Regen. Der legt dann ab der Nacht richtig los. Morgen dann eher Schmuddelwetter zum Vatertag, Christi Himmelfahrt, Feiertag frei. Aber hey, es gibt ja kein schlechtes Wetter, nur schlechte Kleidung. Maximal morgen 13 Grad, dazu immer wieder.
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7: Mit Daniela Frahm, einen schönen Mittwochmorgen. Cem Özdemir soll heute zum neuen Ministerpräsidenten von Baden-Württemberg gewählt werden und schreibt damit Geschichte. Er wäre der erste Ministerpräsident mit türkischen Wurzeln. Er sieht das als Zeichen, dass auch Kinder mit Migrationshintergrund und Arbeiterkinder viel erreichen können. Wer sich anstrengt und Unterstützung bekommt, hat in Deutschland viele Chancen, sagte Özdemir dem Redaktionsnetzwerk Deutschland. Ein Hoch auf das Ehrenamt. Die Stadt Freiburg zeichnet jedes Jahr engagierte Bürger und Initiativen für ihren gesellschaftlichen Einsatz aus. Bis 30. Juni haben jetzt alle die Möglichkeit, auf der Webseite der Stadt Freiburg Vorschläge für die Auszeichnungen zu machen. Aus der Baden-FM Nachrichtenredaktion Benjamin Resetz.
8: Wer nominiert wird, ist automatisch beim großen Festabend im E-Werk am 3. November dabei. Dort werden dann die Gewinner in verschiedenen Kategorien ausgezeichnet. Im letzten Jahr wurde zum Beispiel das Team des Kältebusses geehrt, das sich im Winter um wohnungslose Menschen kümmert.
7: Der ADAC rechnet zum kommenden langen Wochenende wieder mit jeder Menge Verkehr auf den Hauptstrecken durch den Südwesten, etwa auf der A5 zwischen Karlsruhe und Basel. Viele nutzen den Feiertag morgen für einen Kurzurlaub oder ein verlängertes Wochenende. Wahrscheinlich wird es schon heute Nachmittag und am Abend voller auf den Straßen. Laut ADAC war der Tag vor Himmelfahrt im vergangenen Jahr der staureichste. Auch morgen Vormittag müsst ihr wohl noch etwas mehr Zeit einplanen. Ohne Stau ans Ziel geht's mit der Deutschen Bahn und die bringt in den Sommerferien ein neues Familienticket raus. Für rund 100 Euro können bis zu 5 Personen gemeinsam mit dem Zug durchs Land fahren, Hin- und Rückfahrt inklusive. Die Sitzplätze sind ebenfalls im Preis mit drin. Das Ticket gibt's ab Mitte Juni und es gilt für Reisen bis Mitte September. 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
5: Um 7:45 guten Morgen auf die Straßen. Stop-and-Go-Verkehr auf der A5 Richtung Basel ab Herbolzheim bis Teningen. Da braucht ihr gerade 6 Minuten länger.
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5: Danke euch fürs Melden. Heute Morgen auf der B518 zwischen Wehr und Schopfheim bei der Abfahrt nach Hasel. Da gilt 70. Achtung auf der B31 Richtung Donaueschingen, Höhe Hinterzarten gegenüber der Shell-Tankstelle. Wegen der Baustelle heute Morgen 30. Mit Blitzer. Ortsausgang Oberbergen Richtung Vogtsburg. Ebenfalls im 30er bei der Bushaltestelle. Und Freiburg-Mooswaldallee. vor der Brücke zum Diakoniekrankenhaus hier die Abfahrt im 80er. Bisschen früher, nicht unter der Brücke diesmal, sondern ein bisschen früher als sonst. Danke allen fürs Melden. 0800 50 60 106, die Nummer für mehr. Wenn ihr was seht, sagt Bescheid. Wir sagen es weiter. Gute Fahrt.
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0: 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Am Mittwoch ist es 7.43 Uhr.
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2: Ob jetzt daheim beim Bollerwagen auf Verkehrssicherheit überprüfen oder in der Metzgerei beim Grillgut besorgen, jeder kann wieder mitraten. Und im Frühstücksclub zockt jetzt der Niklas aus Schallstadt gegen unseren Peter. Ja, und ganz nebenbei um einen knallroten Frühstückskaffeepott. Salli, Niklas.
3: Ja, servus, guten Morgen.
0: Hi, guten Morgen, Niklas. Niklas, bist du Papa?
3: Ja.
0: Aha, sehr schön. Dann geht's morgen auch auf die Walz?
3: Ja, genau. Wenn das Wetter einigermaßen passt, auf jeden Fall.
0: Wir drücken die Daumen. So, Tendenz eher nicht. Aber kann man ja trotzdem, ne? Also, gibt ja kein schlechtes Wetter, nur schlechte Kleidung.
2: Genau.
3: Das stimmt natürlich.
2: Nimmst halt einen Schirm mit. Lieber Niklas, jetzt heißt es nicht lang schnacken, Peter knacken. Hier die Spielregeln. Wir suchen wieder einen Begriff. Zudem gebe ich Tipps und die werden immer genauer. Und wer meint, lösen zu können, bitte reinrufen. Aber vorsichtig, ist die Antwort falsch, gewinnt automatisch der andere. Niklas, bist du bereit? Können wir loslegen?
3: Ich bin bereit.
2: Dann kommt hier der erste Tipp. Ich bin etwas Warmes zum Essen. Man findet mich oft auf dem Markt.
3: Stopp, eine lange rote.
2: Stopp. Peter?
0: Ja, ist mir auch in den Kopf gekommen als erstes, aber es gibt ja auch noch andere Sachen und nach Tipp 2, mutig.
2: Das ist clever. Clever von unserem Peter. Die lange rote wäre nachvollziehbar gewesen, gell?
0: Ja.
2: Vor allem auch morgen dann als Grillgut im Bollerwagen. Aber die lange rote haben wir leider nicht gesucht.
0: Was war denn noch?
3: Ah, schade.
2: Ein weiterer Tipp. Wenn man in mich beißt, knackt's. Ja, es könnte immer noch eine lange rote sein. Aber Achtung, ich bin eine Alternative zur langen roten.
0: Was noch?
2: Ich habe zwei Sachen in mir, die ganz unterschiedlich sind. Käse und Fleisch. Käseknacker!
3: Ah.
2: Die lange rote war etwas zu früh, lieber Niklas.
0: Ach, aber probier's einfach wieder, ne?
2: Probier's wieder und morgen einen ganz tollen Ausflug beim Vatertag.
3: Vielen Dank.
2: Und wenn auch ihr den Peter mal herausfordern wollt, knacken wollt, dann geht auf baden.fm.
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0: Schönen guten Morgen. Hier ist Baden FM, der Frühstücksclub mit Peter und Lennart.
1: Ja, Sally.
0: Und an dieser Stelle mal ein dickes Dankeschön an alle, die auch morgen am Vatertag im Einsatz sind, die Stange halten, dass der Laden läuft.
1: Zum Beispiel an der Tankstelle, zum Beispiel aber auch auf der Wache bei der Polizei, Krankenhäuser
0: oder Gastronomie. Danke euch, die auch am Feiertag morgen arbeiten. Baden FM, ein Tag vorm Vatertag, 12 Minuten vor 8, Stelle Setter, Verkehrsupdate. Heute Wolken mit ein bisschen Sonne, am späteren Nachmittag auch Regenrisiko. Das Ganze heute bei 17 Grad, morgen wird es dann nochmal ein bisschen schmuddeliger. Wir schauen auf die Straßen. Das sieht gut aus. Neben dem üblichen Berufsverkehr keine Meldungen. Aber Achtung, Blitzer unter anderem heute Morgen am Ortsausgang Oberbergen Richtung Vogtsburg bei der Bushaltestelle im 30er. Kommt gut und sicher an.
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0: 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Salli.
1: Guten Morgen.
0: Wenn die Eisheiligen draußen nochmal aufdrehen, stemmen wir uns mit frischen, heißen Beats dagegen. Alle deine Lieblingssongs mit Miles Smith und Stay After Eight bei Baden-FM.
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7: In Kandern aktuell 7 Grad, Wiel am Kaiserstuhl schon 8 Grad, Oberried aktuell 5 Grad. Das ist heute nochmal okay, in Anführungsstrichen. Viele Wolken, aber auch Sonne. Ab dem Nachmittag kommt Regen bei maximal 16 Grad. Morgen der Feiertag, Christi Himmelfahrt, Vatertag, dann aber deutlich durchwachsener. Immer wieder Regen bei noch maximal 13 Grad in der Spitze.
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8: Mit Daniela Frahm einen schönen Mittwoch euch. Zeitenwende in Baden-Württemberg. Nach 15 Jahren mit Winfried Kretschmann an der Spitze bekommt das Land heute einen neuen Regierungschef. Grünen-Politiker Cem Özdemir soll am Vormittag zum neuen Ministerpräsidenten gewählt werden. Der 60-jährige ehemalige Bundesagrarminister wäre der erste Ministerpräsident mit türkischen Wurzeln in der Geschichte der Republik. Özdemir führt eine Neuauflage der grün-schwarzen Koalition an. CDU-Landeschef Manuel Hagel soll Innenminister und Vizeregierungschef werden. Im Sommer ist Fußball-WM in den USA, Mexiko und Kanada. Das heißt, die Spiele werden bei uns oft zu späten Zeiten oder auch in der Nacht übertragen. Die Stadt Lörrach hat nun neue Regeln fürs Public Viewing bei der WM aufgestellt, um Anwohner zu schützen und damit Gastrobetriebe nicht benachteiligt werden. Veranstalter müssen ihre Events bei der Stadt beantragen. Alle Spiele mit Anpfiff bis 22 Uhr dürfen gezeigt werden. Der ADAC rechnet zum kommenden langen Wochenende wieder mit jeder Menge Verkehr auf den Hauptstrecken durch den Südwesten, etwa auf der A5 zwischen Karlsruhe und Basel. Viele nutzen den Feiertag morgen für einen Kurzurlaub oder ein verlängertes Wochenende. Wahrscheinlich wird es schon heute Nachmittag und am Abend voller auf den Straßen. Laut ADAC war der Tag vor Himmelfahrt im vergangenen Jahr der staureichste. Auch morgen Vormittag müsst ihr wohl noch etwas mehr Zeit einplanen. Das Parkschwimmbad in Lörrach öffnet am Samstag wieder für Badegäste, begleitet vom beliebten Familiensportfest Badenova bewegt Lörrach. Aus der Baden-FM-Nachrichtenredaktion Benjamin Resetz.
9: Der Eintritt am Eröffnungstag ist gratis. Saisonkarten gibt es schon am Freitag an der Freibadkasse im Vorverkauf. Die Saison dauert dann bis 20. September. Das Freibad hat dann täglich von 10 bis 20 Uhr geöffnet, ab 24. August 10 bis 19 Uhr. Frühschwimmen ist mittwochs und freitags von 6 bis 8 Uhr möglich. Weitere Infos gibt's auf unserer Homepage baden.fm.
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7: Guten Morgen auf die Straßen, gleich 3 Minuten nach 8. Der Berufsverkehr rollt in der Region, da braucht ihr gerade am längsten auf dem Autobahnzubringer Nord, Gundelfingen Richtung A5, B294. Hier ist Stop and Go, 13 Minuten plus.
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7: Heute Morgen in Freiburg, Padua Allee Richtung Gundelfingen bei der Brücke, bei der Abfahrt zum Diakoniekrankenhaus. Aber nicht da, wo sonst, sondern ein bisschen vorher, im 80er. Achtung. dann auf der B518 zwischen Wehr und Schopfheim bei der Abfahrt nach Hasel im 70er. B31 Richtung Donaueschingen, Höhe Hinterzarten. Normalerweise im 70er, aber Achtung, hier eine Baustelle heute, deswegen 30 gegenüber der Shell-Tankstelle steht der Blitzer. Und Oberbergen raus Richtung Bötzingen im 30er. 0800 50 60 106. Die Nummer für mehr. Wenn was fehlt, sagt Bescheid, wir sagen es weiter. Gute Fahrt, den Tag.
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7: Wunderschönen guten Morgen am Mittwoch.
13: Sally, am Tag vor Christi Himmelfahrt, auch Vatertag genannt.
7: Ja.
13: Und da werden wieder viele Papas, aber auch Nicht-Papas mit dem Bollerwagen losziehen und Spaß haben.
7: Du bist ja selber Papa, Lennart.
13: Ja.
7: Was kommt denn bei dir so in den Bollerwagen?
13: Also meine beiden Kinder, als sie zumindest noch klein waren, mit Kind und Kegel sind wir dann zu einem schönen Biergarten gewandert.
7: Ach, das ist aber auch süß. Oh. Und was packt ihr in den Wagen? Kinder oder doch Bier? In 7 Minuten die Antworten hier im Frühstücksclub.
13: Und bis dahin hört ihr Lieblingssongs. Knackiger 2000er von Bon Jovi und hier ganz frisch Miles Smith mit Steak.
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0: Guten Start euch in den Mittwoch. Hier ist Baden FM, der Frühstücksclub mit Peter und Lennart.
1: Ja, Sally.
0: Und morgen Feiertag. Ach, mein lieber Lennart, ja. Du als Papa bist da ja schon richtig geübt mit diesen Bollerwagen.
1: Naja, ich war zumindest früher geübt und wir haben gerne die Kinder reingepackt, ein bisschen feschbar. Ich durfte mir irgendwo einen Flachmann verstauen.
0: Ehrlich?
1: Und dann sind wir durch die Gegend gegangen, ja. Meistens bei schönem Wetter.
0: Heute ist der Mann in einem Alter, da legt er sich in den Bollerwagen und lässt sich ziehen.
1: Du ziehst mich.
0: Ja, so machen wir das. Also bei mir kommt der Lennart rein und bei euch, was packt ihr in den Bollerwagen rein?
2: Eine Musikanlage, damit die Stimmung passt.
3: Vielleicht die kleinen Kinder, falls man sie mitschleppen muss. Wenn sich die Frauen auch einen schönen Tag machen wollen. So eine verspiegelte Sonnenbrille noch fürs Feeling und große Lautsprecher für die entsprechende Musik.
2: Kommt drauf an, ob man am nächsten Tag noch arbeiten muss oder nicht. Also entweder halt Bier oder alkoholfreies Bier. Geht sonst ja auch.
0: Ja Mist, haben wir vergessen. Wir haben keine Brücke genommen. Also bei uns gibt es dann das ohne Alkohol. Alle anderen, die vielleicht klug waren, guten Start in ein richtig langes Wochenende wünschen wir euch. Hier ist

0: einst vor 60 Jahren in Weil am Rhein anfing, ist jetzt beim ZDF.
1: Jawohl,
0: guten Morgen,
1: ja.
0: Baden so. FM, der Frühstücksclub mit Peter und Lennart.
1: So eine Karriere muss erst mal hinkriegen, Sally.
0: Ja, und dann noch so ein Erfolgstrainer zwischendurch beim SC. Christian Streich wird WM-Experte jetzt beim ZDF. Das hat eingeschlagen wie eine Wucht. Wir freuen uns. Christian Streich ist zurück. Der Mann, der Sprüche kann, ne? Wir erinnern uns.
2: Geht mir noch. Heber heißt halte. Dialekt.
3: Ich schaue abends im Spiegel, ob alles okay ist. Und wenn ich was gegessen habe, schaue ich, dass ich keine Krümel am Mund habe. Und ob sonst einigermaßen alles okay ist. Und putze ich Zähne. Käme brauche ich auch nicht, weil ich nicht mehr genug Haar habe.
4: Ich muss doch mal zu einem sagen können, halt mal jetzt Schnauze.
2: Es kommt davor, zu diesem WhatsApp-Zeugs da. Klingelt die ganze Zeit in der Pressekonferenz. Ding. Ich weiß jetzt, ich habe vor 8 Wochen... Vor 10 Wochen noch gar nicht gewusst, was dieses Klingel ist, aber ich weiß jetzt, dass WhatsApp ist. Bin voll auf dem Laufenden langsam. Ja.
1: Allein das ist ein Grund, die Fußball-Weltmeisterschaft 2026 zu verfolgen. Christian Streich als ZDF-Fußballexperte.
0: Das wird toll. Debüt hat er am 11. Juni und da fing am 11. Juni eben damals vor 60 Jahren in Weil am Rhein ist er ja geboren. Alles an.
1: Wow.
0: An seinem Geburtstag. Jetzt schnelles Wetter-Verkehrsupdate bei Baden FM um 8.16 Uhr. Guten Morgen heute. Nochmal ganz okay. Sonne, Wolken bis zu 17 Grad in der Spitze. Ab dem Nachmittag allerdings die ersten Tropfen und dann wird es morgen leider zum Vatertag doch eher schmuddelig. Immer wieder Regen und ein bisschen kühler. Wir schauen auf die Straßen. Das sieht nach Berufsverkehr aus auf der A5 ab Rust bis Freiburg Nord. 12 Minuten plus. Neuester Blitzer kommt von Baden-FM-Hörerin Susanne aus Freiburg.
5: Kaiserstuhlstraße von der Messe her kommend Richtung Stadt auf der rechten Seite, so ungefähr in der Mitte. Gilt 30. Hinterm Friedhof ist es die Straße, ne? Kaiserstuhlstraße.
0: Alright. Susanne, dann habt einen wunderschönen Tag, gute Fahrt und vielen Dank fürs Melden.
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0: 6 Minuten noch.
1: Dann ist es 8:30. Guten Morgen am Mittwoch. Baden FM, der Frühstücksclub mit Peter und Lennart.
2: Ja, Sally. Und mit allen deinen Lieblingssongs wird's gleich wieder netter, denn es kommt der David Guetta mit Gone, Gone, Gone, kurz nach 8:30 hier bei Baden FM.
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1: Temperaturtechnisch Spitzenreiter aktuell Breisach mit 9 Grad, Lörrach in der Innenstadt 8, am Titisee aktuell 5 Grad. Bis zu 15, 16 Grad heute in der Spitze. Dazu Wolken und Sonne. Ab dem Nachmittag auch ein leichtes Regenrisiko in der Region. Ab dem späten Abend wird es dann überall nass und morgen der Vatertag wird dann auch sehr unbeständig, immer wieder mit Regen bei maximal 13 Grad.
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22: Ich bin Daniela Frahm und wünsche euch einen schönen Mittwochmorgen. Mit einer starken Aufholjagd schnappte Cem Özdemir der CDU den Wahlsieg in Baden-Württemberg weg. Jetzt steht er vor dem Höhepunkt seiner Karriere. Der Grünpolitiker soll am Vormittag zum neuen Ministerpräsidenten gewählt werden. Danach wird er vereidigt. Und am Nachmittag übernimmt Özdemir dann von seinem Vorgänger Winfried Kretschmann die Regierungszentrale in der Villa Reitzenstein. Grüne und CDU regieren in Baden-Württemberg bereits seit 2016 miteinander. Das Ergebnis ist, dass es eigentlich kein Ergebnis gibt. Die Spitzen von Union und SPD haben sich im Koalitionsausschuss auf einen, Zitat, Arbeitsprozess geeinigt, um die geplanten Sozial- und Steuerreformen auf den Weg zu bringen. Details dazu gab es nicht. Und auch nicht zu neuen Vorschlägen, wie die Bürgerinnen und Bürger entlastet werden sollen. Die 1.000 Euro Einmalzahlung durch die Arbeitgeber war ja gescheitert. Es war einer der grausamsten Mordfälle der vergangenen Jahre bei uns in Baden. In Offenburg wurde vor gut einem Jahr eine schwangere Psychotherapeutin getötet. Der Mörder Charles K., ein ehemaliger Patient, wurde zu lebenslanger Haft verurteilt. Und das Urteil ist jetzt rechtskräftig. Die Revision des Täters wurde abgelehnt. Weil auch die besondere Schwere der Schuld festgestellt wurde, wird er lange hinter Gittern bleiben. Beim Eurovision Song Contest in Wien stehen die ersten Finalisten fest. Unter anderem Finnland, Griechenland und auch Israel haben sich im ersten Halbfinale qualifiziert. Auch Sarah Engels ist aufgetreten, noch außer Konkurrenz. Deutschland ist für das Finale am Samstagabend gesetzt. Bisher wurde sie nicht unbedingt hoch gehandelt. Beim Auftritt wurde Engels aber vom Publikum gefeiert. 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
1: Um 9:30, guten Morgen auf die Straßen. Ihr braucht gerade länger auf der A5 Richtung Karlsruhe zwischen Efringenkirchen und dem Dreieck Neuenburg. Baustau, 6 Minuten hier die Passierdauer. Stop-and-Go-Berufsverkehr Richtung Karlsruhe auf der A5 zwischen Hartheim-Weitersheim und Freiburg Süd. Ihr braucht ja auch 6 Minuten länger. Ansonsten rollt's.
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1: Danke euch fürs Melden. Heute Morgen in Freiburg. Einmal in der Kaiserstuhlstraße, da gilt 30. Und nochmal Freiburg, Padua-Allee, Granada-Allee Richtung Gundelfingen. Hier bei der Brücke vor der Abfahrt zum Diakoniekrankenhaus im 80er. B518 zwischen Wehr und Schopfheim bei der Abfahrt nach Hasel im 70er. Außerdem wird geblitzt heute Morgen Oberbergen am Ortsausgang Richtung Bötzingen im 30er und auf der B31 Richtung Donaueschingenhöhe hinter Zarten. Achtung, da in der Baustelle, deswegen gilt 30 gegenüber der Shell-Tankstelle. Kommt gut und sicher an.
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0: FM spielt hier Imani, Don't Be So Shy. Guten Morgen, der Frühstücksclub hier am Mittwoch um 8.41 Uhr.
1: Sally, alle deine Lieblingssongs gleich mit einem Fleischklops. Das war nämlich sein Spitzname, den ihm sein Footballtrainer in seiner Jugend gegeben hat. Meat, Love und I Do Anything for Love. Und jetzt wird's richtig süß. Bitte alle mal mitsummen. Summ, summ, summ, Bienchen summ herum.
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3: Honiggläser stehen ganz selbstverständlich im Regal, aber was drinsteckt, ist ein echtes Wunderwerk. Denn eine Honigbiene produziert in ihrem kompletten Leben gerade einmal 3 Gramm Honig. Mehr nicht. Damit könnt ihr nicht einmal eine halbe Scheibe Brot beschmieren. Und damit ihr mehr als nur eine halbe Scheibe Brot schmieren könnt, fliegen Bienen gemeinsam tausende Male aus, legen dabei enorme Strecken zurück und besuchen Millionen von Blüten. Diese Bienchen sind also wirklich genauso fleißig, wie ihr Ruf es ihnen voraussagt. Eure Mariana Mischial.
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0: Sally, hier ist der Bahnhof im Frühstücksclub mit Peter und Lennart.
1: Im pfeifenden Lennart, ne?
0: Ja, bei mir pfeift es schon aus dem letzten Loch.
1: Ein Tag vorm Vatertag. Guten Morgen, es ist 8:45. Morgen Vatertag, Hocks, trotz Schmuddelwetter. Also da gibt's ja einiges heute Morgen über die 0800 50 60 106 auch reingekommen. Jetzt ist das natürlich gerade... Ach, Lennart.
0: Was denn? Ich habe nichts verstellt. Ich habe gar nichts verstellt. Ich habe nichts gemacht.
1: Hat er alles verstellt. Nee, findet man nicht. Wo ist denn? Hier ist er. So, da hat... Also heute Morgen hat sich nämlich der Dietmar gemeldet und gesagt, könnt ihr bitte Werbung machen für unseren Wanderhock- und Familientag der Freiwilligen Feuerwehr in Horben? Und das machen wir jetzt an dieser Stelle. Danke für deine Nachricht. Er hat geschrieben, auch wetterfest, egal bei welchem Wetter. Es gibt Currywurst, Brutzelfleisch mit Tzatziki, lange Rote, es gibt Pommes, eine große Auswahl an Kuchen, Kaffee. Bleibst du hier, Lennart? Das ist erst morgen. Eis vom Eckhof. Wandern, einkehren, gemeinsam Zeit verbringen. Morgen Wanderhock- und Familientag der Freiwilligen Feuerwehr in Horben für die ganze Familie. Ab 11 Uhr geht's da los. Noch mehr Ideen für eure Hocks auch jetzt online auf baden.fm.
0: Gibt's denn da auch Fleischkäsewäckle halb-halb, halb Senf, halb Ketchup? Weil dann komme ich vorbei.
1: Na, wenn sie wissen, dass du kommst, ganz gewiss. Schnelles Wetter- und Verkehrsupdate heute noch freundlicher, bevor es dann morgen schmuddeliger wird. Bis zu 17 Grad, paar Regentropfen ab dem Nachmittag. Wir schauen auf die Straßen. Berufsverkehr unter anderem im Baustellenstau auf der A5 Richtung Karlsruhe. 10 Minuten plus zwischen Efringkirchen und dem Dreieck Neuenburg. Blitzer heute Morgen, ganz gemein auf der B31 Richtung Donaueschingen-Höhe Hinterzarten in der Baustelle, wo normalerweise 70 gilt, heute 30, gegenüber der Shell ist das. Gut aufpassen und Bescheid geben, wenn ihr mehr seht. 0800 50 60 106. Wir sagen es an allen, kommt gut und sicher an.
2: 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Jetzt euer Lieblingssong von Gracie Abrams bei Baden.

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13: Heute Wolken gemischt mit ein bisschen Sonne. Ab dem Nachmittag dann auch ein leichtes Regenrisiko, das immer stärker wird in Richtung Nacht zum Feiertag morgen. Heute maximal noch 16 Grad, morgen nur noch 13 und immer wieder Regenwetter.
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15: Mit Daniela Frahm einen schönen Mittwochmorgen. Cem Özdemir soll heute zum neuen Ministerpräsidenten von Baden-Württemberg gewählt werden und schreibt damit Geschichte. Er wäre der erste Ministerpräsident mit türkischen Wurzeln. Er sieht das als Zeichen, dass auch Kinder mit Migrationshintergrund und Arbeiterkinder viel erreichen können. Wer sich anstrengt und Unterstützung bekommt, hat in Deutschland viele Chancen, sagte Özdemir dem Redaktionsnetzwerk Deutschland. Nachdem Ende Januar ein getöteter Mann in einer Asylunterkunft in Münstertal gefunden wurde, werden die Ermittlungen zu dem Fall abgeschlossen. Der dringend tatverdächtige Mitbewohner des Mannes hat sich knapp 4 Wochen nach der Tat im Freiburger Gefängnis das Leben genommen, erklärte die Staatsanwaltschaft. Der 22-jährige Türke war kurz nach der Tat in Münstertal festgenommen worden. Ein Hoch auf das Ehrenamt. Die Stadt Freiburg zeichnet jedes Jahr engagierte Bürger und Initiativen für ihren gesellschaftlichen Einsatz aus. Bis 30. Juni haben jetzt alle die Möglichkeit, auf der Webseite der Stadt Freiburg Vorschläge für die Auszeichnungen zu machen. Aus der Baden-FM Nachrichtenredaktion Benjamin Resetz.
16: Wer nominiert wird, ist automatisch beim großen Festabend im E-Werk am 3. November dabei. Dort werden dann die Gewinner in verschiedenen Kategorien ausgezeichnet. Im letzten Jahr wurde zum Beispiel das Team des Kältebusses geehrt, das sich im Winter um wohnungslose Menschen kümmert.
15: Die Deutsche Bahn bringt in den Sommerferien ein neues Familienticket raus. Für rund 100 Euro können bis zu 5 Personen gemeinsam mit dem Zug durchs Land fahren. Hin- und Rückfahrt inklusive. Die Sitzplätze sind ebenfalls im Preis mit drin. Das Ticket gibt's ab Mitte Juni und es gilt für Reisen bis Mitte September. 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
13: Um 9:03, guten Morgen auf die Straßen A5 Richtung Karlsruhe zwischen Efringen, Kirchen und dem Dreieck Neuenburg. 2 Kilometer Baustellenstau. Hier aktuell 10 Minuten mehr einplanen. Dann weiter auf der A5 Richtung Karlsruhe zwischen Hartheim-Heitersheim und Freiburg Süd. Stop and Go auf 3 Kilometern Länge, 5 Minuten plus und A98. Schaffhausen Richtung Weil am Rhein zwischen Lörrach Ost und Kann dann 1 Kilometer Stau. Hier braucht ihr gerade 6 Minuten länger.
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13: Danke euch fürs Melden am Ortsausgang Oberbergen heute Morgen Richtung Bötzingen im 30er. Außerdem wird geblitzt auf der B31 Richtung Donaueschingen Höhe Hinterzarten in der Baustelle im 30er. Und B518 zwischen Wehr und Schopfheim bei der Abfahrt nach Hasel hier im 70er. 0800 50 60 106, die Nummer für mehr. Anruf, Sprachnachricht oder einfach nur WhatsApp. Wir sagen es dann allen. Danke fürs Melden, kommt gut und sicher an.
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13: Und mit euch, guten Morgen am Mittwoch in einer kurzen Arbeitswoche.
19: Sally, ja, für Sebastian aus Freiburg wurde ein ganz gewöhnlicher Hosenkauf im Internet zu einem echt spannenden Rätsel.
13: Absolut, als er nämlich die Hose, die er sich neu gekauft hat, also nicht gebraucht, neu ausgepackt hat, waren die Hosentaschen nicht leer. Heieiei. Was drin war, erzählt er euch hier in 10 Minuten im Frühstücksclub.
19: Jawohl, ja. Euch werden vielleicht die Haare zu Berge stehen oder vielleicht auch nicht. Auf jeden Fall gibt's bis dahin Lieblingssong.

0: Super skurril und mysteriös wird es jetzt. Schönen guten Morgen am Mittwoch bei Arten FM, der Frühstücksclub mit Peter und Lennart.
1: Ja, Sally.
0: Da gehst du kurz online, kaufst dir eine neue Hose, freust dich aufs Paket, kannst es nicht abwarten, sie endlich anzuprobieren und dann das. Da ist was in der Hosentasche. Baden FM-Hörer Sebastian aus Freiburg, guten Morgen, dir so passiert. Was war denn da drin?
2: Beim Anprobieren habe ich in die Tasche gefasst, ne, wie man so macht, und habe gedacht, so, eine Serviette. Aber die war eigentlich sauber. Und dann habe ich gedacht, ich packe mal aus. Und dann war da so ein fein, säuberlich zerrissener Geldschein, ein iranischer Geldschein drin.
0: Ein iranischer Geldschein. Und das, also fein, säuberlich zerrissen, das heißt, das ist nicht einfach irgendwie. Und ich meine, man hat es ja auch eingewickelt in eine Serviette.
2: Richtig.
0: Das heißt, da war ein Mensch aktiv.
2: Richtig. Ich vermute, hat man ja schon oft gehört, dass sich Leute irgendwelche Klamotten im Internet bestellen und dann einmal tragen und wieder zurückschicken.
0: Mhm.
2: Was mich aber erstaunt hat, es war wirklich original verpackt, ne? Also fein säuberlich in so einer verschweißten Glassichthülle, mit der Umverpackung drumrum. Also ne, sah aus wie neu und fühlt sich auch an wie neu und riecht wie neu.
1: Vielleicht war der Schein mal gedacht für eine Schnipseljagd.
2: Eine Schnipseljagd, ja, der ist gut.
1: Nee, hast du irgendwie eine Ahnung, wie das Teil da reingekommen sein könnte?
2: Nee, ich habe natürlich, mein erster Gedanke war, das hat man auch schon oft gehört, irgendwie ein Hilferuf, aber da stand auch nichts drauf. Ich habe mir dann natürlich die Mühe gemacht, das zusammenzupuzzeln mit Tesafilm und so. Mhm. Ne? Das war eine schöne Aktion. Aber da stand auch nichts drauf.
0: Du hast gesagt, aus dem Iran, der war zerrissen, umgerechnet, wie viel wert war der?
2: Also 100.000 Rials und wenn man googelt, sind es 6 Cent.
0: Oh, sehr skurril. Richtig. Ich habe jetzt mal nebenher so ein bisschen auch hier noch KI gefragt, ob es da irgendwie so eine versteckte Message gibt, zu sagen, zerrissener Geldschein, in Serviette eingeknüllt. Nee, ist nicht.
2: Ja,
0: also das, wir stehen hier vor einem großen Fragezeichen, was ist da passiert?
2: Mhm. Richtig, genau.
0: Hat irgendjemand vielleicht irgendeine Idee oder eine Ahnung? Meldet euch gerne mal über die 0800 50 60 106. Weil nochmal, man muss sich überlegen, da hat jemand ganz viele Schnipsel, ne? Also ganz viele Schnipsel aus einem Schein eingewickelt und in eine neue Hose verpackt. Und dann auch noch ein iranischer Geldschein, der in China verpackt wurde. Wir sind gespannt, ob eventuell hier was aus der Baden-FM-Community reinkommt. Wir sagen dir auf jeden Fall dann Bescheid, Sebastian. Danke für die Story.
2: Ja, super, vielen Dank. 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
7: Heute viele Wolken, aber auch ein bisschen Sonne bei uns in Baden. Maximal 16 Grad in der Spitze. Ab dem Nachmittag steigt das Regenrisiko, wird dann immer mehr. Morgen der Vatertag, Christi Himmelfahrt. Dann ziemlich durchwachsen, immer wieder Regen bei noch maximal 13 Grad.
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9: Mit Daniela Frahm einen schönen Mittwoch euch. Zeitenwende in Baden-Württemberg. Nach 15 Jahren mit Winfried Kretschmann an der Spitze bekommt das Land heute einen neuen Regierungschef. Grünen-Politiker Cem Özdemir soll am Vormittag zum neuen Ministerpräsidenten gewählt werden. Der 60-jährige ehemalige Bundesagrarminister wäre der erste Ministerpräsident mit türkischen Wurzeln in der Geschichte der Republik. Özdemir führt eine Neuauflage der grün-schwarzen Koalition an. CDU-Landeschef Manuel Hagel soll Innenminister und Vizeregierungschef werden. Im Sommer ist Fußball-WM in den USA, Mexiko und Kanada. Das heißt, die Spiele werden bei uns oft zu späten Zeiten oder auch in der Nacht übertragen. Die Stadt Lörrach hat nun neue Regeln fürs Public Viewing bei der WM aufgestellt, um Anwohner zu schützen und damit Gastrobetriebe nicht benachteiligt werden. Veranstalter müssen ihre Events bei der Stadt beantragen. Alle Spiele mit Anpfiff bis 22 Uhr dürfen gezeigt werden. Der ADAC rechnet zum kommenden langen Wochenende wieder mit jeder Menge Verkehr auf den Hauptstrecken durch den Südwesten, etwa auf der A5 zwischen Karlsruhe und Basel. Viele nutzen den Feiertag morgen für einen Kurzurlaub oder ein verlängertes Wochenende. Wahrscheinlich wird's schon heute Nachmittag und am Abend voller auf den Straßen. Laut ADAC war der Tag vor Himmelfahrt im vergangenen Jahr der staureichste. Auch morgen Vormittag müsst ihr wohl noch etwas mehr Zeit einplanen. Das Parkschwimmbad in Lörrach öffnet am Samstag wieder für Badegäste, begleitet vom beliebten Familiensportfest Badenova bewegt Lörrach. Aus der Baden-FM-Nachrichtenredaktion Benjamin Resetz.
10: Der Eintritt am Eröffnungstag ist gratis. Saisonkarten gibt es schon am Freitag an der Freibadkasse im Vorverkauf. Die Saison dauert dann bis 20. September. Das Freibad hat dann täglich von 10 bis 20 Uhr geöffnet, ab 24. August 10 bis 19 Uhr. Frühschwimmen ist mittwochs und freitags von 6 bis 8 Uhr möglich. Weitere Infos gibt's auf unserer Homepage baden.fm.
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7: Um gleich 9:30 Uhr. Guten Morgen auf die Straßen A5 Richtung Karlsruhe zwischen Riegel und Hust. 8 Kilometer Stop and Go, 10 Minuten plus. Auf der A5 Richtung Karlsruhe zwischen Efringkirchen und Dreieck Neuenburg. Der Baustellenstau. Aktuell braucht ihr 7 Minuten länger. Und zwischen Hartheim-Heitersheim und Freiburg-Süd Richtung Karlsruhe auf der A5 auch nochmal Stop and Go. 5 Minuten plus hier.
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7: Zweimal Freiburg heute Morgen, einmal in der Kaiserstuhlstraße im 30er und Padua Allee, Granada Allee Richtung Gundelfingen bei der Brücke. Bisschen vorher als sonst bei der Abfahrt zum Diakoniekrankenhaus im 80er. Außerdem B31 Richtung Donaueschingen, Höhe Hinterzarten in der Baustelle gegenüber der Shell-Tankstelle, deswegen 30. Oberbergen raus Richtung Bötzingen im 30er und auf der B518 zwischen Wehr und Schopfheim, hier bei der Abfahrt nach Hasel im 70er. 0800 50 60 106, das ist die Nummer für mehr. Sagt Bescheid, wenn ihr was seht, wir sagen es dann weiter. Kommt gut und sicher an heute Morgen.
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1: Ob jetzt daheim beim Bollerwagen auf Verkehrssicherheit überprüfen oder in der Metzgerei beim Grillgut besorgen, jeder kann wieder mitraten. Und im Frühstücksclub zockt jetzt der Niklas aus Schallstadt gegen unseren Peter. Ja, und ganz nebenbei um einen knallroten Frühstückskaffeeport. Salut, Niklas.
2: Ja, servus, guten Morgen.
1: Hi, guten Morgen, Niklas. Niklas, bist du Papa?
2: Ja.
1: Aha, sehr schön. Dann geht's morgen auch auf die Walz?
2: Ja, genau. Wenn das Wetter einigermaßen passt, auf jeden Fall.
3: Wir drücken die Daumen, so Tendenz eher nicht, aber kann man ja trotzdem, ne? Also ich meine, gibt ja kein schlechtes Wetter, nur schlechte Kleidung.
1: Genau.
2: Das stimmt natürlich.
1: Nimmst halt einen Schirm mit. Lieber Niklas, jetzt heißt es nicht lang schnacken, Peter knacken. Hier die Spielregeln. Wir suchen wieder einen Begriff, zu dem gebe ich Tipps und die werden immer genauer. Und wer meint, lösen zu können, bitte reinrufen, aber vorsichtig, ist die Antwort falsch, gewinnt automatisch der andere. Niklas, bist du bereit? Können wir loslegen?
2: Ich bin bereit.
1: Dann kommt hier der erste Tipp. Ich bin etwas Warmes zum Essen. Man findet mich oft auf dem Markt.
2: Stopp, eine lange rote.
1: Stopp, stopp, stopp. Peter?
3: Ja, ist mir auch in den Kopf gekommen als erstes, aber es gibt ja auch noch andere Sachen und nach Tipp 2... Uff, mutig.
1: Das ist clever. Clever von unserem Peter. Die lange rote wäre nachvollziehbar gewesen, gell?
3: Ja.
1: Vor allem auch morgen dann als Grillgut im Bollerwagen. Aber die lange rote haben wir leider nicht gesucht.
3: Was kommt denn noch?
2: Ah, schade.
1: Ah, ein weiterer Tipp. Wenn man in mich beißt, knackt's. Ja, es könnte immer noch eine lange rote sein. Aber Achtung, ich bin eine Alternative zur langen roten.
3: Was noch?
1: Ich habe zwei Sachen in mir, die ganz unterschiedlich sind. Käse und Fleisch. Käseknacker!
2: Ah.
1: Mist. Ah, die lange rote war etwas zu früh, lieber Niklas.
3: Ach, aber probier's einfach wieder, ne?
1: Probier's wieder und morgen einen ganz tollen Ausflug beim Vatertag.
2: Vielen Dank.
1: Und wenn auch ihr den Peter mal herausfordern wollt, knacken wollt, dann geht auf baden.fm.
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2: Heute ist es mal sonnig, mal bewölkt und ab nachmittags kann es auch Regenschauer geben. Bis zu 15 Grad werden es maximal in Weil am Rhein und in Bötzingen. Morgen am Feiertag, da wird es dann eher nass und ungemütlich. Nicht ganz so perfektes Wetter also für die Bollerwagentour am Vatertag.
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2: Mit Daniela Frahm einen schönen Mittwoch euch. Mit einer starken Aufholjagd schnappte Cem Özdemir der CDU den Wahlsieg in Baden-Württemberg weg. Jetzt steht er vor dem Höhepunkt seiner Karriere. Der Grünpolitiker soll am Vormittag zum neuen Ministerpräsidenten gewählt werden. Danach wird er vereidigt. Und am Nachmittag übernimmt Özdemir dann von seinem Vorgänger Winfried Kretschmann die Regierungszentrale in der Villa Reitzenstein. Die Bundesregierung lässt uns weiter warten in den Fragen, wie die großen Sozial- und Steuerreformen aussehen sollen und welche Entlastungen es gibt. In einem 6-stündigen Koalitionsausschuss haben Union und SPD einen Arbeitsprozess vereinbart. Konkretes gab's nicht. Die Opposition reagiert. Grünpolitiker Banaschak sagt im ZDF:
11: Die Leute warten darauf, dass irgendeine Form von Entlastung bei ihnen ankommt. Vor einigen Wochen hatten die sich nach 48 Stunden in der Villa Borsig auf 2 Maßnahmen verständigt. Der Tankrabatt, der jetzt schon zu großen Teilen an die Mineralölkonzerne fließt und nicht an die Verbraucherinnen und Verbraucher. Und die Entlastungsprämie, die am Freitag von den eigenen Ministerpräsidenten im Bundesrat geschreddert wurde.
2: Eingeschränkt handlungsfähig nannte Banaschak die Koalition. Schon wieder ist ein Straftäter aus der Psychiatrie in Emmendingen entflohen. Der 34-jährige Ahmed H. ist seit einem Freigang auf der Flucht, bereits seit dem 1. Mai, wie die Polizei jetzt mitteilte. Sie sucht nach dem Marokkaner und vermutet, dass er eine drohende Abschiebung verhindern will. Er wurde wegen einer gefährlichen Körperverletzung in Offenburg verurteilt und in der Emmendinger Psychiatrie untergebracht. Von dort war am gleichen Tag auch der Straftäter Sofiane O. bei einem Freigang verschwunden, der wegen versuchten Totschlags verurteilt wurde. Auch nach ihm wird weiter gefahndet. Eine Eskorte der besonderen Art gab es gestern Mittag in Freiburg. Autofahrer meldeten eine Nilgans-Familie unter der Brücke Padua-Allee-Sundgau-Allee. Polizisten sperrten kurzerhand die Padua-Allee und begleiteten die Gänse an den Straßenrand. Eher uneinsichtig watschelte die Familie weiter in Richtung Seepark, berichtet die Freiburger Polizei. Und damit in ein hoffentlich weniger kritisches Fahrwasser, fügte sie hinzu. 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
2: Auf der A5 Richtung Karlsruhe staut sich der Verkehr zwischen Efringenkirchen und dem Dreieck Neuenburg. Da braucht ihr etwa 5 Minuten länger. Und dann nochmal zwischen Riegel und Rust, da braucht ihr etwa 8 Minuten länger.
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2: Geblitzt wird unter anderem in Freiburg, einmal in Weingarten bei der kleinen blauen Brücke und in der Kaiserstuhlstraße in Freiburg. Jeweils 30 sind dort erlaubt. Wenn ihr noch was gesehen habt, Staus oder Blitzer, dann ruft uns gerne an oder schickt uns eine WhatsApp an die 0800 50 60 106.
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22: Hi zusammen, ich wünsche euch einen tollen Dienstag und hoffe, ihr hattet einen guten Start in den Tag. Gleich spielen wir die nächste Runde unseres Ja-Nein-Quizzes. DJ Matze stellt euch ganz viele Fragen und ihr dürft eine Minute lang weder mit Ja noch mit Nein antworten. Das ist nicht ganz einfach, aber es ist machbar. Und vorher gibt's Musik von Ed Sheeran, Shape of You und Ray Dalton, der ist auch dabei. Blood Running gibt's jetzt.
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1: Wir spielen mit euch jeden Tag, Montag bis Freitag um kurz nach 10, kurz nach 13 und kurz nach 17 Uhr. Ihr wollt gegen mich gewinnen? Na dann registriert euch auf baden.fm. Das hat übrigens auch der Fabius aus Ringsheim gemacht und du bist bei der Freiwilligen Feuerwehr auch tätig im Europapark in Rust.
2: Ja.
1: Okay, und was macht ihr da genau? Also das heißt, wie passiert denn das, wenn ihr mal ausrücken müsst? Was muss da passieren?
2: Quasi, wenn jetzt irgendwas brennt oder so, müssen wir halt direkt da schnell hin.
1: Und der Europapark hat ja eine eigene Feuerwehr mittlerweile, gell?
2: Klar.
1: Und? Macht Spaß?
2: Klar.
1: Super. Ich merke, du bist schon voll im Fieber, gell?
2: Natürlich.
1: Okay. Fabius aus Ringsheim, hier sind die Spielregeln. Ich möchte ab jetzt eine Minute kein Ja, kein Nein und kein Vielleicht hören. Sagst du es doch, hast du verloren. Und ganz wichtig, lass dir nicht länger als eine Sekunde Zeit mit den Antworten. Hast du soweit alles verstanden?
2: Ja.
1: Gut, dann läuft deine Minute ab jetzt. Sag mal, du kennst dich aus mit Feuer. Wie ist denn das, wenn mein Grill mal zu Hause brennen würde? Wie würdest du den löschen? Mit Wasser?
2: Natürlich.
1: Echt? Macht man da Wasser drauf? Oder macht man den Grill da eher zu?
2: Ah, eher zu.
1: Eher zu, gell?
2: Natürlich.
1: Okay. Andere Frage. Spielst du Lotto?
2: Gar keinen Fall.
1: Ich habe ja meinen Jahresurlaub schon geplant. Hast du den auch schon?
2: Ja, nicht.
1: Ja, nicht. Und ich liebe Kartoffelsalat. Du auch?
2: Klar.
1: Mit Mayonnaise oder eher Essig und Öl?
2: Mayonnaise.
1: Liebst du Mayonnaise?
2: Natürlich.
1: Aha. Aber Pommes mit Ketchup?
2: Natürlich.
1: Fabius aus Ringsheim. Herzlichen Glückwunsch. Deine Minute ist rum. Du hast gewonnen.
2: Danke, das freut mich. Hab noch nie was gehört.
1: Dann wird's jetzt höchste Zeit. Und ihr seht, es ist machbar. Und ihr könnt auch mitmachen. Jetzt anmelden auf baden.fm. Tatü, tata.
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14: Heute bleibt's eher bewölkt. Ab nachmittags kann auch schon der einzelne ein paar Tropfen runterkommen. Heute Abend auch Regenschauer möglich. Bis zu 15 Grad werden es höchstens in Herbolzheim und in Istein. Morgen dann am Feiertag wird's eher ungemütlich und regnerisch.
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14: Auf der A5 Richtung Basel zwischen Efringkirchen und dem Dreieck Weil am Rhein braucht ihr etwa 10 Minuten länger. In der Gegenrichtung Richtung Karlsruhe zwischen Efringkirchen und dem Dreieck Neuenburg müsst ihr etwa 7 Minuten plus einplanen. Und im weiteren Verlauf Richtung Karlsruhe zwischen Teningen und Rust sind es etwa 5 Minuten, die ihr dort im Stau steht.
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14: Geblitzt wird unter anderem in Freiburg-Weingarten bei der kleinen blauen Brücke im 30er. Und wenn ihr noch was gesehen habt, Staus oder Blitzer, dann ruft uns an oder schickt uns eine WhatsApp an die 0800 50 60 106.
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2: Heute kommt nur ab und zu die Sonne raus. Meistens ist es bewölkt und ab nachmittags kann es auch den ein oder anderen Schauer geben. Bei bis zu 15 Grad in Rheinfelden und in Rust. Morgen am Feiertag, da sieht es eher nicht so ganz gemütlich aus.
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2: Ich bin Daniela Frahm und wünsche euch einen schönen Mittwoch. Cem Özdemir soll heute zum neuen Ministerpräsidenten von Baden-Württemberg gewählt werden und schreibt damit Geschichte. Er wäre der erste Ministerpräsident mit türkischen Wurzeln. Er sieht das als Zeichen, dass auch Kinder mit Migrationshintergrund und Arbeiterkinder viel erreichen können. Wer sich anstrengt und Unterstützung bekommt, hat in Deutschland viele Chancen, sagte Özdemir dem Redaktionsnetzwerk Deutschland. Nachdem Ende Januar ein getöteter Mann in einer Asylunterkunft in Münstertal gefunden wurde, werden die Ermittlungen zu dem Fall abgeschlossen. Der dringend tatverdächtige Mitbewohner des Mannes hat sich knapp 4 Wochen nach der Tat im Freiburger Gefängnis das Leben genommen, erklärte die Staatsanwaltschaft. Der 22-jährige Türke war kurz nach der Tat in Münstertal festgenommen worden. Tickets für den ICE kann man schon bei Google Maps kaufen. Nun gibt's dieses Angebot auch für Regionalzüge und S-Bahnen. Die Deutsche Bahn baut die Zusammenarbeit mit dem US-Konzern aus. Es gibt nun einen entsprechenden Kauf-Button. Die Bahn hat eine weitere Vertriebsmöglichkeit und Google bekommt Echtzeitdaten, um uns genauer anzeigen zu können, wann ein Zug am Bahnsteig ist. Die Euphorie rund um den SC Freiburg ist riesig. Die Tickets für das Europa-League-Finale in Istanbul gegen Aston Villa waren innerhalb weniger Minuten weg. 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Alle 15.000 Tickets für das Public Viewing auf dem Messegelände sind vergeben. 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
2: Es ist schon einiges los auf den südbadischen Straßen. Auf der A5 Richtung Karlsruhe, nein, Richtung Basel, staut sich der Verkehr zwischen Efringenkirchen und Weil am Rhein. Da braucht ihr etwa 17 Minuten länger. In Richtung Karlsruhe zwischen Efringenkirchen und dem Dreieck Neuenburg etwa 7 Minuten plus. Und im weiteren Verlauf Richtung Karlsruhe zwischen Riegel und Rust müsst ihr etwa 8 Minuten mehr einplanen. Außerdem Stau auf der B34, weil zu Tingen zwischen Dogan und weil zu Tingen-Schmittenau-Rheinbrücke. Da braucht ihr etwa eine Viertelstunde länger im Moment.
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2: Der aktuellste Blitzer steht in Emmendingen in der Hochburger Straße im 30er, kurz vor dem Kreisverkehr. Danke an Peter. Und wenn ihr noch was gesehen habt, Staus oder Blitzer, dann ruft uns gerne an oder schickt uns eine WhatsApp an die 0800 50 60 106.
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3: Ich habe vorhin behauptet, es wäre Dienstag. Nein, Leute, richtig gute Nachricht. Es ist Mittwoch und jetzt wird's noch besser. Morgen ist Feiertag. Das bedeutet für viele, ich weiß nicht für alle, aber für viele ein freier Tag in der Woche. Ist das nicht geil? So, jetzt haben wir Musik von Michael Patrick Kelly, ID. Und alle Farben. Das ist übrigens ein DJ. Das ist wahnsinnig verwirrend, ne? Wenn sich jemand alle Farben nennt und nur eine Person ist. Mit Baby Goodbye. Hallo.
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0: ist der geil.
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2: Wenn Small Steps von Tom Gregory läuft, sehe ich meine beiden Kinder wieder vor mir. Noch ganz klein, barfuß im Garten, die ersten tapsigen Schritte. Ich laufe hinterher, bereit, sie aufzufangen, wenn sie stolpern. Diese kleinen Erfolge, über die wir uns damals gefreut haben, als wär's das Größte der Welt. Selbst die Schuhe zu binden, allein zum Bäcker radeln, die erste Nacht allein bei Freunden. Heute gehen sie längst ihre eigenen Wege. Small Steps erinnert mich daran, wie wichtig diese kleinen Etappen im Leben sind. Tom Gregory hat selbst lange gebraucht, um in der Musik Fuß zu fassen, von der Castingshow The Voice UK bis zu den ersten eigenen Songs. Small Steps ist für mich nicht nur ein Lied, das bei mir liebenswerte Erinnerungen weckt. Es ist auch ein Song übers Dranbleiben, übers Vertrauen, dass es gut wird. Und vielleicht auch ein bisschen übers Loslassen, aber auf die gute Art.
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22: Eher bewölkt und ab nachmittags mit Regenschauern. So sieht das Wetter heute in Baden aus. Bis zu 15 Grad werden es im Markgräflerland und am Kaiserstuhl. Morgen am Feiertag, da wird es eher ungemütlich und regnerisch. Also nicht so perfektes Wetter für die Bollerwagentouren am Vatertag.
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22: Auf der A5 staut sich der Verkehr weiterhin zwischen Efringenkirchen und Weil am Rhein Richtung Basel. Braucht ihr da etwa 7 Minuten länger. Außerdem viel los in Weil zu Tingen Richtung Rheinbrücke auf der B34. Braucht ihr etwa 24 Minuten länger von Dogan aus. Und aus der anderen Richtung sind es etwa 18 Minuten, die ihr im Moment mehr einplanen müsst.
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22: Der aktuellste Blitzer steht in Freiburg in der Komturstraße bei Kaufland. In beiden Richtungen wird er im 30er geblitzt. Außerdem wird geblitzt in Freiburg in der Hochburger Straße kurz vor dem Kreisverkehr im 30er. Und wenn ihr noch was gesehen habt, Staus oder Blitzer, dann her damit per Telefon oder WhatsApp an die 0800 50 60 106.
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0: Schönen Mittwoch wünsche ich euch. Baden FM ist hier und es gibt ja so Apps oder auch Seiten, auf denen man coole Secondhand-Klamotten shoppen kann. Kann man natürlich auch im Laden machen, aber online ist klar, das Angebot da manchmal so ein bisschen größer. Und ich mache das super gerne und da kann es ja schon mal sein, dass man irgendwie in der Hose oder in der Jacke irgendwas findet. Schnipseln, Bonbon, Kaugummi, was auch immer. Klar, absolut nachvollziehbar. Bei Sebastian aus Freiburg wurde aber der Hosenkauf im Internet zu einem wirklich spannenden Rätsel, denn er hat Papierschnipsel in der Tasche einer neuen Hose gefunden. Hä? Wie kam es denn dazu? Sebastian hat sich heute früh mit Peter und Lennart aus dem Baden FM Frühstücksclub unterhalten.
1: Da gehst du kurz online, kaufst dir eine neue Hose, freust dich aufs Paket, kannst es nicht abwarten, sie endlich anzuprobieren und dann das. Da ist was in der Hosentasche. Baden-FM-Hörer Sebastian aus Freiburg, guten Morgen, dir so passiert. Was war denn da drin?
2: Beim Anprobieren habe ich in die Tasche gefasst, ne, wie man so macht, und habe gedacht, so, eine Serviette. Aber die war eigentlich sauber. Und dann habe ich gedacht, ich packe mal aus. Und dann war da so ein fein, säuberlich zerrissener Geldschein, ein iranischer Geldschein drin.
1: Ein iranischer Geldschein. Und fein, säuberlich zerrissen, das heißt, da war ein Mensch aktiv?
2: Richtig. Ich vermute, hat man ja schon oft gehört, dass sich Leute irgendwelche Klamotten im Internet bestellen und dann einmal tragen und wieder zurückschicken.
1: Mhm.
2: Was mich aber erstaunt hat, es war wirklich original verpackt, ne? Also fein säuberlich in so einer verschweißten Glassichthülle,
1: ja.
2: Mit der Umverpackung drumrum. Also ne, sah aus wie neu und fühlt sich auch an wie neu und riecht wie neu.
1: Hast du irgendwie eine Ahnung, wie das Teil da reingekommen sein könnte?
2: Nee, ich habe natürlich, mein erster Gedanke war, das hat man auch schon oft gehört, irgendwie ein Hilferuf, aber da stand auch nichts drauf. Ich habe mir dann natürlich die Mühe gemacht, das zusammenzupuzzeln mit Tesafilm und so. Mhm. Ne? Das war eine schöne Aktion, aber da stand auch nichts drauf.
1: Du hast gesagt, aus dem Iran, der war zerrissen, umgerechnet, wie viel wert war der?
2: Also 100.000 Rials und wenn man googelt, sind es 6 Cent.
1: Oh, sehr skurril. Ich habe jetzt mal nebenher so ein bisschen auch hier noch KI gefragt, ob es da irgendwie so eine versteckte Message gibt, zu sagen, zerrissener Geldschein, in Serviette eingeknüllt. Nee, ist nicht. Wir stehen hier vor einem großen Fragezeichen, was ist da passiert?
2: Mhm. Richtig, genau.
0: Habt ihr eine Idee? Das ist ja wirklich eine spannende Geschichte, oder? Was denkt ihr denn? Was ist da passiert? Schreibt uns entweder eine Mail ins Studio oder gerne auch an die 0800 50 60 106 eine WhatsApp-Sprachnachricht. Spannend, ey.

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22: Heute bleibt es eher bedeckt, erst noch trocken, dann ab nachmittags kommen die ersten Regenschauer zu uns. Bis zu 15 Grad werden es in Freiburg-Herdern und in Ihringen. Und morgen am Feiertag, da wird es dann eher nass und eher ein bisschen ungemütlich.
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22: Mit Daniela Frahm einen schönen Mittwoch euch. Die Bundesregierung lässt uns weiter warten in den Fragen, wie die großen Sozial- und Steuerreformen aussehen sollen und welche Entlastungen es gibt. In einem 6-stündigen Koalitionsausschuss haben Union und SPD einen Arbeitsprozess vereinbart. Konkretes gab's nicht. Die Opposition reagiert. Grünen-Politiker Banaschak sagt im ZDF:
23: Die Leute warten darauf, dass irgendeine Form von Entlastung bei ihnen ankommt. Vor einigen Wochen hatten die sich nach 48 Stunden in der Villa Borsig auf 2 Maßnahmen verständigt. Der Tankrabatt, der jetzt schon zu großen Teilen an die Mineralölkonzerne fließt und nicht an die Verbraucherinnen und Verbraucher. Und die Entlastungsprämie, die am Freitag von den eigenen Ministerpräsidenten im Bundesrat geschreddert wurde.
22: Eingeschränkt handlungsfähig nannte Banaschak die Koalition. Schon wieder ist ein Straftäter aus der Psychiatrie in Emmendingen entflohen. Der 34-jährige Ahmed H. ist seit einem Freigang auf der Flucht, bereits seit dem 1. Mai, wie die Polizei jetzt mitteilte. Sie sucht nach dem Marokkaner und vermutet, dass er eine drohende Abschiebung verhindern will. Er wurde wegen einer gefährlichen Körperverletzung in Offenburg verurteilt und in der Emmendinger Psychiatrie untergebracht. Von dort war am gleichen Tag auch der Straftäter Sofiane O. bei einem Freigang verschwunden, der wegen versuchten Totschlags verurteilt wurde. Auch nach ihm wird weiter gefahndet. Die Rettungsschwimmer der DLRG haben letztes Jahr über 1.150 Menschen das Leben gerettet. Das berichten sie in ihrer Jahresbilanz. Mehr als 50.000 Ehrenamtliche haben an Stränden, Flüssen und Schwimmbädern aufgepasst. Besonders erfreulich, zum ersten Mal überhaupt haben über 10.000 Kinder das Junior-Retterabzeichen gemacht. Zum Start der Badesaison warnt die DLRG, das Wasser ist noch kalt, daran muss sich euer Körper langsam gewöhnen. Eine Eskorte der besonderen Art gab es gestern Mittag in Freiburg. Autofahrer meldeten eine Nilgans-Familie unter der Brücke Paduallee-Sundgauallee. Polizisten sperrten kurzerhand die Paduallee und begleiteten die Gänse an den Straßenrand. Eher uneinsichtig watschelte die Familie weiter in Richtung Seepark, berichtet die Freiburger Polizei. Und damit in ein hoffentlich weniger kritisches Fahrwasser, fügte sie hinzu. 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
22: Auf der B34 bei Waldshut-Tiengen von Dogern nach Waldshut braucht ihr momentan etwa eine halbe Stunde länger und aus der Gegenrichtung Richtung Rheinbrücke sind es etwa 5 Minuten, die ihr mehr einplanen müsst.
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22: Geblitzt wird unter anderem in Freiburg im Binzengrün im 30er, in der Komturstraße im 30er beim Kaufland und in Emmendingen in der Hochburger Straße ebenfalls im 30er. Wenn ihr noch was gesehen habt, Staus oder Blitzer, dann her damit per Telefon oder WhatsApp an die 0800 50 60 106.
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25: Morgen ist Christi Himmelfahrt. Ja, da höre ich schon die ersten sagen, was?
26: Morgen ist Vatertag.
25: Ja, das immer, ne? Ein Tag. Hauptsache es ist Feiertag, Leute. Und über den freuen sich ja alle. Wir schauen da gleich mal drauf, was man Schönes unternehmen könnte am Vatertag. Und Musik gibt's von The Rasmus, In the Shadows. Und ja, die Queen ist dabei. Taylor Swift, Opalite, habe ich jetzt für euch. Hi.
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0: Baden-FM ist hier am Mittwoch. Es ist der Mittwoch vom Vatertag oder Christi Himmelfahrt. Also wie ihr das jetzt nennt, ist im Grunde auch wurscht. Es ist Feiertag. Das ist das Wichtigste. Und die meisten von uns freuen sich sehr darüber. Also alle, die halt nicht arbeiten müssen. Ich weiß, viele, viele müssen auch arbeiten. Wir sind an eurer Seite, Leute. Jetzt schauen wir aber mal ganz kurz, was es denn zu erleben gäbe, wenn man was Schönes unternehmen würde. Und natürlich geht da die Wanderung mit dem Bollerwagen aber ganz weit vorne ins Rennen. Und da wollten wir mal wissen, was kommt denn da überhaupt alles rein in so einen Bollerwagen?
1: Eine Musikanlage, damit die Stimmung passt.
2: Vielleicht die kleinen Kinder, falls man sie mitschleppen muss. Wenn sich die Frauen auch einen schönen Tag machen wollen. So eine verspiegelte Sonnenbrille noch fürs Feeling und große Lautsprecher für die entsprechende Musik.
1: Kommt drauf an, ob man am nächsten Tag noch arbeiten muss oder nicht. Also entweder halt Bier oder alkoholfreies Bier. Geht sonst ja auch.
0: Ja, eben, das geht doch auch. Also, wenn ihr was Schönes vorhabt, ganz viel Spaß. Packt die richtigen Dinge in den Bollerwagen. Das mit den kleinen Kindern hat mir gut gefallen, dass die Mütter entlastet werden. Das finde ich die schönste Idee. Wir hätten auch noch eine Liste an tollen Vatertagstipps, wie immer bei uns auf baden.fm. Und wir wünschen euch jetzt schon mal ganz viel Spaß bei allem, was ihr vorhabt.

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15: Regen, Wind, Wolken, auch mal Sonne. Heute ist alles dabei bei uns in Baden. Das Ganze bei 14 Grad in der Spitze, morgen bis zu 12 Grad. Es wird eigentlich genauso. Es kann mal die Sonne scheinen, ansonsten ist es windig, wolkig und es gibt auch immer mal wieder Regenschauer.
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15: Und es ist der Teufel los auf den Straßen. Versuchen wir mal zusammenzufassen. Wir erwischen bestimmt nicht alles. A5 Richtung Basel zwischen Efringkirchen und Weil am Rhein. Hüningen, 1 Kilometer Stau. 10 Minuten dauert es dort länger. Und Richtung Karlsruhe zwischen Efringkirchen und Dreieck Neuenburg. 2 Kilometer Stau, geht auch 10 Minuten länger. So, und jetzt muss ich hier bei Waldshut auf der Karte gucken, denn unser System ist gerade nicht so schlau. Da haben wir die B34 zwischen Waldshut-Tingen und, Entschuldigung, das ist die, zeigt sie mir, die Konstanzer Straße. Da haben wir, ja, kräftigen Stau. Viertelstunde dauert es da gut länger. Und dann sind wir auch nochmal in, das ist in Waldshut, und in Tingen haben wir auch nochmal auf der B34 eine gute Viertelstunde Zeitverlust.
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15: Ihr müsst entschuldigen, unser Verkehrssystem hinkt ein bisschen hinterher, deswegen gucke ich mir das Ganze auf der Staukarte live an und erzähle euch das. Blitzer haben wir natürlich auch noch einige, die könnt ihr uns weiterhin melden, natürlich jederzeit. In Freiburg in der Kaiserstuhlstraße stehen sie beispielsweise im 30er bei der kleinen blauen Brücke, das Auto steht versteckt am Bach. Dann haben wir in der Komturstraße einen beim Kaufland in beide Richtungen im 30er oder in Emdingen in der Hochburger Straße kurz vorm Kreisverkehr, dort gelten auch 30. Habt ihr noch was gesehen? Sagt uns gerne Bescheid unter der 0800 50 60 106. Allen unterwegs eine gute Fahrt und kommt gut an.
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1: Honiggläser stehen ganz selbstverständlich im Regal, aber was drinsteckt, ist ein echtes Wunderwerk. Denn eine Honigbiene produziert in ihrem kompletten Leben gerade einmal 3 Gramm Honig. Mehr nicht. Damit könnt ihr nicht einmal eine halbe Scheibe Brot beschmieren. Und damit ihr mehr als nur eine halbe Scheibe Brot schmieren könnt, fliegen Bienen gemeinsam tausende Male aus, legen dabei enorme Strecken zurück und besuchen Millionen von Blüten. Diese Bienchen sind also wirklich genauso fleißig, wie ihr Ruf es ihnen voraussagt. Eure Mariana Miskial.
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2: Regen, Wind, Wolken, auch mal Sonne. Heute ist wirklich alles dabei, außer Schnee. Maximal 14 Grad gibt's dabei. Morgen mehr oder weniger das gleiche. Ähnliches Wetter und ähnliche Temperaturen.
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2: Mit Benjamin Resetz. Hallo, schönen guten Tag. Cem Özdemir ist als neuer Ministerpräsident von Baden-Württemberg vereidigt worden. Er erhielt dabei aber nur 93 Stimmen. Dabei hat die Koalition aus Grünen und CDU im Landtag 112 Sitze. Einhellig ist die Begeisterung für den grünen Landeschef also nicht. Kräftigen Applaus gab es trotzdem bei der Vereidigung durch den neuen Landtagspräsidenten Thomas Strobel.
9: Herr Abgeordneter Özdemir, nehmen Sie die Wahl zum Ministerpräsidenten des Landes Baden-Württembergs an?
21: Ja, Herr Präsident, und ich danke für das Vertrauen. Herzlichen Dank.
2: Grüne und CDU regieren bereits seit 2016 gemeinsam in Baden-Württemberg, haben seit der Wahl im März aber gleich viele Sitze im Landtag. Schon wieder ist ein Straftäter aus der Psychiatrie in Emdingen entflohen. Daniela Frahm aus der Baden-FM-Nachrichtenredaktion mit den Hintergründen.
25: Der 34-jährige Ahmed H. ist seit einem Freigang auf der Flucht, bereits seit dem 1. Mai, wie die Polizei jetzt mitteilte. Sie sucht nach dem Marokkaner und vermutet, dass er eine drohende Abschiebung verhindern will. Er wurde wegen einer gefährlichen Körperverletzung in Offenburg verurteilt und in der Emdinger Psychiatrie untergebracht. Von dort war am gleichen Tag auch der Straftäter Sofiane O. bei einem Freigang verschwunden, der wegen versuchten Totschlags verurteilt wurde. Auch nach ihm wird weiter gefahndet.
2: Tickets für den ICE kann man schon bei Google Maps kaufen. Nun gibt's dieses Angebot auch für Regionalzüge und S-Bahnen. Die Deutsche Bahn baut die Zusammenarbeit mit dem US-Konzern aus. Es gibt nun einen entsprechenden Kaufbutton. Die Bahn hat eine weitere Vertriebsmöglichkeit und Google bekommt Echtzeitdaten, um uns genauer anzeigen zu können, wann ein Zug am Bahnsteig ist. 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
2: Auf der A98 Richtung Weil zwischen Lörrach-Ost und Kandern 1 Kilometer Stau, da dauert es 10 Minuten länger. Auf der A5 Richtung Karlsruhe zwischen Efringenkirchen und Dreieck Neuenburg ebenfalls 1 Kilometer Stau, 10 Minuten. Und auch 10 Minuten Zeitverlust auf der B34 Richtung Schaffhausen zwischen Dogern und Waldshut-Tiengen-Schmittenau.
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2: In Freiburg-Weingarten bei der kleinen blauen Brücke an einem Bach versteckt aus einem Auto raus. Im 30er machen sie teure Fotos. In Emdingen stehen sie in der Hochburger Straße kurz vorm Kreisverkehr. Dort sind auch 30 erlaubt. Oder in Freiburg wieder in der Komturstraße beim Kaufland. In beide Richtungen im 30er machen sie Fotos. Und es gibt noch so einige mehr. Schaut da auch gerne mal auf unserer Homepage oder in der Baden FM App vorbei. Allen unterwegs wünschen wir eine gute Fahrt.
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30: Steffi aus Umkirch, die hat wahrscheinlich schon so ein bisschen Puls jetzt, denn die ist in 10 Minuten unsere nächste Kandidatin für das Ja-Nein-Quiz. Eine Minute lang, weder Ja noch Nein, auf alle Fragen von DJ Matze antworten. Nicht ganz einfach. Ja, aber wir haben hier schon viele, viele Gewinnerinnen und Gewinner gehabt. Also Leute, wenn ihr mal mitmachen wollt, geht auf unsere Homepage auf baden.fm. Da stehen alle Infos. Jetzt habe ich Musik von Mojo für euch. Lady. Das erinnert mich an meine Abi-Zeit. Damals vor 5 Jahren. Ja, damals vor 25 Jahren. Haben wir das viel gehört. Und Kamerad ist dabei. Hug yourself. Umarme dich selbst. Komm, das machen wir jetzt alle mal. Oder umarm die Kolleginnen und den Kollegen. Wenn das für den Gegenüber okay ist, das ist klar, ne? Habt euch lieb, schönen Tag.
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1: Wir spielen mit euch jeden Tag, Montag bis Freitag um kurz nach 10, kurz nach 13 und kurz nach 17 Uhr. Ihr wollt gegen mich zocken? Na dann anmelden auf baden.fm. Hat auch die Steffi aus Umkirch gemacht. Steffi, bist du ab und an mal, wenn du in Umkirch wohnst, im Heuboden?
2: Natürlich, wer nicht?
1: Cool.
2: Bester DJ überhaupt.
1: Ey, dankeschön. Jetzt mal, oh Gott, das war aber nicht abgesprochen. Also das war ernst gemeint. Das heißt, ich finde dich dann eher...
2: Das war ernst gemeint. Party mit dir ist super.
1: Du, also bestätigt bin ich nicht. Also noch bleibt die Tasse hier. Aber jetzt, liebe Steffi, hier sind die Spielregeln. Ich möchte ab jetzt eine Minute kein Ja, kein Nein und kein Vielleicht hören. Sagst du es doch? Hast du verloren. Und ganz wichtig, lass dir nicht länger als eine Sekunde Zeit mit den Antworten. Hast du alles verstanden?
2: Ich habe alles verstanden.
1: Okay, dann läuft deine Minute ab jetzt. Magst du Kaffee?
2: Absolut, natürlich. Wer mag keinen Kaffee?
1: Stimmt, ja. Mit Milch?
2: Mal so, mal so.
1: Also ich bin auf den Geschmack gekommen.
2: Kommt ganz drauf an.
1: Okay, ich bin auf den Geschmack gekommen. Ja, ich mache hier weiter. Ich bin auf den Geschmack gekommen auf Espresso. Trinkst du das auch gerne?
2: Total. Also Espresso, absolutes Muss.
1: Mhm. Bist du Frühaufsteher?
2: Geht so.
1: Also eher
2: nicht.
1: Eher Langschläfer?
2: Eher Langschläfer, absolut.
1: Das heißt, auch in der Nacht bist du wahrscheinlich eher aktiv am Morgen, oder?
2: Das kommt drauf an. Wenn ich im Heuboden bin, bin ich natürlich lange unterwegs und mit dir und Musik hören oder tanzen.
1: Okay.

0: schön. Du tanzt gerne.
1: Ich tanze total gerne, ja. Nein!
0: Nein! Nein! Ich geh weg vom Mikro, ich zieh nur!
1: Das war knapp, oder?
0: Steffi!
1: Ich war bestimmt schon bei 50 Sekunden, sag mir.
0: Es war, es war sowas von knapp. Steffi aus Unkirch. Du hast so tolle Antworten gegeben. Das waren, Achtung, ich schaue auf die Uhr, 57 Sekunden.
1: Nein.
0: Ich hätte nur eine Frage gehabt, dann wäre alles safe gewesen.
1: Ich heule gleich, Matze, mach mich nicht schwach.
0: Steffi, wir machen es anders, pass auf. Somit erstmal bleibt die exklusive knallrote Ja- und Nein-Quiz-Tasse bei mir. Also das ist erstmal Punkt 1, okay? Und weißt du was? Du darfst dich auch gern ein zweites Mal bewerben. Mit etwas Glück bist du mit dabei. Beim nächsten Heubodenbesuch kommst du zu mir und ich gebe dir eine Schorle sauer aus und kein Kaffee, okay?
1: Sehr cool, das machen wir definitiv. Da freue ich mich.
0: Es macht so viel Spaß. Ihr seht, sie, Steffi, hat es jetzt nicht geschafft, aber ihr könnt auch mitmachen. Jetzt anmelden, ganz einfach auf baden.fm.
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25: Es ist ziemlich schmuddelig mit viel Wind und grauen Wolken. Manchmal zeigt sich die Sonne, manchmal regnet es aber auch. In Gutach sind es 10 Grad, in Lörrach 14. Morgen das Gleiche, das lange Wochenende wird nicht so sonnig.
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25: Da haben wir die A98 Richtung Weil am Rhein zwischen Lörrach Ost und Kandern. 2 Kilometer Stau, da dauert es eine Viertelstunde länger im Moment. Ebenfalls eine Viertelstunde länger auf der B34 Richtung Schaffhausen zwischen Dogern und Waldshutingen-Schmittenau, da wo es immer staut und stockt. Und auf der A5 Richtung Karlsruhe zwischen Efringenkirchen und dem Dreieck Neuenburg haben wir auch 2 Kilometer Stau, da dauert es 10 Minuten länger.
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25: In Neuenburg in der Schlüsselstraße im 20er stehen sie. Oder in Waldshutingen in der Feldbergstraße. Da darf man 50 fahren. In der Burgheimer Straße in Lahr im 30er haben wir einen gemeldet. In Lörrach in der Thumringer Straße im 30er. Oder in Freiburg-Weingarten bei der kleinen blauen Brücke im 30er, na sowas. Viele, viele im 30er-Bereich. Es gibt noch mehr. Eine Komplettübersicht mit allen Blitzern und Verkehrsmeldungen findet ihr jederzeit auf unserer Homepage oder auch in der Baden FM App. Allen unterwegs wünschen wir eine gute Fahrt.
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0: Als Fan des SC Freiburg hat man dieser Tage wirklich viel, viel Grund zur Freude. Baden FM ist hier. Ja, unser SC sorgt für wirklich pure Glücksmomente und wir alle fiebern natürlich schon auf den kommenden Mittwoch hin. Der SC im Europa-League-Finale spielt in Istanbul. Ja, und natürlich gibt es in Freiburg ein riesen Public Viewing. Da freuen wir uns auch wahnsinnig drauf. Ich freue mich riesig, da mal wieder auf der Bühne zu stehen. Wird mega. Ja, aber das war es ja noch nicht. Es wird auch bei der WM 2026 quasi SC-Beteiligung geben. Reden wir nicht um einen heißen Brei rum. Christian Streich geht zum ZDF. Der ehemalige Kulttrainer unseres SC Freiburgs wird TV-Experte und sein Debüt gibt es direkt beim Eröffnungsspiel in Mexiko. Und wenn einer Fußball erklären kann, ohne dabei wie eine Bedienungsanleitung zu klingen, dann ist das ja wohl Christian Streich. Das ZDF freut sich auf seine klaren Worte, so die Aussage, und wir vermutlich auch auf Pressekonferenzen-Vibes im Fernsehen. Ach Gott, komm, wir erinnern uns noch mal kurz zurück, was es da alles gab in der Vergangenheit.
1: Heb mich noch. Hebe heißt halte. Dialekt.
2: Ich schaue abends im Spiegel, ob alles okay ist. Und wenn ich was gegessen habe, schaue ich, dass ich keine Krümel am Mund habe. Und ob sonst einigermaßen alles okay ist. Und dann putze ich Zähne. Käme brauche ich mich auch nicht, weil ich nicht mehr genug Haar habe.
3: Ich muss doch mal zu einem sagen können, halt mal jetzt Schnauze.
2: Es kommt davor, zu diesem WhatsApp-Zeugs da. Klingelt es die ganze Zeit in der Pressekonferenz. Ding. Ich weiß jetzt, ich habe vor zehn Wochen noch gar nicht gewusst, was dieses Klingel ist. Aber ich weiß jetzt, dass WhatsApp ist. Ich bin voll auf dem Laufenden langsam.
0: Ja. Unser Christian Streich, er sagt, er wolle Spielideen der Teams so erklären, dass wirklich alle mitkommen. Das klingt fantastisch, ein bisschen so nach Taktiktafel am Lagerfeuer. Und genau dafür lieben wir ihn ja seit vielen, vielen Jahren. Also, wie gesagt, ein Fußball-Highlight jagt das nächste.

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25: In Laufenburg heute 14 Grad, in Freiburg auch, in Breitnau oben nur 8 Grad. Regnen tut es überall zwischendurch immer wieder. Es ist windig, die Sonne ist eher seltener Gast. Und morgen wird's nochmal genauso am Feiertag.
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26: Mit Benjamin Resetz. Hallo, schönen guten Tag. Jetzt ist Cem Özdemir auch offiziell neuer Ministerpräsident von Baden-Württemberg. Der 60 Jahre alte Grünen-Politiker wurde heute Mittag im Landtag gewählt und vom neuen Landtagspräsidenten Thomas Strobel vereidigt.
27: Im Namen des Hauses, aber auch ganz persönlich, herzlichen Glückwunsch zur Wahl zum Ministerpräsidenten des Landes Baden-Württembergs. Ich wünsche dir persönlich und im Namen des Hauses alles Gute für dieses Amt, stets eine glückliche Hand und vor allem Gottes Segen möge dich begleiten.
28: Herzlichen Dank, Herr Präsident.
26: Özdemir erhielt nur 93 Stimmen, obwohl die grün-schwarze Koalition im Südwesten 112 Sitze im Landesparlament vereint. Das große Finale für den SC Freiburg in der Europa League ist am nächsten Mittwoch und da will jeder SC-Fan dabei sein. Aus der Baden-FM-Nachrichtenredaktion Daniela Frahm.
29: Die Euphorie rund um den SC Freiburg ist riesig. Die Tickets für das Europa League-Finale in Istanbul gegen Aston Villa waren innerhalb weniger Minuten weg. Und auch die Badenova-Fanmeile auf der Freiburger Messe ist nach nur einem Tag restlos ausverkauft. Alle 15.000 Tickets für das Public Viewing auf dem Messegelände sind vergeben. Es wird keine Abendkasse geben. Wir von Baden FM freuen uns über die riesige Nachfrage und werden alles dafür tun, dass es ein unvergesslicher Fußballabend wird.
26: Und wir bleiben noch bei unserem Bundesligisten. Nicolas Höfler vom SC Freiburg beendet nach der Saison seine Fußballkarriere. Das hat Chico, wie er von allen genannt wird, heute in einem emotionalen Video in den sozialen Medien des Vereins erklärt. Fast 400 Pflichtspiele hat der 36-Jährige bis dato für den Sportclub absolviert. Seit der Jugend spielt Chico in Freiburg, gab hier 2010 sein Debüt bei den Profis. Auch in Zukunft wird Höfler dem SC Freiburg in anderer Funktion erhalten bleiben. Wie genau ist noch nicht bekannt. 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
26: 3 Kilometer Stau auf der A5 Richtung Karlsruhe zwischen Dreieck Weil am Rhein und Dreieck Neuenburg. Eine Viertelstunde geht's da länger. Auf der A98 Richtung Weil am Rhein zwischen Lörrach Ost und Kandern sind's 2 Kilometer Stau. Das sind auch eine Viertelstunde, die ihr da länger braucht. B3 Richtung Lahr zwischen Hugsweier und Dinglingen, dichter Verkehr, 12 Minuten Zeitverlust und 10 Minuten sind's auf der B33 Richtung Offenburg zwischen Hausach West und Haslach-Schnellingen wegen dichtem Verkehr.
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26: In Bad Krozingen in der Grabenstraße im 20er stehen sie oder in Lörrach in der Tumringer Straße, da darf man 30 fahren. In Emmendingen in der Hochburger Straße kurz vorm Kreisverkehr im 30er stehen sie oder in Freiburg-Weingarten bei der kleinen blauen Brücke. An einem Bach, da versteckt sich ein Auto und daraus blitzen sie beidseitig im 30er. Habt ihr noch was gesehen? Teilt es uns gerne mit unter der 0800 50 60 106. Allen unterwegs eine gute Fahrt.
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4: Hi zusammen. Kennt ihr dieses Phänomen, wenn man irgendwie so in der Winterjacke einen 5-Euro-Schein findet? Das ist herrlich, oder? Also einfach im nächsten Jahr, wenn man die eingemottet hat und dann findet man im nächsten Jahr irgendwie ein bisschen Bargeld. Sebastian ist was Ähnliches passiert, aber eigentlich dann doch wieder was ganz anderes, denn der hat einen Geldschein in einem neuen Kleidungsstück gefunden. Diese skurrile Geschichte, die erzählt er uns in 10 Minuten. Und bis dahin habe ich Musik für euch von Adele, Someone Like You und die wunderbare Holly Humberstone, das ist so ein neuer Star-Musikhimmel, gibt's vorneweg. True Love Somebody. Hi.
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0: Schönen Mittwoch wünsche ich euch. Baden FM ist hier und es gibt ja so Apps oder auch Seiten, auf denen man coole Secondhand-Klamotten shoppen kann. Kann man natürlich auch im Laden machen, aber online ist klar, das Angebot da manchmal so ein bisschen größer. Und ich mache das super gerne und da kann es ja schon mal sein, dass man irgendwie in der Hose oder in der Jacke irgendwas findet. Schnipseln, Bonbon, Kaugummi, was auch immer. Klar, absolut nachvollziehbar. Bei Sebastian aus Freiburg wurde aber der Hosenkauf im Internet zu einem wirklich spannenden Rätsel, denn er hat Papierschnipsel in der Tasche einer neuen Hose gefunden. Hä? Wie kam es denn dazu? Sebastian hat sich heute früh mit Peter und Lennart aus dem Baden FM Frühstücksclub unterhalten.
1: Da gehst du kurz online, kaufst dir eine neue Hose, freust dich aufs Paket, kannst es nicht abwarten, sie endlich anzuprobieren und dann das. Da ist was in der Hosentasche. Baden FM-Hörer Sebastian aus Freiburg, guten Morgen, dir so passiert. Was war denn da drin?
2: Beim Anprobieren habe ich in die Tasche gefasst, ne, wie man so macht, und habe gedacht, so, eine Serviette. Aber die war eigentlich sauber. Und dann habe ich gedacht, ich packe mal aus. Und dann war da so ein fein, säuberlich zerrissener Geldschein, ein iranischer Geldschein drin.
1: Ein iranischer Geldschein. Und fein, säuberlich zerrissen, das heißt, da war ein Mensch aktiv?
2: Richtig. Ich vermute, hat man ja schon oft gehört, dass sich Leute irgendwelche Klamotten im Internet bestellen und dann einmal tragen und wieder zurückschicken.
1: Mhm.
2: Was mich aber erstaunt hat, es war wirklich original verpackt, ne? Also fein säuberlich in so einer verschweißten Klarsichthülle,
1: ja.
2: Mit der Umverpackung drumrum. Also ne, sah aus wie neu und fühlt sich auch an wie neu und riecht wie neu.
1: Hast du irgendwie eine Ahnung, wie das Teil da reingekommen sein könnte?
2: Nee, ich habe natürlich, mein erster Gedanke war, das hat man auch schon oft gehört, irgendwie ein Hilferuf, aber da stand auch nichts drauf. Ich habe mir dann natürlich die Mühe gemacht, das zusammenzupuzzeln mit Tesafilm und so. Mhm. Ne? Das war eine schöne Aktion, aber da stand auch nichts drauf.
1: Du hast gesagt, aus dem Iran, der war zerrissen, umgerechnet, wie viel wert war der?
2: Also 100.000 Rials und wenn man googelt, sind es 6 Cent.
1: Oh, sehr skurril. Richtig. Ich habe jetzt mal nebenher so ein bisschen auch hier noch KI gefragt, ob es da irgendwie so eine versteckte Message gibt, zu sagen, zerrissener Geldschein, in Serviette eingeknüllt. Nee, ist nicht. Wir stehen hier vor einem großen Fragezeichen, was ist da passiert?
2: Mhm. Richtig, genau.
0: Habt ihr eine Idee? Das ist ja wirklich eine spannende Geschichte, oder? Was denkt ihr denn? Was ist da passiert? Schreibt uns entweder eine Mail ins Studio oder gerne auch an die 0800 50 60 106 eine WhatsApp-Sprachnachricht. Spannend, ey.

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2: Die Sonne sehen wir nur selten heute. Eher regnet es immer wieder mal und die Wolken machen dicht. In Bolschweil messen wir gerade 11 Grad, in Gundelfingen sind es 13. Morgen nochmal wie heute, am Brückentag regnet es dann durch.
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2: Auch der A98 Richtung Weil am Rhein zwischen Lörrach-Ost und Kandern haben wir 3 Kilometer Stau. Da dauert es fast 20 Minuten länger im Moment. Auf der A5 Richtung Karlsruhe zwischen Efringenkirchen und Dreieck Neuenburg 2 Kilometer Stau. 10 Minuten Zeitverlust bringt das mit sich. 10 Minuten sind es auch auf der B3 Richtung Lahr zwischen Hugsweier und Dinglingen wegen dichten Verkehr. Und auf der B34 Richtung Schaffhausen zwischen Dogern und Waldshut-Tiengen-Schmittenau-Rheinbrücke. Viertelstunde länger. Jetzt gucken wir noch runter, ob noch was anderes Erwähnenswertes ist. Nein, überall sonst seid ihr ziemlich schnell durch.
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2: Blitzer haben wir natürlich auch noch jede Menge gemeldet. In Waldshut-Tiengen stehen sie in der Feldbergstraße im 50er. In Rheinfelden in der Nollinger Straße sind ebenfalls 50 erlaubt. In Emmendingen in der Hochburger Straße kurz vorm Kreisverkehr stehen sie im 30er. Oder in Freiburg-Weingarten bei der kleinen blauen Brücke ebenfalls im 30er. Habt ihr noch was gesehen? Teilt es uns gerne mit unter der 0800 50 60 106. Es gibt noch ein paar Blitzer mehr. Schaut da auch gerne mal auf unserer Homepage oder in der Baden-FM-App vorbei. Allen unterwegs eine gute Fahrt.
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Leute, morgen ist Feiertag und das feiern wir bei Baden FM schon heute. Ja, selbstverständlich. Vielleicht kann man was Schönes unternehmen, ne? Ja klar, einige Männer, die haben sich natürlich organisiert, um mit den Jungs loszuziehen. Fair enough, am Vatertag kann man machen. Ich habe aber festgestellt, dass der Trend tatsächlich auch so ein bisschen dahin geht, was mit der Familie zu machen, gerade wenn die Kinderlein auch noch klein sind. Und da hätte ich jetzt zwei fantastische, ganz tolle Events im Angebot, die ich für euch rausgesucht habe. Hat was mit Tieren zu tun. Und zwar ist auf dem Kunzenhof in Freiburg Familiennachmittag mit Schafschur zum Zuschauen und Mitmachen. Das Ganze nennt sich Schafschur-Wollfest und findet von 14 bis 17 Uhr statt. Geniale Idee, wie ich finde. Wenn ihr sagt Schafe, ja, süß, aber ich liebe Ponys, dann seid ihr in Bad Krozingen richtig. Beim Reiterverein gibt's Tombola, Bastelangebote und natürlich Ponyprogramm, das ist eh klar. Ne? Start um 11.30 Uhr. Man könnte natürlich auch erst zu den Ponys und dann zu den Schafen gehen, hinterher noch. Und wenn ihr sagt, ja, Tiere finde ich super, noch lieber esse ich die, hoppala, dann seid ihr wiederum in Rheinfelden richtig. Fischerfest am Fischerhaus Karsau Beugen mit Fischspezialitäten und Festbetrieb. Da geht es sogar schon um 10.30 Uhr los. Also, man könnte erst nach Rheinfelden, dann nach Bad Krozingen und dann den Tag beim Schafschur-Wollfest bis 17 Uhr ausklingen lassen und dann immer noch was Schönes machen. Klingt das nach einem Plan? Ich finde schon. Viel Spaß bei allem, was ihr vorhabt.

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26: Regen, Wind, Wolken, auch mal Sonne. Heute ist wirklich alles dabei, außer Schnee. Maximal 14 Grad gibt's dabei. Morgen mehr oder weniger das gleiche. Ähnliches Wetter und ähnliche Temperaturen.
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27: Mit Benjamin Resetz. Hallo, schönen guten Tag. U15 statt Dienstwagenkonvoi. Cem Özdemir ist unmittelbar nach seiner Wahl zum Ministerpräsidenten nicht mit der Limousine, sondern demonstrativ mit der Stuttgarter Stadtbahn zu seinem neuen Amtssitz gefahren. Er stieg nach der Vereidigung am Landtag mit seinen Personenschützern in der Haltestelle Charlottenplatz ein und fuhr damit 5 Stationen hoch in die Villa Reitzenstein. Auf dem Rosskopf bei Freiburg wurden heute Vormittag die beiden letzten alten Windräder gesprengt. Das Ganze ging ohne Zwischenfälle über die Bühne. Der Bereich um die Anlagen wurde bereits in einem Radius von 300 Metern gesperrt. Anschließend gab es einen ersten Knall, um Tiere in der Umgebung zu verscheuchen. Wenige Minuten später fielen die beiden Türme, deren Rotorblätter schon abmontiert worden waren. Jetzt stehen nur noch die beiden neuen und wesentlich leistungsfähigeren Anlagen auf dem Rosskopf. Jedes Jahr kommt es in Deutschland zu tödlichen Badeunfällen, aber viel häufiger können in Not geratene Menschen gerettet werden, von der Deutschen Lebensrettergesellschaft. Insgesamt kamen die tausenden Ehrenamtlichen im vergangenen Jahr 1150 Menschen zu Hilfe. Die DLRG hat Bilanz gezogen, aber Präsidentin Vogt freut sich vor allem über eine Entwicklung.
28: Wir haben über 10.000 Kinder, die im letzten Jahr das Junior-Retterabzeichen gemacht haben. Das sind tatsächlich so viele wie noch nie. Insgesamt engagieren sich also Tausende von Jugendlichen schon sehr früh im Wasserrettungsdienst und das gibt uns natürlich viel Zuversicht.
27: Die DLRG warnt vor dem aktuell noch sehr kalten Wasser. Wer baden geht, soll sich langsam rantasten. Neue Heizungen dürfen weiter mit Gas und Öl laufen, aber ab 2029 ist ein Bioanteil Pflicht. So sieht das überarbeitete Heizungsgesetz aus, das die Bundesregierung beschlossen hat. Im alten Gesetz der Ampelkoalition gab es die Regelung, dass ab 2045 Heizkessel nicht mehr mit fossilen Brennstoffen betrieben werden dürfen. 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
27: Entschuldigung, gerade bei der ersten Meldung in den Nachrichten, ihr habt es vielleicht gemerkt, mir ist einfach der Text verschwunden tatsächlich vor den Augen. Aber war auch nichts mehr Wichtiges dabei. Cem Özdemir in der Villa Reitzenstein. A5 Richtung Karlsruhe zwischen Efringenkirchen und Dreieck Neuenburg. 2 Kilometer Stau. Da geht es im Moment 10 Minuten länger. Und das gleiche gilt auf der A98 Richtung Weil am Rhein zwischen Lörrach Ost und Lörrach Mitte. 2 Kilometer Stau. 10 Minuten sind es dort. Dann haben wir eine Viertelstunde, die es länger geht auf der B34 Richtung Schaffhausen zwischen Dogern und Waldshut-Tiengen-Schmittenau der Rheinbrücke dort. Und auch nochmal eine Viertelstunde länger auf der B33 Richtung Offenburg zwischen Hausach-West und Haslach-Schnellingen wegen dichten Verkehr.
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27: Klar, Kubacher Hauptstraße, 40 Stundenkilometer, da haben wir einen. Und in der Burgheimer Straße in Lahr auch nochmal, dort sind 30 erlaubt. In Waldshutigen stehen sie im 50er in der Feldbergstraße oder in Freiburg in der Komturstraße beim Kaufland in beiden Richtungen und in Weingarten bei der kleinen blauen Brücke. Jeweils 30 sind da erlaubt. Habt ihr noch was gesehen? Staus oder Blitzer könnt ihr uns jederzeit gerne mitteilen unter der 0800 50 60 106. Allen unterwegs wünschen wir eine gute Fahrt und kommt gut an.
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1: Hallo, ich wünsche euch einen ganz tollen Mittwoch und freue mich, dass ihr dabei seid. In 10 Minuten darf ich wieder das machen, was ich ja am allermeisten liebe, mit euch quatschen über das, was bei euch in eurem Leben los ist. Und vorher gibt's Musik von den Black Eyed Peas. Where is the Love? Damals wie heute ein Wahnsinnssong. Und David Guetta, Teddy Swims und Tones and I, wo die sich begegnet sind, das frage ich mich wirklich jedes Mal, wenn ich den Song höre. Irgendwo müssen die sich begegnet sein und gesagt haben, Mensch, wir sind doch eine gute Truppe. Komm, lass ins Studio gehen und Hit machen. Hat wunderbar funktioniert. Gone, Gone, Gone. Den habe ich jetzt für euch.
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1: Hallo, ich bin Nicole aus Geschweiler bei Löffingen und ich spiele seit über 30 Jahren bei uns in der Trachtenkapelle.
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1: Ich wohne im Teilort von Löffingen, Geschweiler. Das ist ein kleines Ort mit so circa 500 Einwohnern. Und ja, und da bin ich seit 30 Jahren in der Trachtenkapelle Geschweiler aktiv und seit jetzt nunmehr fast 26 Jahre auch in der Vorstandschaft als Kassiererin.
2: Du bist aber eine treue Seele, ha?
1: Ja, macht auch Spaß. Ja, ich bin die älteste weibliche Person bei uns in der Musikkapelle, aber alles gut, macht Spaß und es ist immer lustig, wenn man unterwegs ist, auch Musikprobe anschließt.

0: Und das Einkehrer noch ein Bierchen trinken gehört ja natürlich auch dazu.
1: Unbedingt.
0: Passt alles, super gemischte Truppe. Ja.
1: Super schön.
0: Ja.
1: Seit 30 Jahren hast du gesagt, Nicole. Das heißt, du warst dann irgendwie auch Jugendliche, oder?
0: Ja, ich war auch jugendlich. Ja, so wie alt war ich? 13, 14, wo ich meine Ausbildung an der Trompete Flügelhorn angefangen habe. Und dann war ich dann ja 16, wo ich dann zu der aktiven Kapelle dazugestoßen bin.
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2: Es ist ziemlich schmuddelig mit viel Wind und grauen Wolken. Manchmal zeigt sich die Sonne, manchmal regnet es aber auch. In Gutach sind es 10 Grad, in Lörrach 14. Morgen das Gleiche, das lange Wochenende wird nicht so sonnig.
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2: Mit Benjamin Resetz. Hallo, schönen guten Tag. Cem Özdemir ist als neuer Ministerpräsident von Baden-Württemberg vereidigt worden. Er erhielt dabei aber nur 93 Stimmen. Dabei hat die Koalition aus Grünen und CDU im Landtag 112 Sitze. Einhellig ist die Begeisterung für den grünen Landeschef also nicht. Kräftigen Applaus gab es trotzdem bei der Vereidigung durch den neuen Landtagspräsidenten Thomas Strobel.
3: Herr Abgeordneter Özdemir, nehmen Sie die Wahl zum Ministerpräsidenten des Landes Baden-Württembergs an?
4: Ja, Herr Präsident, und ich danke für das Vertrauen. Herzlichen Dank.
2: Grüne und CDU regieren bereits seit 2016 gemeinsam in Baden-Württemberg, haben seit der Wahl im März aber gleich viele Sitze im Landtag. Schon wieder ist ein Straftäter aus der Psychiatrie in Emdingen entflohen. Daniela Frahm aus der Baden-FM-Nachrichtenredaktion mit den Hintergründen.
5: Der 34-jährige Ahmed H. ist seit einem Freigang auf der Flucht, bereits seit dem 1. Mai, wie die Polizei jetzt mitteilte. Sie sucht nach dem Marokkaner und vermutet, dass er eine drohende Abschiebung verhindern will. Er wurde wegen einer gefährlichen Körperverletzung in Offenburg verurteilt und in der Emdinger Psychiatrie untergebracht. Von dort war am gleichen Tag auch der Straftäter Sofiane O. bei einem Freigang verschwunden, der wegen versuchten Totschlags verurteilt wurde. Auch nach ihm wird weiter gefahndet.
2: Tickets für den ICE kann man schon bei Google Maps kaufen. Nun gibt's dieses Angebot auch für Regionalzüge und S-Bahnen. Die Deutsche Bahn baut die Zusammenarbeit mit dem US-Konzern aus. Es gibt nun einen entsprechenden Kaufbutton. Die Bahn hat eine weitere Vertriebsmöglichkeit und Google bekommt Echtzeitdaten, um uns genauer anzeigen zu können, wann ein Zug am Bahnsteig ist. 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
2: Dann gucken wir natürlich noch auf die Straßen. Es ist 15.33 Uhr, A5 Richtung Karlsruhe, zwischen Dreieck Weil am Rhein und Dreieck Neuenburg. 4 Kilometer Stau, 20 Minuten Zeitverlust. Eine Viertelstunde länger geht's auf der B34 Richtung Schaffhausen, zwischen Dogern und Waldshut-Tiengen, der Rheinbrücke. Dann haben wir die B317 Richtung Tottnau, zwischen Schopfheim und Zell im Wiesental. Dichter Verkehr geht auch eine Viertelstunde länger. Und 10 Minuten Verzögerung auf der B500 Richtung Hinterzarten, zwischen Feldberg-Alt, Glashütten und Bärental wegen dichten Verkehrs.
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2: Freiburg-Weingarten, Binsengrün, bei der kleinen blauen Brücke. Das Auto versteckt sich am Bach. Dort gelten 30. In Freiburg in der Komturstraße stehen sie ebenfalls beim Kaufland. Dort sind auch 30 erlaubt. In Rheinfelden in der Nollinger Straße im 50er haben wir einen. In Neuenburg in der Schlüsselstraße, da gelten 20. Und es gibt noch so einige mehr. Eine Komplettübersicht findet ihr jederzeit auf unserer Homepage oder in der Baden FM App. Allen unterwegs eine gute Fahrt.
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1: Honiggläser stehen ganz selbstverständlich im Regal, aber was drinsteckt, ist ein echtes Wunderwerk. Denn eine Honigbiene produziert in ihrem kompletten Leben gerade einmal 3 Gramm Honig. Mehr nicht. Damit könnt ihr nicht einmal eine halbe Scheibe Brot beschmieren. Und damit ihr mehr als nur eine halbe Scheibe Brot schmieren könnt, fliegen Bienen gemeinsam tausende Male aus, legen dabei enorme Strecken zurück und besuchen Millionen von Blüten. Diese Bienchen sind also wirklich genauso fleißig, wie ihr Ruf es ihnen voraussagt. Eure Mariana Miskial.
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18: In Laufenburg heute 14 Grad, in Freiburg auch, in Breitnau oben nur 8 Grad. Regnen tut es überall zwischendurch immer wieder. Es ist windig, die Sonne ist eher seltener Gast. Und morgen wird's nochmal genauso am Feiertag.
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20: Mit Benjamin Resetz. Hallo, schönen guten Tag. Jetzt ist Cem Özdemir auch offiziell neuer Ministerpräsident von Baden-Württemberg. Der 60 Jahre alte Grünen-Politiker wurde heute Mittag im Landtag gewählt und vom neuen Landtagspräsidenten Thomas Strobel vereidigt.
21: Im Namen des Hauses, aber auch ganz persönlich, herzlichen Glückwunsch zur Wahl zum Ministerpräsidenten des Landes Baden-Württembergs. Ich wünsche dir persönlich und im Namen des Hauses alles Gute für dieses Amt, stets eine glückliche Hand und vor allem Gottes Segen möge dich begleiten.
22: Herzlichen Dank, Herr Präsident.
20: Özdemir erhielt nur 93 Stimmen, obwohl die grün-schwarze Koalition im Südwesten 112 Sitze im Landesparlament vereint. Das große Finale für den SC Freiburg in der Europa League ist am nächsten Mittwoch und da will jeder SC-Fan dabei sein. Aus der Baden-FM-Nachrichtenredaktion Daniela Frahm.
23: Die Euphorie rund um den SC Freiburg ist riesig. Die Tickets für das Europa League-Finale in Istanbul gegen Aston Villa waren innerhalb weniger Minuten weg. Und auch die Badenova-Fanmeile auf der Freiburger Messe ist nach nur einem Tag restlos ausverkauft. Alle 15.000 Tickets für das Public Viewing auf dem Messegelände sind vergeben. Es wird keine Abendkasse geben. Wir von Baden FM freuen uns über die riesige Nachfrage und werden alles dafür tun, dass es ein unvergesslicher Fußballabend wird.
20: Und wir bleiben noch bei unserem Bundesligisten. Nicolas Höfler vom SC Freiburg beendet nach der Saison seine Fußballkarriere. Das hat Chico, wie er von allen genannt wird, heute in einem emotionalen Video in den sozialen Medien des Vereins erklärt. Fast 400 Pflichtspiele hat der 36-Jährige bis dato für den Sportclub absolviert. Seit der Jugend spielt Chico in Freiburg, gab hier 2010 sein Debüt bei den Profis. Auch in Zukunft wird Höfler dem SC Freiburg in anderer Funktion erhalten bleiben. Wie genau ist noch nicht bekannt. 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
20: A5 Richtung Karlsruhe zwischen Dreieck Weil am Rhein und Dreieck Neuenburg, 4 Kilometer Stau, Viertelstunde Zeitverlust. B317 Richtung Tottenau zwischen Schopfheim und Zell im Wiesental, dichter Verkehr, Viertelstunde Zeitverlust. B34 Richtung Schaffhausen zwischen Dogern und Waldshut-Tiengen, Schmittenau, dichter Verkehr, 10 Minuten Zeitverlust. Und B33 Richtung Straßburg zwischen Offenburg Mitte und Offenburg Bahnhof, dichter Verkehr, 10 Minuten auch.
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20: In Eimeldingen im 30er an der Hauptstraße stehen sie. In Lahr in der Kubacher Hauptstraße 40 darf man da fahren. Und in der Burgheimer Straße im 30er. In Neuenburg in der Schlüsselstraße sind 20 erlaubt. In Lörrach in der Thumringer Straße 30. In Rheinfelden in der Nollinger Straße 50. Oder in Freiburg am Binsengrün im Weingarten bei der kleinen blauen Brücke 30. Und das war's immer noch nicht, eine Komplettübersicht mit allen Blitzern, und es sind wie immer sehr, sehr viele bei uns in der Region. Findet ihr auf unserer Homepage oder in der Baden FM App. Allen unterwegs eine gute Fahrt.
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2: Hallo, schönen Mittwoch wünsche ich euch. Unser Lennart aus dem Baden FM Frühstücksclub, das ist ja so ein wandelndes Musiklexikon. Der weiß eigentlich alles, ne? Du sagst dem einen Interpreten oder einen Song und dann erzählt dir der Lennart eine Geschichte dazu. Und das macht er glücklicherweise auch bei uns im Programm. In 10 Minuten ist es wieder soweit und da geht es um einen Song, der war in der Pandemie ganz, ganz wichtig und ist damals zu einem Hit geworden. Ihr ahnt möglicherweise schon, was das sein könnte. Und vorher hatte ich noch Lady Gaga für euch, Pokerface und noch eine andere Hammerfrau, Taylor Swift, The Fate of Ophelia.
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2: So, Freunde der Lennart Lieblingssongs. Es gibt Lieder, die katapultieren uns weit zurück in unsere Kindheit. Der nächste Song ist genau so einer. Ich bin in der 3. Klasse Grundschule. Im Musikunterricht wird zum allerersten Mal eine Fibel ausgeteilt. Fibel, das ist das kleine Büchlein mit Texten für Kinderlieder. Der Umschlag ist in glänzendem Rot gehalten. Im ersten Gang studiert unsere Musiklehrerin ein paar Songs mit uns ein. Später

0: dürfen wir dann Lieder selber aussuchen, die wir dann singen wollen. Natürlich ganz demokratisch durch Armstrecke. Favoriten sind immer wieder Bolle, der sich ja ganz köstlich amüsiert. Platz 2, wer hat die Kokosnuss geklaut? Und mein ganz persönlicher Lieblingssong ist My Bonnie is over the ocean. Die ersten 3 Strophen kann ich tatsächlich heute noch. Und als 2020 ein Song die internationalen Charts entert, kommt mir sofort meine Grundschulzeit in Erinnerung. Es ist Nathan Evans mit Soon May the Wellerman Come. Und jetzt lasst uns gemeinsam in unseren Kindheitserinnerungen schwelgen.
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20: Die Sonne sehen wir nur selten heute. Eher regnet's immer wieder mal und die Wolken machen dicht. In Bolschweil messen wir gerade 11 Grad, in Gundelfingen sind's 13. Morgen nochmal wie heute, am Brückentag regnet's dann durch.
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20: Mit Benjamin Resetz. Hallo, schönen guten Tag. Cem Özdemir ist neuer Ministerpräsident von Baden-Württemberg. Die Abgeordneten des Landtags haben den grünen Politiker heute in Stuttgart zum Regierungschef gewählt. 93 Parlamentarier stimmten mit Ja, 26 mit Nein, es gab 4 Enthaltungen. Die grün-schwarze Koalition hat eine Mehrheit von 112 Stimmen im Parlament. Mindestens 19 Abgeordnete der grün-schwarzen Koalition verweigerten Özdemir also die Unterstützung. Die erforderliche Mehrheit lag aber bei 79 Stimmen. Nach einer Messerattacke am Stühlinger Kirchplatz in Freiburg muss ein 26-Jähriger für 2 Jahre ins Gefängnis, ohne Bewährung. Das Amtsgericht hat ihn unter anderem wegen gefährlicher Körperverletzung, Drogenbesitz und Unfallflucht verurteilt. Auslöser war ein Streit im Juli vergangenen Jahres, bei dem der Beschuldigte einen Schlichter mit einem Messer verletzte. Das Gericht sprach von einem Ritt durchs Strafgesetzbuch und warnte vor der gefährlichen Mischung aus Drogen und Messern, wie sie auf dem Kirchplatz öfter vorkommt. Der Japankäfer hat die Kantone Basel-Stadt und Basel-Land wieder im Griff. Das eingeschleppte Insekt frisst heimische Pflanzen und macht seit 2 Jahren große Probleme, weil er sich auf Grünflächen unkontrolliert vermehrt. Um die Verbreitung zu kontrollieren, werden ab Ende Mai wieder Lockstofffallen ausgelegt, heißt es jetzt aus den Kantonen. Ab Juni wird mit den ersten geschlüpften Exemplaren gerechnet. Ab dann sollen Rasenflächen nur wenig bewässert werden. Obwohl der Japankäfer für Menschen und Tiere ungefährlich ist, kann er erhebliche Schäden am Pflanzen verursachen. Das Landratsamt Ortenau hat den Bau von 2 Windenergieanlagen am Bustertkopf genehmigt. Die Anlagen sollen etwa 12.500 Haushalte mit Strom versorgen und werden voraussichtlich Mitte 2028 in Betrieb genommen. Die Genehmigung erfolgte nach öffentlichen Verfahren, bei denen Bürger, Verbände und Unternehmen auch ihre Bedenken einbringen konnten. 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
20: Auf der A5 Richtung Karlsruhe zwischen dem Dreieck Weil am Rhein und dem Dreieck Neuenburg haben wir 4 Kilometer Stau, da geht's eine Viertelstunde länger. Auf der B317 Richtung Tottnau zwischen Hausen im Wiesental und Zell im Wiesental 10 Minuten Verzug wegen dichten Verkehr. Genau das gleiche auf der B34 Richtung Schaffhausen zwischen Dogern und Waldshutingen, der Rheinbrücke, und auf der B317 zwischen Stadtmitte Lörrach und Thumringer Straße.
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20: Apropos Thumringer Straße in Lörrach. Da steht auch gleich noch ein Blitzer. Im 30er haben sie den da aufgestellt. In Lahr haben wir gleich 2 Stück in der 30er Zone. Einmal in der Burgheimer Straße, einmal in der Kubacher Hauptstraße. Dann stehen sie noch in Freiburg-Weingarten am Binsengrün bei der kleinen blauen Brücke im 30er. Oder finden wir noch eine andere Geschwindigkeitsbeschränkung. Hier, Wald Zottingen, Feldbergstraße im 50er. Und es gibt noch so einige mehr. Eine Komplettübersicht findet ihr jederzeit auf unserer Homepage oder natürlich auch in der Baden FM App. Allen unterwegs wünschen wir eine gute Fahrt und kommt gut an.
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0: Im Baden-FM ist hier am Mittwoch und die Freude ist groß, denn morgen ist Feiertag. Ja, Christi Himmelfahrt, traditionell auch Vatertag. Und da sind natürlich wieder Heerscharen von Männern unterwegs mit dem Bollerwagen, um eine gute Zeit zu haben. Aber oft geht ja auch der Trend dorthin, dass man mit der ganzen Familie loszieht. Und das ist vor allen Dingen an einem Ort bei uns in Südbaden zu beobachten. Und ich wohne in dieser Region, deswegen kann ich das, was meine liebe Kollegin Amelie hier schildert, nur bestätigen.
1: Zwischen Reben, kleinen Wegen und weitem Blick Richtung Freiburg wird der Thuniberg am Vatertag wieder zur absoluten Genusstour. Ab 10 Uhr geht's zwischen Gottenheim und Munzingen von Station zu Station, zu Fuß oder mit dem Rad. Insgesamt sind diesmal 11 Genussstationen dabei, so viele wie noch nie. Zum Beispiel die Winzergenossenschaft Gottenheim mit Weinausschank oder der neue Stopp vom Radfahrverein Waltershofen am Ettenberg. Dazu gibt es gutes Essen, Thunibergwein, Panorama und erstmals auch einen Gottesdienst am Attilafelsen in Niederrimsingen.
0: Das klingt toll, oder? Eine Liste von noch mehr tollen Vatertagstipps oder Feiertagstipps, neutraler ausgedrückt, gibt's natürlich wie immer bei uns auf baden.fm und wir wünschen euch viel Spaß bei allem, was ihr vorhabt.

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29: Regen, Wind, Wolken, auch mal Sonne. Heute ist wirklich alles dabei, außer Schnee. Maximal 14 Grad gibt's dabei. Morgen mehr oder weniger das gleiche. Ähnliches Wetter und ähnliche Temperaturen.
30: 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Mit Benjamin Resetz. Hallo, schönen guten Tag. U15 statt Dienstwagenkonvoy. Cem Özdemir ist unmittelbar nach seiner Wahl zum Ministerpräsidenten nicht mit der Limousine, sondern demonstrativ mit der Stuttgarter Stadtbahn zu seinem neuen Amtssitz gefahren. Er stieg nach der Vereidigung am Landtag mit seinen Personenschützern an der Haltestelle Charlottenplatz ein und fuhr damit 5 Stationen in die Villa Reitzenstein hoch über Stuttgart. Dort angekommen übernimmt Özdemir die Regierungszentrale offiziell von Langzeitregierungschef Winfried Kretschmann. Auf dem Rosskopf bei Freiburg wurden heute Vormittag die beiden letzten alten Windräder gesprengt. Das Ganze ging ohne Zwischenfälle über die Bühne. Der Bereich um die Anlagen wurde bereits in einem Radius von 300 Metern gesperrt. Anschließend gab es einen ersten Knall, um Tiere in der Umgebung zu verscheuchen. Wenige Minuten später fielen die beiden Türme, deren Rotorblätter schon abmontiert worden waren. Jetzt stehen nur noch die beiden neuen und wesentlich leistungsfähigeren Anlagen auf dem Rosskopf. Jedes Jahr kommt es in Deutschland zu tödlichen Badeunfällen, aber viel häufiger können in Not geratene Menschen gerettet werden, von der Deutschen Lebensrettergesellschaft. Insgesamt kamen die tausenden Ehrenamtlichen im vergangenen Jahr 1150 Menschen zu Hilfe. Die DLRG hat Bilanz gezogen, aber Präsidentin Vogt freut sich vor allem über eine Entwicklung.
31: Wir haben über 10.000 Kinder, die im letzten Jahr das Junior-Retterabzeichen gemacht haben. Das sind tatsächlich so viele wie noch nie. Insgesamt engagieren sich also Tausende von Jugendlichen schon sehr früh im Wasserrettungsdienst und das gibt uns natürlich viel Zuversicht.
30: Die DLRG warnt vor dem aktuell noch sehr kalten Wasser. Wer baden geht, soll sich langsam rantasten. Neue Heizungen dürfen weiter mit Gas und Öl laufen, aber ab 2029 ist ein Bioanteil Pflicht. So sieht das überarbeitete Heizungsgesetz aus, das die Bundesregierung beschlossen hat. Im alten Gesetz der Ampelkoalition gab es die Regelung, dass ab 2045 Heizkessel nicht mehr mit fossilen Brennstoffen betrieben werden dürfen. 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
29: Feierabendverkehr, das merken wir auch daran, was wir alles für stockenden Verkehr und Staus auf den Straßen haben. A5 Richtung Karlsruhe. Zwischen Dreieck Weil am Rhein und Dreieck Neuenburg 5 Kilometer Stau, dauert 20 Minuten länger. 10 Minuten Zeitverlust A5 Richtung Karlsruhe zwischen Freiburg Mitte und Theningen. Da haben wir 5 Kilometer Stop and Go. B3 Richtung Lahr zwischen Offenburg Mitte und Offenburg Südring. Flugplatzdichter Verkehr. 10 Minuten geht's länger. B317 Richtung Tottenau zwischen Lörrach-Hauingen und Steinen-Höllstein. 10 Minuten Verzug. B33 Richtung Offenburg zwischen Hausach-West und Haslach-Schnellingen. 10 Minuten Verzug. B3 Richtung Emding zwischen Lahr-Hugsweier und der Autobahnanschlussstelle Lahr. 10 Minuten Verzug. B34 Richtung Schaffhausen zwischen Albruck und Waldshutingen-Schmittenau. Lasst mich raten, 10 Minuten Verzug. Ja, tatsächlich. Und es gibt noch viele kleinere Staus.
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29: Man kommt echt kaum hinterher. In Freiburg-Weingarten im Binsengrün bei der kleinen blauen Brücke stehen sie im 30er. 30 auch in Lörrach in der Thumringer Straße oder in Lahr in der Kubacher Hauptstraße und nur 20 Stundenkilometer in Neuenburg in der Schlüsselstraße. Und es gibt noch viele, viele Blitzer. Guckt für eine Komplettübersicht auch mal gerne auf unserer Homepage vorbei oder natürlich auch jederzeit in der Baden FM App. Allen unterwegs wünschen wir eine gute Fahrt und vor allem ein sicheres Ankommen.
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5: Neulich wurde ich gefragt, ob Jein eigentlich erlaubt wäre. Und da musste ich ganz kurz nachdenken und dann habe ich mit DJ Matze gesprochen, der hat gesagt, Jein ist nicht erlaubt. Worum geht's denn? Na, um das Ja-Nein-Quiz. Das spielen wir in 10 Minuten wieder und da darf man eben eine Minute lang weder Ja noch Nein und Jein auch nicht sagen. Ha? Ansonsten dürft ihr alles antworten auf alle Fragen, die Matze euch stellt. Das ist nicht ganz easy, aber Menschen haben das schon geschafft. Ihr könnt euch informieren, wenn ihr mitspielen wollt, auf baden.fm. Da stehen alle Infos, auch die Teilnahmebedingungen. Und vorher habe ich noch Musik zur Entspannung von Kurt Nielsen, She's So High, und Ray Dalton ist dabei mit Blood Running. Was für eine Stimme.
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22: Es ist ziemlich schmuddelig mit viel Wind und grauen Wolken. Manchmal zeigt sich die Sonne, manchmal regnet es aber auch. In Gutach sind es 10 Grad, in Lörrach 14. Morgen das Gleiche, das lange Wochenende wird nicht so sonnig.
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24: Mit Benjamin Resetz. Hallo, schönen guten Tag. U15 Stadtdienstwagen-Konvoi. Cem Özdemir ist unmittelbar nach seiner Wahl zum Ministerpräsidenten nicht mit der Limousine, sondern demonstrativ mit der Stuttgarter Stadtbahn zu seinem neuen Amtssitz gefahren. Er stieg nach der Vereidigung am Landtag mit seinen Personenschützern in der Haltestelle Charlottenplatz ein und fuhr damit 5 Stationen hoch in die Villa Reitzenstein. Auf dem Rosskopf bei Freiburg wurden heute Vormittag die beiden letzten alten Windräder gesprengt. Das Ganze ging ohne Zwischenfälle über die Bühne. Der Bereich um die Anlagen wurde bereits in einem Radius von 300 Metern gesperrt. Anschließend gab es einen ersten Knall, um Tiere in der Umgebung zu verscheuchen. Wenige Minuten später fielen die beiden Türme, deren Rotorblätter schon abmontiert worden waren. Jetzt stehen nur noch die beiden neuen und wesentlich leistungsfähigeren Anlagen auf dem Rosskopf. Jedes Jahr kommt es in Deutschland zu tödlichen Badeunfällen, aber viel häufiger können in Not geratene Menschen gerettet werden, von der Deutschen Lebensrettergesellschaft. Insgesamt kamen die tausenden Ehrenamtlichen im vergangenen Jahr 1150 Menschen zu Hilfe. Die DLRG hat Bilanz gezogen, aber Präsidentin Vogt freut sich vor allem über eine Entwicklung.
25: Wir haben über 10.000 Kinder, die im letzten Jahr das Junior-Retterabzeichen gemacht haben. Das sind tatsächlich so viele wie noch nie. Insgesamt engagieren sich also Tausende von Jugendlichen schon sehr früh im Wasserrettungsdienst und das gibt uns natürlich viel Zuversicht.
24: Die DLRG warnt vor dem aktuell noch sehr kalten Wasser. Wer baden geht, soll sich langsam rantasten. Neue Heizungen dürfen weiter mit Gas und Öl laufen, aber ab 2029 ist ein Bioanteil Pflicht. So sieht das überarbeitete Heizungsgesetz aus, das die Bundesregierung beschlossen hat. Im alten Gesetz der Ampelkoalition gab es die Regelung, dass ab 2045 Heizkessel nicht mehr mit fossilen Brennstoffen betrieben werden dürfen. 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
22: Wir gucken auf die Straßen. Die A5 Richtung Karlsruhe haben wir zwischen Dreieck Weil am Rhein und Dreieck Neuenburg. 5 Kilometer Stau, 20 Minuten geht's da länger und 10 Minuten geht's zwischen Freiburg Mitte und Teningen auf der A5 Richtung Karlsruhe. Da haben wir 2 Kilometer Stau. Dann haben wir die B34 Richtung Schaffhausen hier zwischen Dogern und Waldshutingen Schmittenau. Dichter Verkehr, 15 Minuten geht's da länger und 10 Minuten länger geht's auf der B31 Richtung Freiburg zwischen Kirchzarten und Schwabentorbrücke. Auf der B3 Richtung Freiburg zwischen Bad Bellingen-Hertingen und Schliengen. Auf der B33 Richtung Offenburg zwischen Steinach und Haslach im Kinzigtal. Sowie auch auf der B317 Richtung Tottnau zwischen Hausen im Wiesental und Zell im Wiesental. Überall 10 Minuten Zeitverlust.
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22: Dann haben wir natürlich noch jede Menge Blitzer. In Eimeldingen stehen sie beispielsweise in der Hauptstraße, dort sind 30 erlaubt. In Lahr in der Kubacher Hauptstraße im 30er haben wir einen oder in der Burgheimer Straße, dort sind es ebenfalls 30. In Freiburg-Weingarten im Binsengrün bei der kleinen blauen Brücke im 30er stehen sie oder auf der hier Rheinfelden-Beugener Straße ebenfalls im 30er. Ich habe jetzt eigentlich nach einem gesucht, wo mal nicht 30 Stundenkilometer gelten. Aber ihr hört schon, es gibt viele Blitzer, es gibt auch noch viele, viele mehr. Die findet ihr alle nochmal gesammelt auf unserer Homepage oder in der Baden FM App. Allen unterwegs eine gute Fahrt.
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0: Als Fan des SC Freiburg hat man dieser Tage wirklich viel, viel Grund zur Freude. Baden FM ist hier. Ja, unser SC sorgt für wirklich pure Glücksmomente und wir alle fiebern natürlich schon auf den kommenden Mittwoch hin. Der SC im Europa-League-Finale spielt in Istanbul. Ja, und natürlich gibt es in Freiburg ein riesen Public Viewing. Da freuen wir uns auch wahnsinnig drauf. Ich freue mich riesig, da mal wieder auf der Bühne zu stehen. Wird mega. Ja, aber das war es ja noch nicht. Es wird auch bei der WM 2026 quasi SC-Beteiligung geben. Reden wir nicht um einen heißen Brei rum. Christian Streich geht zum ZDF. Der ehemalige Kulttrainer unseres SC Freiburgs wird TV-Experte und sein Debüt gibt es direkt beim Eröffnungsspiel in Mexiko. Und wenn einer Fußball erklären kann, ohne dabei wie eine Bedienungsanleitung zu klingen, dann ist das ja wohl Christian Streich. Das ZDF freut sich auf seine klaren Worte, so die Aussage, und wir vermutlich auch auf Pressekonferenzen-Vibes im Fernsehen. Ach Gott, komm, wir erinnern uns noch mal kurz zurück, was es da alles gab in der Vergangenheit.
1: Hebt mich noch. Hebe heißt halte. Dialekt.
2: Ich schaue abends im Spiegel, ob alles okay ist. Und wenn ich was gegessen habe, schaue ich, dass ich keine Krümel am Mund habe. Und ob sonst einigermaßen alles okay ist. Und dann putze ich Zähne. Käme brauche ich mich auch nicht, weil ich nicht mehr genug Haar habe.
3: Ich muss doch mal zu einem sagen können, halt mal jetzt Schnauze.
2: Es kommt davor, zu diesem WhatsApp-Zeugs da. Klingelt es die ganze Zeit in der Pressekonferenz. Ding. Ich weiß jetzt, ich habe vor 10 Wochen noch gar nicht gewusst, was dieses Klingel ist. Aber ich weiß jetzt, dass WhatsApp ist. Ich bin voll auf dem Laufenden langsam.
0: Ja. Unser Christian Streich, er sagt, er wolle Spielideen der Teams so erklären, dass wirklich alle mitkommen. Das klingt fantastisch, ein bisschen so nach Taktiktafel am Lagerfeuer. Und genau dafür lieben wir ihn ja seit vielen, vielen Jahren. Also, wie gesagt, ein Fußball-Highlight jagt das nächste.

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21: In Laufenburg heute 14 Grad, in Freiburg auch, in Breitnau oben nur 8 Grad. Regnen tut es überall zwischendurch immer wieder. Es ist windig, die Sonne ist eher seltener Gast. Und morgen wird's nochmal genauso am Feiertag.
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21: Mit Benjamin Resetz. Hallo, schönen guten Abend. U15 statt Dienstwagenkonvoi. Cem Özdemir ist unmittelbar nach seiner Wahl zum Ministerpräsidenten nicht mit der Limousine, sondern demonstrativ mit der Stuttgarter Stadtbahn zu seinem neuen Amtssitz gefahren. Er stieg nach der Vereidigung im Landtag mit seinen Personenschützern an der Haltestelle Charlottenplatz ein und fuhr damit 5 Stationen hoch zur Villa Reitzenstein, hoch über Stuttgart. Dort angekommen übernimmt Özdemir die Regierungszentrale von Langzeitregierungschef Winfried Kretschmann. Drive-by-Shooting in Waldshut. Dort sind am Montagnachmittag Schüsse aus einem vorbeifahrenden Auto gefeuert worden, meldet die Bundespolizei. Passiert ist der Vorfall in der Industriestraße. Sofort wurde eine Großfahndung eingeleitet. Zeugen hatten das Auto beschrieben, das dann im Wallgraben vor einem Schnellimbiss gefunden wurde. Bei den 3 Insassen im Alter von 18 und 19 Jahren wurden 2 Schreckschusswaffen gefunden. Das Ermittlungsverfahren gegen einen 22-Jährigen, der verdächtigt wurde, in Münstertal seinen Mitbewohner in einer Flüchtlingsunterkunft getötet zu haben, ist eingestellt. Der Verdächtige hat in der Justizvollzugsanstalt Freiburg Selbstmord begangen. Der Leichnam des Opfers wurde mit Unterstützung der afghanischen Community in seine türkische Heimat überführt. Bei Suizidgedanken ist es ein erster wichtiger Schritt, sich anderen Menschen anzuvertrauen. Bei der Telefonseelsorge erhalten Betroffene anonym und kostenlos eine Beratung unter 0800 111 0111 oder 0800 111 0222. Das Angebot umfasst auch Hilfchats und E-Mail-Optionen. Gute Nachrichten für alle, die in der Freiburger Innenstadt eine Fahrradpanne haben. Die Stadt Freiburg hat eine 3. ADAC-Radservice-Station eröffnet. Sie steht am Fahnenbergplatz und ist rund um die Uhr zugänglich und mit Werkzeugen ausgestattet, um kleinere Reparaturen an Fahrrädern sowie an Kinderwagen, Skateboards oder Rollstühlen durchzuführen. Der ADAC Südbaden betreibt insgesamt 29 Radservice-Stationen in der Region. Die Reparatursäule bietet auch einen QR-Code für Erklärvideos, wie man das Werkzeug richtig benutzt. 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
21: Auf der A5 Richtung Karlsruhe steht man zwischen dem Dreieck Weil am Rhein und dem Dreieck Neuenburg auf 5 Kilometern. Da dauert es gut 20 Minuten länger. Das gleiche gilt auf der B317 Richtung Tottnau zwischen Lörrach-Hauingen und Steinen-Höllstein. Da ist der Verkehr so dicht, dass ihr 20 Minuten steht. An der B33 Richtung Donaueschingen zwischen Steinach und Haslach im Kinzigtal haben wir ebenfalls dichten Verkehr. 10 Minuten geht's da länger. Genauso wie auf der B34 Richtung Schaffhausen zwischen Dogern und Waldshut-Tiengen-Schmittenau an der üblichen Stelle.
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21: In Lahr stehen sie in der Kubacher Hauptstraße und in der Burgheimer Straße. An beiden Stellen gelten 30. Genauso wie in Lörrach in der Thumringer Straße. Da haben wir auch einen gemeldet. Oder in Freiburg-Weingarten an der kleinen blauen Brücke. Ebenfalls im 30er. Unter der 0800 50 60 106 könnt ihr uns jederzeit Blitzer melden, wenn ihr noch welche gesehen habt. Allen unterwegs wünschen wir eine gute Fahrt und sicheres Ankommen.
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1: Ich freue mich, dass ihr dabei seid und hoffe, ihr hattet einen super Tag bis hierher. Sebastian aus Freiburg, der hatte neulich auf jeden Fall einen sehr erstaunlichen Tag, denn der hat eine neue Hose ausgepackt und da war ein Geldschein drin. Ein zerrissener Geldschein in einer neu gekauften Hose. Ha? Wir hören uns die Story in 10 Minuten an und vielleicht könnt ihr auch schon mal überlegen, so True Crime-mäßig, was könnte da passiert sein? Musik habe ich für euch von Adele, Set Fire to the Rain und Alle Farben ist dabei. Hä, muss es nicht heißen, Alle Farben sind dabei? Nein, also ja, aber Alle Farben, das ist ein Mann, ein DJ. Deswegen weiß ich immer nicht, was die korrekte grammatikalische Form ist. Jedenfalls heißt der Song und der ist ein Hit, Baby Goodbye.
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0: Schönen Mittwoch wünsche ich euch. Baden FM ist hier und es gibt ja so Apps oder auch Seiten, auf denen man coole Secondhand-Klamotten shoppen kann. Kann man natürlich auch im Laden machen, aber online ist klar, das Angebot da manchmal so ein bisschen größer. Und ich mache das super gerne und da kann es ja schon mal sein, dass man irgendwie in der Hose oder in der Jacke irgendwas findet. Schnipseln, Bonbon, Kaugummi, was auch immer. Klar, absolut nachvollziehbar. Bei Sebastian aus Freiburg wurde aber der Hosenkauf im Internet zu einem wirklich spannenden Rätsel, denn er hat Papierschnipsel in der Tasche einer neuen Hose gefunden. Hä? Wie kam es denn dazu? Sebastian hat sich heute früh mit Peter und Lennart aus dem Baden FM Frühstücksclub unterhalten.
1: Da gehst du kurz online, kaufst dir eine neue Hose, freust dich aufs Paket, kannst es nicht abwarten, sie endlich anzuprobieren und dann das. Da ist was in der Hosentasche. Baden FM-Hörer Sebastian aus Freiburg, guten Morgen, dir so passiert. Was war denn da drin?
2: Beim Anprobieren habe ich in die Tasche gefasst, ne, wie man so macht, und habe gedacht, so, eine Serviette. Aber die war eigentlich sauber. Und dann habe ich gedacht, ich packe mal aus. Und dann war da so ein fein, säuberlich zerrissener Geldschein, ein iranischer Geldschein drin.
1: Ein iranischer Geldschein. Und fein, säuberlich zerrissen, das heißt, da war ein Mensch aktiv?
2: Richtig. Ich vermute, hat man ja schon oft gehört, dass sich Leute irgendwelche Klamotten im Internet bestellen und dann einmal tragen und wieder zurückschicken.
1: Mhm.
2: Was mich aber erstaunt hat, es war wirklich original verpackt, ne? Also fein säuberlich in so einer verschweißten Klarsichthülle,
1: ja.
2: Mit der Umverpackung drumrum. Also ne, sah aus wie neu und fühlt sich auch an wie neu und riecht wie neu.
1: Hast du irgendwie eine Ahnung, wie das Teil da reingekommen sein könnte?
2: Nee, ich habe natürlich, mein erster Gedanke war, das hat man auch schon oft gehört, irgendwie ein Hilferuf, aber da stand auch nichts drauf. Ich habe mir dann natürlich die Mühe gemacht, das zusammenzupuzzeln mit Tesafilm und so. Mhm. Ne? Das war eine schöne Aktion, aber da stand auch nichts drauf.
1: Du hast gesagt, aus dem Iran, der war zerrissen, umgerechnet, wie viel wert war der?
2: Also 100.000 Rials und wenn man googelt, sind es 6 Cent.
1: Oh, sehr skurril. Ich habe jetzt mal nebenher so ein bisschen auch hier noch KI gefragt, ob es da irgendwie so eine versteckte Message gibt, zu sagen, zerrissener Geldschein, in Serviette eingeknüllt. Nee, ist nicht. Wir stehen hier vor einem großen Fragezeichen, was ist da passiert?
2: Mhm. Richtig, genau.
0: Habt ihr eine Idee? Das ist ja wirklich eine spannende Geschichte, oder? Was denkt ihr denn? Was ist da passiert? Schreibt uns entweder eine Mail ins Studio oder gerne auch an die 0800 50 60 106 eine WhatsApp-Sprachnachricht. Spannend, ey.

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3: Die Sonne sehen wir nur selten heute. Eher regnet es immer wieder mal und die Wolken machen dicht. In Bolschweil messen wir gerade 11 Grad, in Gundelfingen sind es 13. Morgen nochmal wie heute, am Brückentag regnet es dann durch.
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4: Mit Benjamin Resetz. Hallo, schönen guten Tag. U15 statt Dienstwagenkonvoi. Cem Özdemir ist unmittelbar nach seiner Wahl zum Ministerpräsidenten nicht mit der Limousine, sondern demonstrativ mit der Stuttgarter Stadtbahn zu seinem neuen Amtssitz gefahren. Er stieg nach der Vereidigung am Landtag mit seinen Personenschützern an der Haltestelle Charlottenplatz ein und fuhr damit 5 Stationen in die Villa Reitzenstein hoch über Stuttgart. Dort angekommen übernimmt Özdemir die Regierungszentrale offiziell von Langzeitregierungschef Winfried Kretschmann. Auf dem Rosskopf bei Freiburg wurden heute Vormittag die beiden letzten alten Windräder gesprengt. Das Ganze ging ohne Zwischenfälle über die Bühne. Der Bereich um die Anlagen wurde bereits in einem Radius von 300 Metern gesperrt. Anschließend gab es einen ersten Knall, um Tiere in der Umgebung zu verscheuchen. Wenige Minuten später fielen die beiden Türme, deren Rotorblätter schon abmontiert worden waren. Jetzt stehen nur noch die beiden neuen und wesentlich leistungsfähigeren Anlagen auf dem Rosskopf. Jedes Jahr kommt es in Deutschland zu tödlichen Badeunfällen, aber viel häufiger können in Not geratene Menschen gerettet werden, von der Deutschen Lebensrettergesellschaft. Insgesamt kamen die tausenden Ehrenamtlichen im vergangenen Jahr 1150 Menschen zu Hilfe. Die DLRG hat Bilanz gezogen, aber Präsidentin Vogt freut sich vor allem über eine Entwicklung.
5: Wir haben über 10.000 Kinder, die im letzten Jahr das Junior-Retterabzeichen gemacht haben. Das sind tatsächlich so viele wie noch nie. Insgesamt engagieren sich also Tausende von Jugendlichen schon sehr früh im Wasserrettungsdienst und das gibt uns natürlich viel Zuversicht.
4: Die DLRG warnt vor dem aktuell noch sehr kalten Wasser. Wer baden geht, soll sich langsam rantasten. Neue Heizungen dürfen weiter mit Gas und Öl laufen, aber ab 2029 ist ein Bioanteil Pflicht. So sieht das überarbeitete Heizungsgesetz aus, das die Bundesregierung beschlossen hat. Im alten Gesetz der Ampelkoalition gab es die Regelung, dass ab 2045 Heizkessel nicht mehr mit fossilen Brennstoffen betrieben werden dürfen. 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
3: Auf der A5 Richtung Karlsruhe zwischen dem Dreieck Weil am Rhein und dem Dreieck Neuenburg haben wir noch 4 Kilometer. Stau, da dauert es gut 20 Minuten länger. Und 10 Minuten Zeitverzug auf der B33 Richtung Donaueschingen zwischen Triberg und St. Georgen wegen dichten Verkehrs.
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3: Und Blitzer haben wir noch richtig viele, die kann ich euch gar nicht alle vortragen, sind zu viele. In Waldshutingen in der Feldbergstraße stehen sie im 50er. Lörrach, Thumringer Straße 30, Neuenburg, Schlüsselstraße 20 oder an der B317 Schopfheim nach dem Tunnel im 70er. Und es gibt noch so einige mehr. Eine Komplettübersicht findet ihr auf unserer Homepage oder in der Baden FM App. Unter der 0800 50 60 106 kann man jederzeit was melden. Allen unterwegs wünschen wir eine gute Fahrt und sicheres Ankommen.
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Leute, morgen ist Feiertag und das feiern wir bei Baden FM schon heute. Ja, selbstverständlich. Vielleicht kann man was Schönes unternehmen, ne? Ja klar, einige Männer, die haben sich natürlich organisiert, um mit den Jungs loszuziehen. Fair enough, am Vatertag kann man machen. Ich habe aber festgestellt, dass der Trend tatsächlich auch so ein bisschen dahin geht, was mit der Familie zu machen, gerade wenn die Kinderlein auch noch klein sind. Und da hätte ich jetzt zwei fantastische, ganz tolle Events im Angebot, die ich für euch rausgesucht habe. Hat was mit Tieren zu tun. Und zwar ist auf dem Kunzenhof in Freiburg Familiennachmittag mit Schafschur zum Zuschauen und Mitmachen. Das Ganze nennt sich Schafschur-Wollfest und findet von 14 bis 17 Uhr statt. Geniale Idee, wie ich finde. Wenn ihr sagt Schafe, ja, süß, aber ich liebe Ponys, dann seid ihr in Bad Krozingen. Richtig. Beim Reiterverein gibt's Tombola, Bastelangebote und natürlich Ponyprogramm, das ist eh klar. Ne? Start um 11.30 Uhr. Man könnte natürlich auch erst zu den Ponys und dann zu den Schafen gehen, hinterher noch. Und wenn ihr sagt, ja, Tiere finde ich super, noch lieber esse ich die, hoppala, dann seid ihr wiederum in Rheinfelden richtig. Fischerfest am Fischerhaus Karsau-Beugen mit Fischspezialitäten und Festbetrieb. Da geht es sogar schon um 10.30 Uhr los. Also, man könnte erst nach Rheinfelden, dann nach Bad Krozingen und dann den Tag beim Schafschur-Wollfest bis 17 Uhr ausklingen lassen und dann immer noch was Schönes machen. Klingt das nach einem Plan? Ich finde schon. Viel Spaß bei allem, was ihr vorhabt.

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20: Regen, Wind, Wolken, auch mal Sonne. Heute ist wirklich alles dabei, außer Schnee. Maximal 14 Grad gibt's dabei. Morgen mehr oder weniger das gleiche. Ähnliches Wetter und ähnliche Temperaturen.
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22: Mit Benjamin Resetz. Hallo, schönen guten Abend. U15 statt Dienstwagenkonvoi. Cem Özdemir ist unmittelbar nach seiner Wahl zum Ministerpräsidenten nicht mit der Limousine, sondern demonstrativ mit der Stuttgarter Stadtbahn zu seinem neuen Amtssitz gefahren. Er stieg nach der Vereidigung im Landtag mit seinen Personenschützern an der Haltestelle Charlottenplatz ein und fuhr damit 5 Stationen hoch zur Villa Reitzenstein, hoch über Stuttgart. Dort angekommen übernimmt Özdemir die Regierungszentrale von Langzeitregierungschef Winfried Kretschmann. Drive-by-Shooting in Waldshut. Dort sind am Montagnachmittag Schüsse aus einem vorbeifahrenden Auto gefeuert worden, meldet die Bundespolizei. Passiert ist der Vorfall in der Industriestraße. Sofort wurde eine Großfahndung eingeleitet. Zeugen hatten das Auto beschrieben, das dann im Wallgraben vor einem Schnellimbiss gefunden wurde. Bei den 3 Insassen im Alter von 18 und 19 Jahren wurden 2 Schreckschusswaffen gefunden. Das Ermittlungsverfahren gegen einen 22-Jährigen, der verdächtigt wurde, in Münstertal seinen Mitbewohner in einer Flüchtlingsunterkunft getötet zu haben, ist eingestellt. Der Verdächtige hat in der Justizvollzugsanstalt Freiburg Selbstmord begangen. Der Leichnam des Opfers wurde mit Unterstützung der afghanischen Community in seine türkische Heimat überführt. Bei Suizidgedanken ist es ein erster wichtiger Schritt, sich anderen Menschen anzuvertrauen. Bei der Telefonseelsorge erhalten Betroffene anonym und kostenlos eine Beratung unter 0800 111 0111 oder 0800 111 0222. Das Angebot umfasst auch Hilfchats und E-Mail-Optionen. Gute Nachrichten für alle, die in der Freiburger Innenstadt eine Fahrradpanne haben. Die Stadt Freiburg hat eine 3. ADAC-Radservice-Station eröffnet. Sie steht am Fahnenbergplatz und ist rund um die Uhr zugänglich und mit Werkzeugen ausgestattet, um kleinere Reparaturen an Fahrrädern sowie an Kinderwagen, Skateboards oder Rollstühlen durchzuführen. Der ADAC Südbaden betreibt insgesamt 29 Radservice-Stationen in der Region. Die Reparatursäule bietet auch einen QR-Code für Erklärvideos, wie man das Werkzeug richtig benutzt. 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
20: Wir werfen noch einen kurzen Blick auf die Straßen. Nicht mehr so viel los, der Feierabendverkehr klingt aus. Auf der A5 Richtung Karlsruhe zwischen Efrigenkirchen und Dreieck Neuenburg ist noch 1 Kilometer Stau vor der Baustelle. Das sind aber weniger als 10 Minuten, dann seid ihr da durch.
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20: B317 Schopfheim nach dem Tunnel im 70er stehen so oder in Lörrach in der Thumringer Straße, dort sind 30 erlaubt oder in Freiburg Weingarten bei der kleinen blauen Brücke, dort stehen sie ebenfalls im 30er und es gibt noch ein paar mehr, schaut da gerne mal auf unserer Homepage oder in der Baden FM App vorbei. Allen unterwegs eine gute Fahrt.
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0: Hallo, schön, dass ihr dabei seid an diesem Mittwoch bei uns in Baden. Und Kollege Lennart aus dem Baden FM Frühstücksclub, der hat gleich wieder eine seiner tollen Geschichten für uns. Erzählt er ja immer zu seinen Lieblingssongs. Und heute geht's um John Legend. Das darf ich verraten. Ja klar, ich habe die Story noch nicht verraten. Vorher habe ich außerdem noch Felix Yen für euch mit Ray Dalton, Call It Love. Das ist so ein genialer Song. Mein Sohn und ich, wir feiern den auch wirklich jetzt immer noch. Der ist ja schon ein paar Tage alt. Und Taylor Swift mit Opalite, die schicke ich vorne weg. Hallo.
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2: All of Me. Sommer 2013. Ich sitze auf einer Bank mitten in den Weinreben. Ein Glas gekühlten Riesling in der Hand. Der Tag war heiß. Jetzt liegt Stille über den Hügeln. Und dann läuft aus meinem Handy John Legend mit All of Me. Den Song hat John seiner damaligen Verlobten Chrissy Teigen gewidmet, weil alles von mir, alles an dir liebt. Ein echtes Bekenntnis zu all dem, was eine Beziehung ausmacht. Zu den Fehlern, den Zweifeln, den kleinen Macken, die wir sonst so gerne verstecken. Deine Kurven, deine Kanten, all deine Unvollkommenheiten. Ich höre diese Zeilen und sie bleiben hängen, weil sie mich erinnert an all die Menschen, die einen genommen haben, wie man ist. Nicht trotz der Fehler, sondern mit ihnen. Nachdem der Song rauskommt, heiraten die beiden. Das Musikvideo enthält Ausschnitte aus ihrer echten Hochzeit am Comer See in Italien. Wenn heute All of Me läuft, bringt es mich an diesen Abend zurück, wo ich auf der Bank in den Weinbergen sitze.
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10: In Freiburg zeigt das Thermometer am Abend milde 14 Grad, während der Himmel stark bewölkt ist. Für den morgigen Vormittag werden Temperaturen von bis zu 9 Grad im Breisgau erwartet. Eine deutliche Erwärmung ist nicht in Sicht und es wird mit etwas Regen gerechnet.
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10: A5 Basel Richtung Karlsruhe zwischen Efringenkirchen und Dreieck Neuenburg 2 Kilometer Stau, mindestens 10 Minuten Zeitverlust. Weil am Rhein B317 Zollstraße Hauptstraße zwischen Friedlingen und Riedlestraße dichter Verkehr, ungefähr 5 Minuten Zeitverlust. Gute Fahrt und kommt sicher an euer Ziel.
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10: Auf der B3 bei Schlingen steht ein Blitzer. 50 sind hier erlaubt. Ebenfalls kontrolliert wird auf der B317 in Höhe Schopfheim. Hier sind 70 erlaubt. Letzter Blitzer für den Moment. Höhe Freiburg auf der B31. Hier gelten 80. 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
2: Was haben deine Kumpels dazu gesagt, als du gesagt hast, hey, ich werde Vater und ich nehme jetzt Elternzeit?
1: Da gab es eigentlich gar nicht.
2: Nee?
1: Nee. Also nicht, dass ich mich jetzt dran erinnern könnte. Nee. Mhm. Nein. Also es war eigentlich total entspannt.
2: Cool.
1: Ja, die fanden das eigentlich alle cool.
2: Süß.
1: Ja.
2: Wirklich?
1: Und waren auch da und auch von meiner Partnerin, die besten Freunde oder die Freundinnen oder so, die waren auch jederzeit da.
2: Oh.
1: Also, ja, da gab es eigentlich nichts Negatives oder so.
2: Sind das auch Freundschaften, die gehalten haben, also so bis heute?
1: Ja, da haben wir noch Freundschaften bis heute. Unter anderem ist da auch mein Trauzeuge dann dabei.
2: Ach, wie schön.
1: Genau.
2: Das
1: genau.
2: Ist ja echt super.
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6: Mit Helen Martin. Guten Abend. Wer dieses Jahr ein neues Elektroauto gekauft oder geleast hat oder das noch machen will, kann ab Dienstag staatliche Förderung beantragen. Das geht laut dem Bundesumweltministerium auch rückwirkend. Die Höhe der Förderung liegt zwischen 1.500 und 6.000 Euro. Es kommt dabei darauf an, wie viel man verdient oder auch wie viele Kinder man hat. Die Bundesregierung hat den Weg für den Bau von neuen Gaskraftwerken freigemacht. Die sollen einspringen, wenn Solar- und Windenergie zu wenig Strom erzeugen. Bis 2030 sollen erneuerbare Energien 80% des Stromverbrauchs decken. Außerdem hat das Kabinett die Reform des Heizungsgesetzes beschlossen. Das sieht vor allem vor, dass Öl- und Gasheizungen auch über 2045 hinaus eingebaut werden können. In Würzburg hat heute der Deutsche Katholikentag begonnen. Zum Auftakt gab es einen Gottesdienst. Außerdem hat Bundespräsident Steinmeier eine Eröffnungsrede gehalten. Dabei hat er die Christen in Deutschland zu mehr Zuversicht und gesellschaftlichem Engagement aufgerufen. Bis Sonntag werden in Würzburg mehrere 10.000 Teilnehmer zu rund 900 Veranstaltungen erwartet. Mit dem Zug durch Europa fahren, das soll einfacher werden. Die EU-Kommission hat dazu ein paar Vorschläge gemacht. Zum Beispiel sollen Kunden leichter Tickets für Verbindungen mehrerer Verkehrsunternehmen kaufen können. Mehr dazu von Dieter Ebeling.
7: Bisher muss man bei Reisen ins Ausland, die von unterschiedlichen Bahnunternehmen betrieben werden, die Tickets oft auf unterschiedlichen Plattformen buchen. Häufig sind 2 oder 3 Tickets nötig. Künftig sollen solche Tickets als eine Reise behandelt und auch auf Plattformen angeboten werden. Und bei Verspätungen oder Ausfällen beispielsweise soll man auch mit einem anderen Unternehmen die Reise fortsetzen dürfen. Auch Entschädigungen sollen einfacher werden.
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9: In Weil am Rhein zeigt das Thermometer am Abend milde 15 Grad bei wolkenlosem Himmel. Im Gegensatz dazu sind in Breitnau nur 6 Grad zu verzeichnen, begleitet von leichtem Regen. Morgen früh wird es in der Rheinebene bis zu 8 Grad kühl, während im Tagesverlauf Temperaturen von bis zu 13 Grad erwartet werden, ebenfalls mit leichtem Regen.
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9: A5 Basel Richtung Karlsruhe zwischen Mülheim-Neuenburg und Hartheim-Heitersheim, Gefahr durch kaputtes Fahrzeug. A5 Basel Richtung Karlsruhe zwischen Ettenheim und Lahr, Gefahr durch kaputtes Fahrzeug. A5 Karlsruhe Richtung Basel zwischen Lahr und Ettenheim, Gefahr durch kaputtes Fahrzeug. A5 Basel Richtung Karlsruhe zwischen Dreieck Weil am Rhein und Dreieck Neuenburg, 3 Kilometer Stau, mindestens 13 Minuten Zeitverlust. A5 Basel Richtung Karlsruhe zwischen Lahr und Offenburg, 5 Kilometer Stop and Go, mindestens 6 Minuten Zeitverlust. Fahrt vorsichtig und passt auf euch auf.
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9: Blitzer in Lörrach in der Thumringer Straße. Hier sind 30 erlaubt, auch auf der B3. Höhe Schlingen wird derzeit kontrolliert. Außerdem wird in der Burgheimer Straße in Lahr geblitzt. Die Höchstgeschwindigkeit beträgt dort 30.
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10: Die Bollerwagen, diese modernen, die sind ja wirklich toll. Ne? Die kann man ja im Zweifel auch so zusammenfalten und alles Mögliche drin transportieren. Kinder, Gepäck und natürlich auch mal einen Bierkasten. Das wird morgen wahrscheinlich der Fall sein, denn morgen ist Christi Himmelfahrt und Christi Himmelfahrt ist Vatertag. Und Vatertag ist der Tag des Bollenwagens. So. Und was soll da alles rein? Das wollten wir wissen. In 10 Minuten gibt's Antworten. Bis dahin Musik von Linkin Park. Burn It Down. Und Kamrat ist dabei mit einer Aufforderung, die ich sehr schön finde. Kamrat sagt, komm, umarm dich doch einfach mal selbst. Hug yourself. Konnte er ja mal ausprobieren.
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0: Baden-FM ist hier am Mittwoch. Es ist der Mittwoch vorm Vatertag oder Christi Himmelfahrt. Also wie ihr das jetzt nennt, ist im Grunde auch wurscht. Es ist Feiertag. Das ist das Wichtigste. Und die meisten von uns freuen sich sehr darüber. Also alle, die halt nicht arbeiten müssen. Ich weiß, viele, viele müssen auch arbeiten. Wir sind an eurer Seite, Leute. Jetzt schauen wir aber mal ganz kurz, was es denn zu erleben gäbe, wenn man was Schönes unternehmen würde. Und natürlich geht da die Wanderung mit dem Bollerwagen aber ganz weit vorne ins Rennen. Und da wollten wir mal wissen, was kommt denn da überhaupt alles rein in so einen Bollerwagen?
1: Eine Musikanlage, damit die Stimmung passt.
2: Vielleicht die kleinen Kinder, falls man sie mitschleppen muss, wenn sich die Frauen auch einen schönen Tag machen wollen. So eine verspiegelte Sonnenbrille noch fürs Feeling und große Lautsprecher für die entsprechende Musik.
3: Kommt drauf an, ob man am nächsten Tag noch arbeiten muss oder nicht. Also entweder halt Bier oder alkoholfreies Bier, geht sonst ja auch.
0: Ja, eben, das geht doch auch. Also, wenn ihr was Schönes vorhabt, ganz viel Spaß. Packt die richtigen Dinge in den Bollerwagen. Das mit den kleinen Kindern hat mir gut gefallen, dass die Mütter entlastet werden. Das finde ich die schönste Idee. Wir hätten auch noch eine Liste an tollen Vatertagstipps. Wie immer bei uns auf baden.fm. Und wir wünschen euch jetzt schon mal ganz viel Spaß bei allem, was ihr vorhabt.

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3: Am Abend zeigt sich Freiburg mit milden 12 Grad und etwas Regen. Am Donnerstagmorgen sinken die Temperaturen im Breisgau auf bis zu 9 Grad. Im Tagesverlauf bleiben die Temperaturen weitestgehend konstant, während weiterer Regen erwartet wird.
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3: A5 Basel Richtung Karlsruhe zwischen Ettenheim und Lahr, Gefahr durch kaputtes Fahrzeug. A5 Karlsruhe Richtung Basel zwischen Lahr und Ettenheim, Gefahr durch kaputtes Fahrzeug. A5 Basel Richtung Karlsruhe zwischen Efringenkirchen und Dreieck Neuenburg, 2 Kilometer Stau, mindestens 10 Minuten Zeitverlust. Gute Fahrt und kommt sicher an euer Ziel.
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3: Blitzer in Neuenburg am Rhein in der Schlüsselstraße. Hier sind 20 erlaubt. Zusätzlich wird in Freiburg in der Malteser-Ordensstraße kontrolliert. Letzter Blitzer für den Moment. In der Thumringer Straße in Lörrach. Hier sind höchstens 30 erlaubt.
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0: Schönen Mittwoch wünsche ich euch. Baden FM ist hier und es gibt ja so Apps oder auch Seiten, auf denen man coole Secondhand-Klamotten shoppen kann. Kann man natürlich auch im Laden machen, aber online ist klar, das Angebot da manchmal so ein bisschen größer. Und ich mache das super gerne und da kann es ja schon mal sein, dass man irgendwie in der Hose oder in der Jacke irgendwas findet. Schnipseln, Bonbon, Kaugummi, was auch immer. Klar, absolut nachvollziehbar. Bei Sebastian aus Freiburg wurde aber der Hosenkauf im Internet zu einem wirklich spannenden Rätsel, denn er hat Papierschnipsel in der Tasche einer neuen Hose gefunden. Hä? Wie kam es denn dazu? Sebastian hat sich heute früh mit Peter und Lennart aus dem Baden FM Frühstücksclub unterhalten.
1: Da gehst du kurz online, kaufst dir eine neue Hose, freust dich aufs Paket, kannst es nicht abwarten, sie endlich anzuprobieren und dann das. Da ist was in der Hosentasche. Baden-FM-Hörer Sebastian aus Freiburg, guten Morgen, dir so passiert. Was war denn da drin?
2: Beim Anprobieren habe ich in die Tasche gefasst, ne, wie man so macht, und habe gedacht, so, eine Serviette. Aber die war eigentlich sauber. Und dann habe ich gedacht, ich packe mal aus. Und dann war da so ein fein, säuberlich zerrissener Geldschein, ein iranischer Geldschein drin.
1: Ein iranischer Geldschein. Und fein, säuberlich zerrissen, das heißt, da war ein Mensch aktiv?
2: Richtig. Ich vermute, hat man ja schon oft gehört, dass sich Leute irgendwelche Klamotten im Internet bestellen und dann einmal tragen und wieder zurückschicken.
1: Mhm.
2: Was mich aber erstaunt hat, es war wirklich original verpackt, ne? Also fein säuberlich in so einer verschweißten Glassichthülle, mit der Umverpackung drumrum. Also ne, sah aus wie neu und fühlt sich auch an wie neu und riecht wie neu.
1: Hast du irgendwie eine Ahnung, wie das Teil da reingekommen sein könnte?
2: Nee, ich habe natürlich, mein erster Gedanke war, das hat man auch schon oft gehört, irgendwie ein Hilferuf, aber da stand auch nichts drauf. Ich habe mir dann natürlich die Mühe gemacht, das zusammenzupuzzeln mit Tesafilm und so. Mhm. Ne? Das war eine schöne Aktion, aber da stand auch nichts drauf.
1: Du hast gesagt, aus dem Iran, der war zerrissen, umgerechnet, wie viel wert war der?
2: Also 100.000 Rials und wenn man googelt, sind es 6 Cent.
1: Oh, sehr skurril. Ich habe jetzt mal nebenher so ein bisschen auch hier noch KI gefragt, ob es da irgendwie so eine versteckte Message gibt, zu sagen, zerrissener Geldschein, in Serviette eingeknüllt. Nee, ist nicht. Wir stehen hier vor einem großen Fragezeichen, was ist da passiert?
2: Mhm. Richtig, genau.
0: Habt ihr eine Idee? Das ist ja wirklich eine spannende Geschichte, oder? Was denkt ihr denn? Was ist da passiert? Schreibt uns entweder eine Mail ins Studio oder gerne auch an die 0800 50 60 106 eine WhatsApp-Sprachnachricht.

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5: Mit Helen Martin, guten Abend. Immer wieder wird über ein mögliches Social-Media-Verbot für Kinder und Jugendliche diskutiert. Zu den Befürwortern eines solchen Verbots gehört auch der Deutsche Ärztetag. Der will, dass soziale Medien erst ab 16 erlaubt sind. Die Begründung: digitale Medien seien gefährlich für die Gesundheit, zum Beispiel wenn man sie exzessiv oder schon suchtartig nutzt. Laut dem Ärztetag können dadurch die Sprachentwicklung, die Aufmerksamkeit und der Schlaf leiden. Es war einer der Aufreger zur Ampelzeiten, das Heizungsgesetz. Die Bundesregierung hat das jetzt entschärft. Neue Gas- und Ölheizungen dürfen auch künftig weiter eingebaut werden. Der Bundestag muss aber noch zustimmen. Mehr dazu von Thomas Brock.
6: Die Pflicht, dass bei neuen Heizungen mindestens 65% erneuerbare Energien eingesetzt werden müssen, fällt erstmal weg. Gas- und Ölheizungen sind weiter möglich. Ab 2029 muss aber ihr Anteil CO2-neutraler Brennstoffe wie etwa Bioöl immer größer werden. Umweltverbände und die Grünen sehen die Reform trotzdem kritisch und warnen vor Rückschritten beim Klimaschutz.
5: Im Einzelhandel wird am Freitag bundesweit gestreikt. Dazu aufgerufen hat die Gewerkschaft Verdi. In Frankfurt, Hamburg, Stuttgart und Dortmund sind Kundgebungen geplant. Verdi fordert 7% mehr Lohn, mindestens aber 225 Euro. Die Arbeitgeber haben 2% angeboten. Das reicht laut Verdi nicht mal, um die Inflation auszugleichen. Als Fake-Maskottchen verkleidet, hatte es der YouTuber Marvin Wildhage beim EM-Eröffnungsspiel Deutschland gegen Schottland 2024 bis an den Spielfeldrand der Münchner Arena geschafft. Das Münchner Amtsgericht hat ihn für die Aktion jetzt zu einer Geldstrafe von insgesamt 9.000 Euro verurteilt. Der YouTuber selbst sagt, er wollte Sicherheitslücken aufdecken. 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
8: Am Abend wurden bei den Baden-FM-Studios milde 11 Grad gemessen, begleitet von leichtem Regen. Auf dem Belchengipfel zeigen die Temperaturen 4 Grad, ebenfalls mit leichtem Regen. Morgen früh sind im Breisgau bis zu 8 Grad zu erwarten. Im Laufe des Tages erreichen die Temperaturen maximal 14 Grad, während weiterhin etwas Regen fällt.
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8: A5 Basel Richtung Karlsruhe zwischen Ettenheim und Lahr, Gefahr durch kaputtes Fahrzeug. A5 Basel Richtung Karlsruhe zwischen Offenburg und Achern. 2 Kilometer Stau, mindestens 12 Minuten Zeitverlust. A5 Basel Richtung Karlsruhe zwischen Efringenkirchen und Dreieck Neuenburg, 1 Kilometer Stau, mindestens 8 Minuten Zeitverlust. Gute Fahrt und kommt sicher an euer Ziel.
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8: Geblitzt wird Höhe Schopfheim auf der B317. Hier sind 70 erlaubt. Auch in Lahr wird in der Burgheimer Straße geblitzt. Außerdem wird in der Schlüsselstraße in Neuenburg am Rhein geblitzt. Die Höchstgeschwindigkeit beträgt dort 20.
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9: Bei uns geht's gleich um Bienchen und Blümchen. Na, hab ich eure Aufmerksamkeit? Nein, es geht wirklich um Bienen, Leute. Also wirklich. So, in 10 Minuten in unseren Aha-Momenten geht es um Bienen, um die fleißigen Bienchen, ohne die hier alles nichts wäre. Und Musik habe ich von James Blunt für euch, einer seiner ersten großen Hits. 1973 und Holly Humberstone, die ist relativ neu, also wenn euch dieser Name jetzt noch nicht begegnet ist, seid ihr nicht alleine, aber die rockt gerade die Charts mit ihrem To Love Somebody.
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0: Hättet ihr's gewusst?
1: Honiggläser stehen ganz selbstverständlich im Regal, aber was drinsteckt, ist ein echtes Wunderwerk. Denn eine Honigbiene produziert in ihrem kompletten Leben gerade einmal 3 Gramm Honig. Mehr nicht. Damit könnt ihr nicht einmal eine halbe Scheibe Brot beschmieren. Und damit ihr mehr als nur eine halbe Scheibe Brot schmieren könnt, fliegen Bienen gemeinsam tausende Male aus, legen dabei enorme Strecken zurück und besuchen Millionen von Blüten. Diese Bienchen sind also wirklich genauso fleißig, wie ihr Ruf es ihnen voraussagt. Eure Mariana Miskial.
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3: Am Abend wurden in Kirchzarten milde 10 Grad gemessen, begleitet von starkem Regen. In der Nacht sinken die Temperaturen im Breisgau auf bis zu 7 Grad. Am Donnerstag zeigt sich der Tag mit einem Höchstwert von 13 Grad und erneut leichtem Regen.
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3: A5 Basel Richtung Karlsruhe zwischen Mülheim-Neuenburg und Hartheim-Heitersheim. Gefahr durch kaputtes Fahrzeug. A5 Basel Richtung Karlsruhe zwischen Offenburg und Achern. 3 Kilometer Stau, mindestens 26 Minuten Zeitverlust. Gute Fahrt und kommt sicher an euer Ziel.
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3: In Neuenburg am Rhein in der Schlüsselstraße steht ein Blitzer, erlaubt sind 20. Zusätzlich wird in Lahr in der Burgheimer Straße kontrolliert. Und zuletzt haben wir noch eine Kontrolle in der Feldbergstraße in Waldshut. Tingen, erlaubt sind höchstens 50.
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1: Ich wohne im Teilort von Löffingen, Göschweiler. Das ist ein kleines Ort mit so circa 500 Einwohnern. Und ja, und da bin ich seit 30 Jahren in der Trachtenkapelle Göschweiler aktiv und seit jetzt nunmehr fast 26 Jahre auch in der Vorstandschaft als Kassiererin.
2: Du bist aber eine treue Seele, ha?
1: Ja, macht auch Spaß. Ja, ich bin die älteste weibliche Person bei uns in der Musikkapelle, aber alles gut, macht Spaß und es ist immer lustig, wenn man unterwegs ist. Auch Musikprobe anschließend, das Einkehren, noch ein Bierchen trinken, gehört ja natürlich auch dazu.
2: Unbedingt.
1: Passt alles, super gemischte Truppe. Ja.
2: Super schön.
1: Ja.
2: Seit 30 Jahren hast du gesagt, Nicole. Das heißt, du warst dann irgendwie auch Jugendliche, oder?
1: Ja, ich war auch jugendlich. Ja, so wie alt war ich? 13, 14, wo ich meine Ausbildung an der Trompete Flügelhorn angefangen habe. Und dann war ich dann 16, wo ich dann zu der aktiven Kapelle dazugestoßen bin.
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2: Mit Katrin Steinberger. Die Bundesregierung will für den Einsatz von K.O.-Tropfen höhere Strafen. Das Bundeskabinett hat einen entsprechenden Gesetzentwurf beschlossen. Thomas Bockt berichtet aus Berlin.
3: Geplant ist, dass K.O.-Tropfen rechtlich so eingestuft werden wie eine Waffe oder ein gefährliches Werkzeug. Das heißt, wer sie etwa nutzt, um ein wehrloses Opfer zu vergewaltigen oder auszurauben, muss mit mindestens 5 Jahren Haft rechnen. Vergewaltigungen unter Einsatz von K.O.-Tropfen sind besonders hinterhältig und gefährlich, sagt Justizministerin Hubig. Und diese sexuelle Gewalt treffe vor allem Frauen.
2: In Würzburg hat der Deutsche Katholikentag begonnen. Zum Auftakt gab es einen Gottesdienst. Außerdem hat Bundespräsident Steinmeier eine Eröffnungsrede gehalten. Dabei hat er die Christen in Deutschland zu mehr Zuversicht und gesellschaftlichem Engagement aufgerufen. Bis Sonntag werden in Würzburg zehntausende Teilnehmer zu rund 900 Veranstaltungen erwartet. Wer dieses Jahr ein neues Elektroauto gekauft oder geleast hat oder das noch machen möchte, kann ab Dienstag staatliche Förderung beantragen. Das geht laut dem Bundesumweltministerium auch rückwirkend. Die Höhe der Förderung liegt zwischen 1.500 und 6.000 Euro. Es kommt dabei darauf an, wie viel man verdient oder aber auch, wie viele Kinder man hat. Im 4. Jahr in Folge macht die American Football League NFL mit einem regulären Saisonspiel in Deutschland halt, dieses Mal wieder in München. Schon seit einigen Wochen stehen die Detroit Lions als erstes Team fest. Nun ist auch der Gegner klar und das ist ein Kracher. Es ist der Super Bowl-Rekordsieger, die New England Patriots. Das Spiel in der Münchner Arena soll am 15. November ausgetragen werden. 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
5: Am Abend zeigt sich in Freiburg ein mildes Wetter mit 9 Grad und leichtem Regen. Ähnliche Temperaturen und ein leichter Regen sind auch in Titisee zu verzeichnen. Für Donnerstagmorgen wird im Breisgau mit maximal 8 Grad gerechnet. Im Tagesverlauf steigen die Temperaturen dann auf höchstens 14 Grad, begleitet von leichtem Regen.
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5: A5 Karlsruhe Richtung Basel zwischen Lahr und Ettenheim, Gefahr durch kaputtes Fahrzeug. A5 Basel Richtung Karlsruhe zwischen Offenburg und Achern, 4 Kilometer Stau, mindestens 36 Minuten Zeitverlust.
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5: In Lörrach in der Thumringer Straße steht ein Blitzer. Erlaubt sind 30. Zusätzlich wird in Neuenburg am Rhein in der Schlüsselstraße kontrolliert. Außerdem wird auf der A5 bei Bad Bellingen kontrolliert. Erlaubt sind 120.
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6: Ja, wenn man Fan des SC Freiburg ist, dann hat man wirklich im Moment ganz viel Grund zu feiern. Europa League-Finale am kommenden Mittwoch in Istanbul. Ja, die halbe Region ist dabei vor Ort und die andere Hälfte ist beim Public Viewing, hat man den Eindruck. Aber gibt noch mehr gute Nachrichten vom SC, nämlich vom Ex-Trainer Christian Streich. In 10 Minuten verraten wir die und wir werden Christian Streich auch endlich mal wieder hören hier im Programm. Vermisse diese Stimme. Vorher Musik von Imani, Don't Be So Shy und David Guetta, Teddy Swims und Tones and Eyes sind auch dabei.

Als Fan des SC Freiburg hat man dieser Tage wirklich viel, viel Grund zur Freude. Baden FM ist hier. Ja, unser SC sorgt für

0: auch bei der WM 2026 quasi SC-Beteiligung geben. Reden wir nicht um den heißen Brei rum. Christian Streich geht zum ZDF. Der ehemalige Kulttrainer unseres SC Freiburgs wird TV-Experte. Und sein Debüt gibt es direkt beim Eröffnungsspiel in Mexiko. Und wenn einer Fußball erklären kann, ohne dabei wie eine Bedienungsanleitung zu klingen, dann ist das ja wohl Christian Streich. Das ZDF freut sich auf seine klaren Worte, so die Aussage. Und wir vermutlich auch auf Pressekonferenzen-Vibes im Fernsehen. Ach Gott, komm, wir erinnern uns noch mal kurz zurück, was es da alles gab in der Vergangenheit.
1: Heb mich noch. Heben heißt halte. Dialekt.
2: Ich schaue abends im Spiegel, ob alles okay ist. Und wenn ich was gegessen habe, schaue ich, dass ich keine Krümel am Mund habe. Und ob sonst einigermaßen alles okay ist. Und dann putze ich Zähne. Käme brauchen wir auch nicht, weil ich nicht mehr genug Haar habe.
3: Ich muss doch mal zu einem sagen können, halt mal jetzt Schnauze.
2: Es kommt davor, diesem WhatsApp-Zeugs da. Klingelt es die ganze Zeit in der Pressekonferenz. Ding, ich weiß jetzt, ich habe vor zehn Wochen noch gar nicht gewusst, was dieses Klingeln ist. Aber ich weiß jetzt, dass WhatsApp ist. Ich bin voll auf dem Laufenden langsam.
0: Ja. Unser Christian Streich, er sagt, er wolle Spielideen der Teams so erklären, dass wirklich alle mitkommen. Das klingt fantastisch, ein bisschen so nach Taktiktafel am Lagerfeuer. Und genau dafür lieben wir ihn ja seit vielen, vielen Jahren. Also, wie gesagt, ein Fußball-Highlight jagt das nächste. Musik.

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6: In der Nacht bleibt es kühl mit Temperaturen um 5 Grad und leichtem Regen. Morgen früh sind im Schwarzwald bis zu 4 Grad zu erwarten. Im Laufe des Tages steigen die Temperaturen auf maximal 9 Grad, während weiterhin leichter Regen fällt.
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6: A5 Karlsruhe Richtung Basel zwischen Lahr und Ettenheim, Gefahr durch kaputtes Fahrzeug. A5 Basel Richtung Karlsruhe zwischen Offenburg und Achern, 4 Kilometer Stau, mindestens 35 Minuten Zeitverlust. Gute Fahrt und kommt sicher an euer Ziel.
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6: In Lörrach in der Thumringer Straße wird geblitzt, hier gelten 30. In Höhe Bad Bellingen wird gerade auf der A5 geblitzt. In Lahr stehen sie gerade unterer Dammen, erlaubt sind 30.
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4: Mit Katrin Steinberger. Sie sind da, wenn jemand im Badesee oder Schwimmbad in Not gerät. Die Rettungsschwimmerinnen und Schwimmer der DLRG. Heute haben sie Bilanz gezogen. Claudia Wächter mit den Einzelheiten.
5: Egal ob Bienenstich am Baggersee oder Herzinfarkt im Strandkorb, die DLRG-Helfer sind zur Stelle. Mehr als 1.100 Menschen haben sie das Leben gerettet in und am Wasser. Es war ein intensives Jahr, sagt die DLRG-Präsidentin. Die vielen Freiwilligen retten auch Tiere oder verhindern Umweltgefahren. Und viele Jugendliche engagieren sich, haben im vergangenen Jahr das Junior-Retterabzeichen gemacht.
4: Mit einem Zugticket quer durch die EU fahren, ohne dass es eine Rolle spielt, dass man mit verschiedenen Bahnunternehmen unterwegs ist. Genau das will die EU-Kommission möglich machen und hat neue Regeln zum Bahnverkehr vorgestellt. Bei Verspätungen im Ausland hätten Passagiere dann mehrere Rechte. Sie könnten dann zum Beispiel kostenlos auf einen anderen Zug umsteigen. Die Mitgliedstaaten und das EU-Parlament müssen noch zustimmen. Bei Lidl werden Schokostreusel der Marke Bell Baked zurückgerufen wegen Salmonellengefahr. Betroffen sind 400 Gramm Packungen mit Mindesthaltbarkeitsdatum 21. April 2027 und den Chargennummern 1326.01 bis .14. Sie können in jeder Lidl-Filiale zurückgegeben werden. Die Streusel wurden in 10 Bundesländern verkauft, auch in Bayern, NRW und Sachsen. Die Bundesregierung will neue Gaskraftwerke bauen lassen, damit immer genug Strom da ist, wenn Sonne und Wind mal zu wenig liefern. Das Kabinett hat dafür einen Gesetzentwurf beschlossen. Bis 2030 sollen 80% des Stroms aus erneuerbaren Energien kommen. Auch bei Heizungen gibt es neue Regeln. Öl- und Gasheizungen bleiben erlaubt, müssen aber nach und nach mehr klimafreundliche Brennstoffe nutzen. 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
7: In Heitersheim zeigt sich die Nacht mit milden 10 Grad und starker Bewölkung. Auf dem Schauinsland-Gipfel liegen die Temperaturen bei 4 Grad, ebenfalls stark bewölkt. Am Donnerstagmorgen sind im Markgräflerland bis zu 9 Grad zu erwarten. Der Tageshöchstwert erreicht 15 Grad, begleitet von leichtem Regen.
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7: A5 Basel Richtung Karlsruhe zwischen Offenburg und Achern 4 Kilometer Stau, mindestens 32 Minuten Zeitverlust. Gute Fahrt und kommt sicher an euer Ziel.
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7: Blitzer in Neuenburg am Rhein in der Schlüsselstraße. Hier sind 20 erlaubt. Zusätzlich wird in Waldshut, Thiengen in der Feldbergstraße kontrolliert. In Lahr stehen sie gerade unterer Dammen. Erlaubt sind 30.
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2: In Lahr zeigt das Thermometer in der Nacht milde 9 Grad, begleitet von bewölktem Himmel. Am Donnerstagmorgen wird es in der Ortenau ebenfalls bis zu 9 Grad warm. Im Tagesverlauf steigen die Temperaturen auf bis zu 13 Grad, während leichter Regen erwartet wird.
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2: A5 Basel Richtung Karlsruhe zwischen Offenburg und Achern. 3 Kilometer Stau, mindestens 20 Minuten Zeitverlust. Fahrt vorsichtig und passt auf euch auf.
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2: In Lahr unterer Dammen steht ein Blitzer, erlaubt sind 30. Zusätzlich wird in Lörrach in der Tumringer Straße kontrolliert. Letzter Blitzer für den Moment in der Schönenbacher Straße in Furtwangen. Hier sind höchstens 80 erlaubt.
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1: Mit Katrin Steinberger. Wer sich ein neues E-Auto kauft oder least, kann ab Dienstag wieder eine staatliche Förderung beantragen. Das gilt für Neuwagen, die ab dem 1. Januar zugelassen wurden. Das Geld gibt es auch rückwirkend. Je nach Einkommen und ob Kinder im Haushalt leben, gibt es zwischen 1.500 und 6.000 Euro Unterstützung. Wer weniger verdient oder Kinder hat, bekommt mehr. Der Fahrplan für die geplanten Steuer- und Sozialreformen steht. Bis zur Sommerpause wollen Union und SPD ein großes Paket schnüren. Arbeitgeber und Gewerkschaften sollen mit einbezogen werden. Es ist ein großes Treffen geplant. Thomas Pockt fasst die Reaktionen zusammen.
2: Ob dieser Dialog zustande kommt und dann auch zu Kompromissen führt, ist fraglich. Die Arbeitgeber etwa sind nicht begeistert. Zuletzt habe man mit den Gewerkschaften nicht mal über flexiblere Arbeitszeiten sprechen können, sagt Verbandschef Kampeter. Und auch der Deutsche Gewerkschaftsbund ist skeptisch. DGB-Chefin Fahimi erwartet ernsthafte Gespräche. Man werde sicher nicht nur einfach zum Fototermin ins Kanzleramt kommen.
1: Am Abend ist in Würzburg der Katholikentag gestartet. Die Präsidentin des Zentralkomitees der Katholiken, Irme Stetter-Karp, rief dazu auf, sich für die Demokratie stark zu machen und einzumischen. Bundespräsident Steinmeier wünscht sich mehr Zusammenarbeit zwischen den verschiedenen christlichen Kirchen. Bis Sonntag gibt's beim Katholikentag Gottesdienste, Diskussionen, Konzerte und auch Lesungen. Zehntausende Besucher werden erwartet. Immer wieder wird über ein mögliches Social-Media-Verbot für Kinder und Jugendliche diskutiert. Zu den Befürwortern gehört auch der Deutsche Ärztetag. Der will, dass soziale Medien erst ab 16 erlaubt sind. Digitale Medien seien gefährlich für die Gesundheit, zum Beispiel wenn man sie exzessiv oder schon suchtartig nutzt. Laut Ärztetag können dadurch Sprachentwicklung, Aufmerksamkeit und Schlaf leiden. 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
4: In Freiburg zeigt das Thermometer in der Nacht milde 9 Grad, begleitet von leichtem Regen. In Breitnau sind es zur gleichen Zeit 5 Grad, ebenfalls mit leichtem Regen. In den Morgenstunden sind im Breisgau Temperaturen von bis zu 8 Grad zu erwarten. Der Tageshöchstwert wird bei 14 Grad liegen mit etwas Regen im Verlauf des Tages.
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4: Aktuell liegen uns keine Verkehrsmeldungen vor. Gute Fahrt.
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4: In Eimeldingen in der Hauptstraße wird geblitzt, hier gelten 30. Auch auf der B3, Höhe Schlingen, wird derzeit kontrolliert. Letzter Blitzer für den Moment. In der Schönenbacher Straße in Furtwangen, hier sind höchstens 80 erlaubt.
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2: Du bist gerne im Nachtleben unterwegs. Was bedeutet das?
1: Ich bin gerne im Nachtleben unterwegs, auch beruflich, genau nebenberuflich. Da bin ich als Moderator und DJ noch am Wochenende unterwegs.
2: Okay.
1: Im Endeffekt hast du meinen Traumjob, ja, Radiomoderatorin plus Stadionsprecherin. Julika, ich bin absoluter Fan von dir, ja, absolut.
2: Oh wow, das höre ich aber sehr gerne, Boris. So viel, ja? Schmeichelei, die hatte ich nicht erwartet in diesem Telefonat, aber umso besser. Ja, ich kann mich über meinen Job nicht beklagen, aber du scheinst ja zumindest einen Teil davon auch verwirklicht zu haben.
1: Ja, das stimmt. Also ich habe da wirklich die letzten Jahre, geht's aufwärts, sind viele interessante Bookings dabei. Eben die nächsten paar Wochen werden es auch ein paar mehr sein.
2: Mhm.
1: Und ja, also es ist ein cooler Nebenjob, ein cooles Hobby. Ja.
2: Super. Und das heißt, wenn du sagst, als DJ und Moderator, was sind das für Events? Was darf ich mir da vorstellen?
1: Also dein Kollege DJ Matze, den kenne ich auch gut, mit dem habe ich ein paar Events zusammen, hat solche Veranstaltungen dann. Also Clubleben in Freiburg ist ja leider nicht mehr so,
2: nee.
1: Das, was es mal war. Deswegen, ja, halten sich die Jobs da in Grenzen. Aber du, solange es so schöne, große Events in der Umgebung gibt, passt das.
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1: Mit Katrin Steinberger. Wer sich ein neues E-Auto kauft oder least, kann ab Dienstag wieder eine staatliche Förderung beantragen. Das gilt für Neuwagen, die ab dem 1. Januar zugelassen wurden. Das Geld gibt es auch rückwirkend. Je nach Einkommen und ob Kinder im Haushalt leben, gibt es zwischen 1.500 und 6.000 Euro Unterstützung. Wer weniger verdient oder Kinder hat, bekommt mehr. Der Fahrplan für die geplanten Steuer- und Sozialreformen steht. Bis zur Sommerpause wollen Union und SPD ein großes Paket schnüren. Arbeitgeber und Gewerkschaften sollen mit einbezogen werden. Es ist ein großes Treffen geplant. Thomas Pockt fasst die Reaktionen zusammen.
2: Ob dieser Dialog zustande kommt und dann auch zu Kompromissen führt, ist fraglich. Die Arbeitgeber etwa sind nicht begeistert. Zuletzt habe man mit den Gewerkschaften nicht mal über flexiblere Arbeitszeiten sprechen können, sagt Verbandschef Kampeter. Und auch der Deutsche Gewerkschaftsbund ist skeptisch. DGB-Chefin Fahimi erwartet ernsthafte Gespräche. Man werde sicher nicht nur einfach zum Fototermin ins Kanzleramt kommen.
1: Am Abend ist in Würzburg der Katholikentag gestartet. Die Präsidentin des Zentralkomitees der Katholiken, Irme Stetter-Karp, rief dazu auf, sich für die Demokratie stark zu machen und einzumischen. Bundespräsident Steinmeier wünscht sich mehr Zusammenarbeit zwischen den verschiedenen christlichen Kirchen. Bis Sonntag gibt's beim Katholikentag Gottesdienste, Diskussionen, Konzerte und auch Lesungen. Zehntausende Besucher werden erwartet. Immer wieder wird über ein mögliches Social-Media-Verbot für Kinder und Jugendliche diskutiert. Zu den Befürwortern gehört auch der Deutsche Ärztetag. Der will, dass soziale Medien erst ab 16 erlaubt sind. Digitale Medien seien gefährlich für die Gesundheit, zum Beispiel wenn man sie exzessiv oder schon suchtartig nutzt. Laut Ärztetag können dadurch Sprachentwicklung, Aufmerksamkeit und Schlaf leiden. 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
4: In der Nacht sinken die Temperaturen in Freiburg auf etwa 9 Grad, begleitet von leichtem Regen. Am Morgen ist mit maximal 8 Grad im Breisgau zu rechnen. Im Laufe des Tages steigt das Thermometer auf einen Höchstwert von 14 Grad, während weiterhin etwas Regen erwartet wird.
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4: B31, Freiburg Richtung Donaueschingen, zwischen Breitnau-Höllsteig und Hinterzarten B500, dichter Verkehr, mindestens 7 Minuten Zeitverlust. Wir wünschen eine sichere Fahrt, kommt gut an euer Ziel.
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4: In Lahr Unterer Dammen steht ein Blitzer, erlaubt sind 30. Noch ein Blitzer steht in Furtwangen in der Schönenbacher Straße. 80 ist hier die Höchstgeschwindigkeit. Letzter Blitzer für den Moment. In der Hauptstraße in Eimeldingen, hier sind höchstens 30 erlaubt.
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1: Mit Katrin Steinberger. Die Bundesregierung hat den Weg für den Bau von neuen Gaskraftwerken freigemacht. Sie sollen einspringen, wenn Solar- und Windenergie zu wenig Strom erzeugen. Außerdem hat das Kabinett die Reform des Heizungsgesetzes beschlossen. Thomas Brockt mit den Einzelheiten.
2: Der Kompromiss sieht nun so aus, die Pflicht, dass bei neuen Heizungen mindestens 65% erneuerbare Energien eingesetzt werden müssen, fällt erstmal weg. Gas- und Ölheizungen sind weiter möglich. Ab 2029 muss aber ihr Anteil CO2-neutraler Brennstoffe wie etwa Bioöl immer größer werden. Umweltverbände und die Grünen warnen vor Rückschritten beim Klimaschutz.
1: Im Einzelhandel wird morgen bundesweit gestreikt. Dazu aufgerufen hat die Gewerkschaft Verdi. In Frankfurt, Hamburg, Stuttgart und Dortmund sind Kundgebungen geplant. Grund sind die stockenden Tarifverhandlungen. Verdi fordert 7% mehr Lohn, mindestens aber 225 Euro. Die Arbeitgeber bieten 2%. Das reicht laut Verdi nicht einmal, um die Inflation auszugleichen. 208 Millionen Hektoliter. So viel Wein ist im vergangenen Jahr weltweit getrunken worden. Klingt viel, ist aber so wenig wie seit fast 70 Jahren nicht mehr. Diese Bilanz zieht die Internationale Organisation für Rebe und Wein. Besonders in Frankreich, Italien, Deutschland, den USA und China wird weniger Wein getrunken. Und wenn dann doch mal ein Glas, dann setzen viele auf Qualität, also bessere und teurere Weine. Kurz vor der Fußball-WM lockern die USA ihre Visa-Regeln. Für Teilnehmer und ausgewählte Fans werden die Kautionszahlungen ausgesetzt, teilte das US-Außenministerium jetzt mit. Normalerweise verlangt die US-Regierung von Personen aus bestimmten Ländern eine Kaution von bis zu $15.000. Dazu zählen zum Beispiel der Senegal und Tunesien. Die WM startet in knapp 4 Wochen am 11. Juni. 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
4: In der Nacht zeigt sich das Wetter in Schlingen mild mit 9 Grad und bewölkten Himmel. Auf dem Belchengipfel wurden 2 Grad und leichter Regen gemessen. Am Morgen wird in der Rheinebene eine Temperatur von bis zu 8 Grad erwartet. Im Laufe des Tages klettert das Thermometer auf maximal 15 Grad, wobei etwas Regen möglich ist.
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4: Derzeit sind uns keine Meldungen bekannt. Kommt gut an euer Ziel.
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4: Blitzer in Waldshut, Tingen in der Feldbergstraße. Hier sind 50 erlaubt. Zusätzlich wird in Eimeldingen in der Hauptstraße kontrolliert. Und zuletzt haben wir noch eine Kontrolle in der Schönenbacher Straße in Furtwangen. Erlaubt sind höchstens 80.
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1: Die Redewendung am Rad drehen bedeutet so viel wie verrückt werden oder die Fassung verlieren. Der Ursprung dieser Redewendung ist nicht ganz klar, aber eine ganz beliebte Theorie besagt, dass sie von Glücksrädern auf Jahrmärkten stammt. Wenn man am Rad dreht, in der Hoffnung, den Hauptpreis zu gewinnen, wird man ganz nervös und vor Aufregung fast verrückt. Eure Mariella Miskial.
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1: Mit Katrin Steinberger. Die Bundesregierung hat den Weg für den Bau von neuen Gaskraftwerken freigemacht. Sie sollen einspringen, wenn Solar- und Windenergie zu wenig Strom erzeugen. Außerdem hat das Kabinett die Reform des Heizungsgesetzes beschlossen. Thomas Brockt mit den Einzelheiten.
2: Der Kompromiss sieht nun so aus: Die Pflicht, dass bei neuen Heizungen mindestens 65% erneuerbare Energien eingesetzt werden müssen, fällt erstmal weg. Gas- und Ölheizungen sind weiter möglich. Ab 2029 muss aber ihr Anteil CO2-neutraler Brennstoffe wie etwa Bioöl immer größer werden. Umweltverbände und die Grünen warnen vor Rückschritten beim Klimaschutz.
1: Im Einzelhandel wird morgen bundesweit gestreikt. Dazu aufgerufen hat die Gewerkschaft Verdi. In Frankfurt, Hamburg, Stuttgart und Dortmund sind Kundgebungen geplant. Grund sind die stockenden Tarifverhandlungen. Verdi fordert 7% mehr Lohn, mindestens aber 225 Euro. Die Arbeitgeber bieten 2%. Das reicht laut Verdi nicht einmal, um die Inflation auszugleichen. 208 Millionen Hektoliter. So viel Wein ist im vergangenen Jahr weltweit getrunken worden. Klingt viel, ist aber so wenig wie seit fast 70 Jahren nicht mehr. Diese Bilanz zieht die Internationale Organisation für Rebe und Wein. Besonders in Frankreich, Italien, Deutschland, den USA und China wird weniger Wein getrunken. Und wenn dann doch mal ein Glas, dann setzen viele auf Qualität, also bessere und teurere Weine. Kurz vor der Fußball-WM lockern die USA ihre Visa-Regeln. Für Teilnehmer und ausgewählte Fans werden die Kautionszahlungen ausgesetzt, teilte das US-Außenministerium jetzt mit. Normalerweise verlangt die US-Regierung von Personen aus bestimmten Ländern eine Kaution von bis zu 15.000 Dollar. Dazu zählen zum Beispiel der Senegal und Tunesien. Die WM startet in knapp 4 Wochen am 11. Juni. 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
4: In der Nacht zeigt sich St. Peter mit stark bewölktem Himmel und Temperaturen um 6 Grad. Am Morgen sind im Schwarzwald Werte bis zu 5 Grad zu erwarten. Im Verlauf des Tages steigen die Temperaturen auf bis zu 11 Grad, begleitet von leichtem Regen.
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4: Derzeit sind uns keine Meldungen bekannt. Kommt gut an euer Ziel.
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4: In Eimeldingen in der Hauptstraße steht ein Blitzer. Erlaubt sind 30. Noch ein Blitzer steht in Furtwangen in der Schönenbacher Straße. 80 ist hier die Höchstgeschwindigkeit. Und zuletzt haben wir noch eine Kontrolle in der Feldbergstraße in Waldshut-Tingen. Erlaubt sind höchstens 50.
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2: Welche Voraussetzungen sollte man deiner Meinung nach mitbringen, wenn man sich fürs Tauziehen entscheidet?
1: Also man muss Spaß dran haben, es hört sich ein bisschen doof an, sich quälen zu können. Irgendwann tun dir die Hände weh und es ist echt immer Kopfsache. Dann braucht man gute Rumpfstabilität. Generell einfach, das ist ein Ganzkörpersport. Es kann sein, wenn Züge mal kurz gehen, dann heißt, du brauchst viel Power an Oberschenkel, dass du den Gegner schnell nach hinten gedrückt kriegst, aber es kann auch mal sein, Zug geht 10 Minuten, dann musst du ausdauernde Muskeln haben und einfach zäh bleiben, also das ist ganz unterschiedlich unser Sport.
2: Weil du gerade die Hände angesprochen hast, ich gehe ins Fitnessstudio und da bin ich an diesen Geräten und schon allein von diesen Geräten kriege ich manchmal so Schrunden an den Händen. Das muss ja bei euch exorbitant sein, oder? Habt ihr da so eine gewisse Handpflege? Also wie pflegt man Tauzieherhände?
1: Am Seil haben wir Harz an Händen, so Baumharz.
2: Okay.
1: Nochmal zusätzlich, also wir sind nicht ganz ohne irgendwas, weil Handschuhe sind verboten und ist schon so, dass man dann richtig Hornhaut an Händen bekommt.
2: Und feilst du die dann so weg, so wie an den Füßen?
1: Ja, wenn zu viel Hornhaut dran ist, dann wird es ja hart und dann
2: genau.
1: Passt sich die Hand nicht mehr so ergonomisch, sag ich mal, ans Seil an, dann macht man es schon weg.
2: Aber ja, ein bisschen braucht es halt auch.
1: Hier ist es nicht so extrem, deswegen geht es bei mir eigentlich, ohne dass ich es immer wegmache.
2: Okay, ja, das sind so die Fragen, die sich aufdrängen bei dem Sport.
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2: Mit Katrin Steinberger. Das Bundeskabinett hat das neue Heizungsgesetz abgesegnet. Jetzt soll es schnell gehen und noch vor der Sommerpause im Bundestag beschlossen werden. Die bisherige Pflicht, dass neue Heizungen zu 65% mit erneuerbaren Energien laufen müssen, soll wegfallen. Stattdessen sollen Öl- und Gasheizungen erlaubt bleiben, aber nach und nach mehr klimafreundliche Kraftstoffe nutzen. Umwelt- und Sozialverbände sehen das kritisch. Empfangen wurde er mit großem Pomp, Sprechchören und Fähnchen. US-Präsident Trump ist in China. Er trifft sich heute mit Staats- und Parteichef Xi Jinping. Tina Eck, mit dabei sind auch einige der mächtigsten Konzernchefs der USA. Warum das?
3: Ja, eine ganze Reihe an Tech-Milliardären ist mitgereist. Es zeigt einfach, dass es bei diesem Besuch vor allem um Wirtschaftsgespräche geht, um Hightech-Deals und Handelsfragen, aber natürlich auch um den Iran-Krieg. Trump will China